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1: Ich bin Tine Klimach. Nach einem schweren russischen Angriff mit vielen Toten und Verletzten in der vergangenen Nacht warnt der ukrainische Präsident Selenskyj erneut vor einer großen Attacke. Noch in dieser Nacht könne es zu einem massiven Angriff kommen, sagt er unter Berufung auf Geheimdienstinformationen in seiner abendlichen Videobotschaft. Erst in der Nacht hatte Russland erneut die Ukraine mit schweren Luftangriffen überzogen. Selenskyj sprach von 22 Toten und 130 Verletzten. Bundeskanzler Friedrich Merz wirbt bei den geplanten Reformvorhaben in Deutschland für einen breiten Schulterschluss. Er sagte beim Ostdeutschen Wirtschaftsforum im brandenburgischen Bad Saarow:
2: Es gibt auch keinen Grund für Pessimismus und Schwarzmalerei über die Zukunft unseres Landes. Es liegen nicht die besten Jahre unseres Landes hinter uns, sondern es liegen sehr gute Jahre vor uns. In Ostdeutschland, in Westdeutschland, in der Bundesrepublik Deutschland insgesamt und in Europa.
1: Die schwarz-rote Koalition plant bis zur Sommerpause ein großes Reformpaket auf den Weg zu bringen zu zentralen Themen wie Rente und Steuern. Gewerkschaften und Sozialverbände warnen vor einem Abbau des Sozialstaats. Und das nicht umsonst. Immer mehr Menschen in Deutschland geraten finanziell unter Druck. Laut dem neuen Armutsbericht des Paritätischen Wohlfahrtsverbands leben inzwischen 13,3 Millionen Menschen in Armut, so viele wie noch nie seit Beginn der Erhebung. Besonders oft fehlt das Geld für Strom, Heizung und größere Anschaffungen.
3: Wo jemand lebt, macht dabei einen großen Unterschied. Während die Armutsquote in Bayern und Baden-Württemberg vergleichsweise niedrig ist, liegt sie in Bremen, Sachsen-Anhalt, Berlin und Hamburg deutlich höher. Das liegt laut dem Bericht unter anderem an schlechteren Chancen auf dem Arbeitsmarkt und geringeren Bildungschancen. Dazu kommen die hohen Lebenshaltungskosten, die viele Haushalte zusätzlich belasten. Besonders kritisch ist die Lage älterer Menschen. Fast jeder Fünfte über 65 gilt inzwischen als arm oder armutsgefährdet. Zoe Tassovali, Redaktion.
1: In Dortmund ist ein Polizist bei einer Bedrohungslage angeschossen worden. Eine Schussweste habe Schlimmeres verhindert. Der Beamte sei nach bisherigen Erkenntnissen unverletzt, teilte die Polizei mit. Einem Bericht der Bild-Zeitung zufolge hat ein Mann in einer Wohnung im Dortmunder Stadtteil Höchsten zwei Kinder als Geiseln genommen und auf den Polizisten geschossen. Laut der Polizei läuft der Einsatz noch.
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4: An eurem frühen Mittwochmorgen, den 3. Juni, haben wir, also you know, gell, you know, also ihr wisst, you know, aber auch es ist you know. Anastasia haben wir deswegen gleich mit Heavy on My Heart für euch und vorher Kygo Khaled und Griffin mit Save My Love. Gemasche.
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1: Vor gar nicht allzu langer Zeit gelang dem Bundeskriminalamt hier in Mainz ein echter Coup. Im Jahre 2005 konnten sie einen Auftragskiller der italienischen Mafia dingfest machen. Eigentlich müssen wir so weitermachen jetzt. Ja, denn bereits im vorigen Jahr war der nämlich für einen Mord zu lebenslanger Haft in Neapel verurteilt worden. Und seitdem war er eben tatsächlich einfach auf der Flucht. Ja, so ist es gewesen. Er war nicht irgendein Handlanger, sondern hatte es damals unter die Top 30 der meistgesuchten Straftäter tatsächlich in Italien geschafft. Unserem BKA macht aber keiner so schnell was vor. Zusammen mit den italienischen Behörden kamen sie dem Täter auf die Schliche und konnten ihn mit Hilfe vom SEK am 26. Januar 2005 festnehmen. Und daran sieht man auch mal wieder, Verbrechen lohnt sich nicht.
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1: Und natürlich auch mit eurem Supermix. Die Greatest Hits und das Beste von heute gibt's von mir für euch auf die Ohren. Jetzt Carrie Hilson haben wir schon gehört mit I Like, mir gefällt. Und für alle, die vielleicht noch träumen und denken, was war das für ein Traum, gibt's Alex Warren auf die Ohren mit Fever Dream.
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1: Ich bin Tine Klimach. Seit Herbst 2024 werden Menschen an den Grenzen zu Deutschland kontrolliert. Die Kontrollen wurden seitdem immer wieder verlängert. Kritik daran kommt von der EU-Kommission.
2: Nach EU-Recht haben die Mitgliedstaaten das Recht, ausnahmsweise und vorübergehend stationäre Grenzkontrollen einzuführen. Doch in Deutschland haben sie sich zu einer Art Dauereinrichtung entwickelt. Innenminister Dobrindt hat die Kontrollen wiederholt gegen Kritik verteidigt. Sie hätten kriminellen Schleuserbanden einen erheblichen Schlag versetzt, so seine Begründung. Brüssel sieht dagegen bessere Alternativen, etwa selektive Polizeikontrollen. Außerdem seien bei der Kommission zahlreiche Beschwerden von Bürgern und Unternehmen eingegangen. Aus Berlin, Dirk Zeitler.
1: Die Zahl der zivilen Todesopfer in der Ukraine nach dem verheerenden russischen Angriff in der vergangenen Nacht ist nach Behördenangaben auf mehr als 20 gestiegen. Es gab 130 Verletzte. Präsident Zelensky warnte erneut vor einer großen Attacke. Noch in dieser Nacht könne es zu einem massiven Angriff kommen, sagte er unter Berufung auf Geheimdienstinformationen in seiner abendlichen Videobotschaft. Die Antidiskriminierungsstelle des Bundes verzeichnet so viele Fälle wie nie zuvor. Über 13.000 Menschen wandten sich im vergangenen Jahr an die Beratung, weil sie sich wegen ihrer Hautfarbe, Religion, wegen Geschlecht, Alter oder anderen Merkmalen benachteiligt sahen. Das waren 15% mehr als im Jahr davor.
3: Am häufigsten, bei mehr als 40% der Fälle, ging es um Rassismus. Registriert wurden etwa fremdenfeindliche Beleidigungen und Abwertungen. Oder die Menschen sahen sich wegen ihrer Herkunft benachteiligt, etwa im Bewerbungsprozess, bei der Wohnungssuche oder bei Arztterminen. Rassistische Einstellungen verfestigen sich und führen zu deutlich heftiger erlebter Diskriminierung, sagte die Antidiskriminierungsbeauftragte Attermann. Mehr als ein Viertel der Fälle bezog sich auf Benachteiligungen wegen einer Behinderung oder Krankheit. Mehr als jeder fünfte Fall drehte sich um Diskriminierung wegen des Geschlechts. Ursula Winkler, Nachrichtenredaktion.
1: Der Kölner Dom wird für Besucher ab Juli 12 Euro Eintritt kosten. Damit sollen die gestiegenen Kosten für Pflege, Schutz und den laufenden Betrieb des Doms gedeckt werden. Das teilte die Leitung des Doms mit. Für Gottesdienstbesucher bleibt der Dom aber kostenfrei. Außerdem soll der Dom jährlich an bestimmten Tagen kostenfrei für alle sein, beispielsweise am Tag der Deutschen Einheit.
4: Da habt ihr es gehört. Vielen Dank für die Infos. Weitere News gibt's natürlich wieder auf die Ohren in einer halben Stunde in unseren Top-Meldungen aus Mainz, Wiesbaden und der Region. Vorne mit Katrin Krause-Zimmermann. Jetzt schauen wir uns aber erstmal das Wetter jemand hätte im Mainzland an. Wie sieht's da draußen aus? Eigentlich ganz gut. 12 Grad mäßig hier vor dem City-Studio am Fischstoppplatz. Ist noch ein bisschen frisch. Also Zeit zum Durchlüften habt ihr auf jeden Fall. Bis 20 Grad sind heute in der Spitze drin. Und wenn wir uns den Antenne Mainz Wettertrend mal angucken und vor allem auch den Regenradar, ja, dann sehen wir, da gibt es so ein, zwei Regengebiete, die an uns vorbeifegen können. Mit etwas Glück streifen die uns aber auch nur. Also stellt euch mal drauf ein, dass es hier und da heute zu Regenfällen kommen kann. Wenn wir uns den Antenne Mainz Wettertrend anschauen, morgen für den Donnerstag, da auch wieder Regen möglich, bei Höchsttemperaturen um 19 Grad, also kühlt ein bisschen ab.
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4: Die aktuelle Verkehrslage da draußen schauen wir uns natürlich auch mal an. Sieht zurzeit aber ganz gut aus. Mir liegen nämlich noch keine Verkehrsstörungen vor. Euch wünsche ich eine gute und ganz sichere Fahrt da draußen. Blitzermeldungen haben wir 3 Stück für euch. 3 Enforcement-Blitzer sind es. Einer steht noch auf der Rheinallee, wenn er Richtung Mombacher Kreisel fahrt. Kurz vorher unter der Schilderbrücke. 50 da erlaubt. Bodo aus der Oberstadt und Olli aus Mombach waren so nett, uns das zu melden. Dann steht noch ein Enforcement-Blitzer, beziehungsweise 2 sogar auf der A60. Einer Mainz Richtung Bingen, kurz vor der Abfahrt Heidesheim. Der andere Mainz Richtung Rüsselsheim, kurz vor der Weisenauer Brücke. In beiden Fällen maximal 100 erlaubt. Sollten euch irgendwo noch weitere Blitzer auffallen, meldet die mir sehr gerne über das Antenne Mainz Hörertelefon oder per WhatsApp an die Mainz 304 3441.
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4: Und denkt dran, euch ein gültiges Ticket zu holen, wenn ihr mit den Öffis unterwegs seid. Verstärkt kontrolliert wird nämlich heute in der Mainzer Innenstadt.
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4: Und natürlich auch mit unserem Supermix. Die Greatest Hits und das Beste von heute gibt's von mir für euch auf die Ohren. Olivia Rodrigo gleich mit Drop That und vorher Glass Tiger, Hometown, My Town.
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0: Drop Dead.
1: Olivia Rodrigo, Drop Dead. 6.12, 6.13 haben wir sogar schon im Antenne Mainzland.
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1: Wir haben ja aktuell viele Wasserrohrbrüche. Ich weiß auch nicht, woran das liegt. Jetzt haben wir einen Wasserrohrbruch leider. Ist deswegen die Ostrain-Unterführung bei uns in Mainz aktuell gesperrt. Das haben die Mainzer Netze jetzt mitgeteilt. Durch austretendes Wasser wurde eben gestern der Wasserrohrbruch im Bereich der Kreuzung Ostrain-Unterführung und Kaiser-Wilhelm-Ring bemerkt. Der Schaden, der konnte behoben werden, das ist schon mal gut, aber die genaue Schadensursache soll in den kommenden Tagen erst geklärt werden. Eventuell muss ein Teilstück des Rohrs ersetzt werden, so haben es die Mainzer Netze kommuniziert. Die Ostrain-Unterführung ist aktuell für den Verkehr komplett gesperrt. Die Strecke über den Kaiser-Wilhelm-Ring in Richtung Hauptbahnhof. Die ist frei, nur dann rechts runter Ebe. Nett, das solltet ihr wissen.
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1: Der Song, den ich jetzt für euch habe, das ist so ein Greatest Hit, wie er im Buche steht. Und dafür gehen wir jetzt mal auf eine musikalische Zeitreise. Und zwar zurück ins Jahr 1977.

Ein besonderes Jahr war das nämlich damals für das weibliche Duo Baccara, Maria und Maite. Zwei junge und gut aussehende Sängerinnen aus Spanien, die mit Baccara nach einer Edelrose benannt wurden. Abend für Abend standen die beiden auf der Insel Fuerteventura in einem landestypischen Ferienclub gemeinsam auf der Bühne, bis eines Tages der Brite Leon Dean auf sie aufmerksam wurde. Er arbeitete zu dieser Zeit als Plattenmanager bei einem Label in Deutschland und war begeistert von den beiden hübschen Damen. Also lud er sie auf eigene Kosten in sein Studio nach Hamburg ein und bot ihnen an, eine Single aufzunehmen. Maria und Maite konnten es kaum erwarten, in den nächsten Flieger zu steigen und nach Hamburg zu düsen. Ja, schon bei der Produktion von Yes Sir I Can Boogie wurde dann auch dem Letzten klar, das wird ein echter Ohrenschmaus. Denn die beiden Grazien, die eigentlich kein Englisch konnten und mit starkem Akzent sangen, machten die Nummer zu einem ganz besonderen Hinhörer. Der Erfolg, der kam automatisch. Die Platte ging sprichwörtlich weg wie warme Semmeln und wurde sage und schreibe 18 Millionen Mal verkauft. In den Hitparaden landete Yes Sir I Can Boogie auf dem ersten Platz in 18 Ländern und gehört auch bei uns in Deutschland ganz offiziell zu den meistverkauften Singles aller Zeiten.

0: Milky, Just the Way You Are. Einfach so ein schöner, guter Laune-Song, um in den Tag zu starten. Wir haben es 6:30, ihr Lieben.
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2: Mit Katrin Brause-Zimmermann. Einen schönen guten Morgen. Nach einem Wasserrohrbruch ist die Ostrhein-Unterführung aktuell gesperrt. Das haben die Mainzer Netze mitgeteilt. Durch austretendes Wasser wurde gestern der Wasserrohrbruch im Bereich der Kreuzung Ostrhein-Unterführung und Kaiser-Wilhelm-Ring bemerkt. Der Schaden konnte behoben werden. Die genaue Schadensursache soll in den kommenden Tagen geklärt werden. Eventuell muss ein Teilstück des Rohres ersetzt werden, so die Mainzer Netze. Die Ostrhein-Unterführung ist aktuell für den Verkehr gesperrt. Die Strecke über den Kaiser-Wilhelm-Ring in Richtung Hauptbahnhof ist frei. Die Landesregierung Rheinland-Pfalz hat gleich zwei wichtige Personalentscheidungen getroffen. Das hat die Staatskanzlei in Mainz mitgeteilt. Detlef Platzek bleibt Opferbeauftragter des Landes und wurde bis zum Ende der Legislaturperiode 2031 im Amt bestätigt. Er steht damit weiterhin als zentrale Anlaufstelle für Betroffene von schweren Unglücken, Anschlägen und Katastrophen zur Verfügung. Zudem hat der rheinland-pfälzische Ministerpräsident Gordon Schnieder Monika Fuhr erneut zur Beauftragten für jüdisches Leben und Antisemitismusfragen berufen. Sie soll auch künftig jüdisches Leben im Land stärken und sich klar gegen Antisemitismus einsetzen. Die Mainzer Kleppergarde hat gestern gemeinsam mit dem Kinderschutzbund im Mainzer Fasnachtsmuseum ein neues Konzept zum Schutz von Kindern und Jugendlichen vorgestellt. Als Inklusionsgarde will der Verein damit eine Vorreiterrolle einnehmen und sichere Räume für alle garantieren. Dazu der Präsident der Mainzer Kleppergarde, Dirk Kuchenbuch.
3: Das ist ein Schutzkonzept, das grundsätzlich um Kinder und Jugendliche sich dreht. Und für uns ist es kein Pflichtprogramm und auch keine reine Formalität, sondern auch Ausdruck unserer Haltung. Das geht um sexuelle, aber auch verbale Übergriffe, Machtübergriffe. Wichtig ist, dass die Kinder und auch die Jugendlichen wissen, dass sie eine Obhut haben, wo sie hingehen können, wenn sowas eintritt.
2: Das Konzept der Inklusionsgarde setzt auf klare Verhaltensregeln und Schulungen für alle Beteiligten, um jegliche Form von Gewalt im Vereinsleben konsequent zu verhindern. Die Verantwortlichen hoffen, dass nun auch andere Fasnachtsvereine dem Beispiel folgen. Das Mainzer Dommuseum hat jetzt ein Kunstwerk aus Kroatien bekommen. Darüber hat das Bistum Mainz informiert. Bei dem Kunstwerk handelt es sich um einen Hundekopf aus Kalkstein aus dem Spätmittelalter. Der Kopf wurde am Hals abgetrennt und gehörte zu einem größeren Kunstwerk. Die Figur könnte zu einem Grabmal gehören und als Grabwächter fungieren. Der Hundekopf stammt ursprünglich aus dem Nachkriegsschutt am Mainzer Dom und wurde von einem Student der Kunstgeschichte mit nach Kroatien genommen. Jetzt wurde er von seiner Tochter wieder nach Mainz gebracht. Das Team des Dommuseums wird den Hundekopf jetzt erforschen. Beim Unternehmertag der Landesvereinigung Unternehmerverbände in Mainz hat der rheinland-pfälzische Ministerpräsident Gordon Schnieder Entlastungen für Unternehmen angekündigt. Geplant seien unter anderem eine neue Standortgesellschaft zur Unterstützung von Firmenansiedlungen sowie zusätzliche Gewerbeflächen. Auch Wirtschaftsminister Michael Ebling hat sich für schnellere Genehmigungsverfahren und weniger Bürokratie ausgesprochen. Ziel sei es, Unternehmen bessere Rahmenbedingungen zu bieten und Verwaltungsprozesse stärker zu digitalisieren.
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0: Schauen wir uns jetzt das aktuelle Wetter im Antenne Mainzland an. Und zwar die Temperaturen, alle vorweg 12 kühle Grad. Messe ich noch hier vorm City-Studio am Fischtorplatz. Es ist noch recht frisch tatsächlich. Bin auch nur im T-Shirt draußen gewesen. 13 Grad haben wir es tatsächlich schon gemessen. Guck mal, hier bei uns sind es 12, 13 Grad. Vorne am Schillerplatz am Fasnachtsbrunnen, das ist ja lustig. In Budenheim am Waldschwimmbad auch 13 Grad, 12 Grad in Wackernheim auf dem Rabenkopf gemessen. Bis 21 Grad sind heute in der Spitze drin, eher trüb, eher stark bewölkt. Wenn die Sonne rauskommt, eher heute früh. Eventuell müssen wir hier und da noch, wenn überhaupt, mit leichten Regenfällen rechnen. Auf dem Regenradar sehe ich nämlich, dass es dann ein Regengebiet gibt, was uns eventuell streifen könnte. Im besten Fall fetzt einfach vorbei und trifft unser Antenne Mainzland gar nicht. Wir halten euch auf jeden Fall auf dem Laufenden.
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0: Die aktuelle Verkehrslage da draußen schauen wir uns natürlich auch mal an. Auf der A643 Mainz Richtung Wiesbaden zwischen dem Dreieck Mainz und Mombach haben wir 2 Kilometer stockenden Verkehr schon. Aber ansonsten liegen mir keine weiteren Störungen vor. Euch wünsche ich eine gute und sichere Fahrt da draußen. Blitzermeldungen habe ich 3 Stück und Bode aus der Oberstadt hat sich gemeldet, hat bestätigt, dass der Enforcement-Blitzer immer noch auf unserer Mainzer Rheinallee steht. Wenn er Richtung Mombacher Kreiselfahrt kurz vorher unter der Schilderbrücke steht, er 50 da erlaubt. Olli aus Mombach hat den ja auch gemeldet. Und er hat gesagt, auch der Blitzer auf der A60 Mainz Richtung Rüsselsheim noch vor der Weisenauer Brücke, der steht immer noch da, da maximal 100 erlaubt. Und wir haben noch einen auf der A60 stehen, und zwar Mainz Richtung Bingen unmittelbar vor der Abfahrt Heidesheim. Da sind auch 100 erlaubt. Wenn euch irgendwo noch ein weiterer Blitzer auffällt, dann gerne melden. Über Antenne Mainz Hörertelefon oder per WhatsApp. Macht's wie der Bodo. Schickt uns einfach eine Nachricht. Mainz 304 3441 ist da in beiden Fällen die richtige Nummer. Ob ihr eine WhatsApp schickt oder anruft, völlig egal. Ihr erreicht uns immer.
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0: Und natürlich habe ich auch den Supermix für euch im Gepäck, die Greatest Hits und das Beste von heute. Gleich Shawn Mendes und Camila Cabello mit Senorita. Danach gibt's das Antenne Mainz Horoskop auf die Ohren. Aber vorher Already Owner und I Will Love You Monday. Jetzt haben wir Mittwoch. Wie lange wir da warten müssen?
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0: Shawn Mendes und Camila Cabello mit Senorita. So klingt da unser Supermix auf Antenne Mainz. Die Greatest Hits und das Beste von heute. Und jetzt, ihr Lieben, habe ich euch ja versprochen, was kommt. Hier ist euer
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0: Für heute Mittwoch, den 3. Juni. Zwillinge, heute glänzt ihr mit klugen Ideen und schnellen Reaktionen. Achtet jedoch darauf, Zusagen nicht zu überstürzen. Krebs, Herzensangelegenheiten, die stehen im Mittelpunkt. Ehrliche Worte schaffen heute mehr Nähe als große Gesten. Löwe, eure Ausstrahlung wirkt besonders überzeugend heute. Nutzt den Tag, um ein Vorhaben aktiv voranzubringen. Jungfrau, Familie und vertraute Menschen geben euch Rückhalt. Kleine Auszeiten bringen neue Klarheit. Waage, ein Gespräch kann heute eine überraschend positive Wendung nehmen. Hört genau hin, bevor ihr entscheidet. Skorpione, eure Worte haben Gewicht. Nutzt eure Überzeugungskraft für konstruktive Lösungen statt Machtspiele. Schütze, eine neue Idee weckt eure Abenteuerlust. Behaltet dabei eure Ressourcen aber im Blick. Steinbock, der Mond stärkt eure Entschlossenheit und euren Fokus. Gute Chancen ergeben sich dort, wo ihr Verantwortung übernehmt. Wassermann, vertraut eurer Intuition, auch wenn andere noch zweifeln. Ein Perspektivwechsel eröffnet neue Möglichkeiten. Fische, kreative Einfälle fließen heute besonders leicht. Notiert spontane Gedanken, darunter könnte ein echter Volltreffer sein. Widder, eure Energie ist hoch, doch Geduld bleibt der Schlüssel. Wer besonnen handelt, erreicht heute mehr. Und Stier, Beständigkeit, die zahlt sich aus. Ein Schritt nach dem anderen bringt euch näher ans Ziel.
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1: Heute Abend, ihr Lieben, gibt's Jazz, Jazz, Jazz. Für zu Hause um 19 Uhr startet nämlich das Livestream-Konzert der Reihe und wir sind live mit dem Duo It Takes Two. Die Sängerin Sandrine Liskin und Gitarrist Jonas Maurer, die präsentieren bekannte und weniger bekannte Standards des traditionellen Jazz. Kennengelernt haben sich die beiden an der Hochschule für Musik Saar und inzwischen stehen sie gemeinsam als Duo auf der Bühne. Das Konzert wird eben live aus dem Tonstudio auf Mainzer Campus, Unicampus übertragen und von Studierenden der Hochschule für Musik Mainz auch produziert. Wer also einen entspannten musikalischen Abend verbringen möchte, kann das ganz bequem online auch zu Hause machen. Aber ihr könnt natürlich auch eure eigene Musik in der Kakadu-Bar spielen. Das geht auch. Dazu bietet sich nämlich heute Abend um 20 Uhr die Möglichkeit. Euch werden da einige Sachen zur Backline zur Verfügung gestellt. Eure eigene Gitarre oder weitere Instrumente müsst ihr selber mitbringen. Das Ganze soll aber kein Wettbewerb sein, sondern eher ein wunderbarer Jam, eine Jam-Session, um gemeinsam zu musizieren. Egal welche Musikrichtung, ob Cover, eigene Songs oder spontaner Jam, ab 20 Uhr geht's los in der Kakadu-Bar. Und eine Vorankündigung habe ich auch schon für euch. Da werfen wir einen Blick auf morgen, denn im Lennebergwald wird an Fronleichnam ab 17 Uhr ein traditioneller Kohlenmeiler entzündet. Ihr könnt dabei erleben, wie eben historische Köhlerei funktioniert, also Holzkohle zu machen, wie das früher gemacht worden ist. Eine Handwerkstradition, die im Lennebergwald schon im Mittelalter tatsächlich bei uns hier betrieben wurde. Für Familien gibt es außerdem auch ein passendes Rahmenprogramm mit Malaktionen für Kinder zum Beispiel. Und dazu werden natürlich auch frisch gegrillte Wildbratwürste und Getränke zu familienfreundlichen Preisen angeboten. Ein schöner Ausflugstipp also für morgen Fronleichnam, für euren Feiertag. Ab in die Natur und regionale Tradition erleben. Ihr Lieben, egal für was ihr euch entscheidet, ich wünsche euch heute erst einmal einen schönen Mittwochabend, gute Unterhaltung und ganz viel Spaß.

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1: Ich bin David Riemer. Im deutschen Rentensystem muss sich etwas ändern, damit es finanziell nicht zusammenbricht. Die Bundesregierung bereitet eine Reform vor. Eine Berechnung im Auftrag der Bertelsmann Stiftung zeigt jetzt, pro Rentnerjahrgang können 9,5 Milliarden Euro eingespart werden, wenn die Rente mit 63 abgeschafft werden würde.
2: Wer 45 Jahre lang gearbeitet und in die Rentenkasse eingezahlt hat, darf ohne Abzüge in Rente gehen, auch wenn das Regeleintrittsalter noch nicht erreicht ist. Das hatte die SPD zu Zeiten von CDU-Kanzlerin Merkel durchgesetzt. Etwa 250.000 Menschen nutzt die Regelung pro Jahr. Sie abzuschaffen würde nicht nur Milliarden sparen, so die Studie. In Zeiten des Fachkräftemangels ständen rechnerisch auch 125.000 Vollzeitarbeitskräfte mehr zur Verfügung. Klar ist, dass Einschnitte bei der Rente kommen müssen. Schwerfallen werden sie vor allem der SPD. Aus Berlin, Jan-Henna Reitze.
1: Ein Mann hat in Dortmund auf einen Polizisten geschossen und sich danach in eine Wohnung mit seinen drei Kindern verschanzt. Erst am frühen Morgen hat er sich der Polizei ergeben.
3: Den Kindern geht es den Umständen entsprechend gut, sagte ein Polizeisprecher. Der 51-jährige Mann hatte am Abend im Stadtteil Höchsten auf einen Polizisten geschossen und war danach in seine Wohnung geflüchtet. Dort verschanzte er sich mit seinen drei Kindern. Der Beamte wurde nur leicht verletzt. Eine Schussweste habe Schlimmeres verhindert, so die Polizei. Angesichts der schwierigen Lage rückte neben Spezialeinsatzkräften auch eine Verhandlungsgruppe der Polizei an, die Kontakt zu dem Täter aufnehmen konnte. Am frühen Morgen folgte schließlich die Entwarnung. Die genauen Hintergründe des Vorfalls sind unklar. Tine Klimach, Nachrichtenredaktion.
1: Die EU plant für diesen Sommer ihren bisher größten Einsatz gegen Waldbrände. Angesichts der zunehmenden Waldbrandgefahr in ganz Europa werden fast 800 Feuerwehrleute aus 14 Ländern an besonders gefährdeten Gegenden in Zypern, Griechenland, Italien, Frankreich, Spanien und Portugal stationiert. Das teilte EU-Kommissionspräsidentin von der Leyen mit. Mit einer Grußbotschaft aus dem Flughafen Tower ist die Fußballnationalmannschaft in Amerika angekommen. Nach einem 8-stündigen Flug landete Bundestrainer Nagelsmann mit seinem Team am späten Abend deutscher Zeit in Chicago. Welcome to the German Team begrüßten die Fluglotsen den DFB-Tross nach der Landung. Das letzte Testspiel für die WM findet am kommenden Samstag gegen Co-Gastgeber USA statt.
4: Da habt ihr es gehört. Vielen Dank für die Infos. Weitere News gibt's natürlich wieder auf die Ohren in einer halben Stunde in unseren Top-Meldungen aus Mainz-Wiesbaden und der Region von und mit Katrin Brause-Zimmermann. Jetzt gucken wir uns aber erstmal das Wetter hier im Antenne Mainzland an. Ja, wir messen kühle, frische 13 Grad da draußen vorm City-Studio am Fischtorplatz. Übrigens auch gemessen in Schwabenheim an der Sils beim wunderschönen Marktbrunnen, Griesener Schwonum und in Heidenfahrt am Rheinufer. Bis 21 Grad sind heute drin, aber ich sehe es hier am Fischtorbrunnen, der noch nicht sprudelt. Kurz nach 8 ist es ja soweit. Da geht schon schön die Sonne auf und schickt uns güldene Strahlen entgegen. Also genießt jeden Sonnenstrahl, den ihr heute abbekommen könnt. Ansonsten ist es eher trüb und eventuell müssen wir uns heute früh nochmal auf Regenfälle einstellen. Ich sehe es auf dem Regenradar. So ein Regengebiet könnte uns dann nochmal streifen. Mit etwas Glück bekommen wir auch gar nichts ab. Das solltet ihr wissen, wenn man uns den Antenne Mainz Wettertrend mal angucken. Morgen am Donnerstag Regenfälle möglich bei Höchsttemperaturen um 19 Grad. Die aktuelle Verkehrslage schauen wir uns auch mal an. Auf die Gas geguckt, was sehen wir da? Bissi, was ist los auf der A60? Und zwar Mainz Richtung Rüsselsheim. Im Mainz-Spitz-Dreieck haben wir 2 Kilometer stockenden Verkehr. Dann auf der A643 Mainz Richtung Wiesbaden. Zwischen dem Dreieck Mainz und Mombach 2 Kilometer stockender Verkehr. Und dann im weiteren Verlauf auf der Schiersteiner Brücke nochmal 1 Kilometer Stop-and-Go-Verkehr. Und ansonsten rüber Richtung Kostheim und Kastell auf der Theodor-Heuss-Brücke fängt es auch schon an mit stockendem Verkehr. Plant ein bisschen mehr Zeit ein. Ansonsten geht's noch. Ich wünsche euch eine gute und sichere Fahrt da draußen. Blitzermeldungen haben wir noch 3 Stück für euch. 3 Anhänger-Enforcement-Blitzer sind es. Einer steht auf der Rheinallee. Wenn ihr Richtung Mombacher Kreisel fahrt, kurz davor steht er unter der Schilderbrücke versteckelt. 50 da erlaubt. Bodo aus der Oberstadt hat uns heute früh nochmal bestätigt, dass der immer noch da ist. Und der Bodo hat auch den Enforcement-Blitzer auf der A60 gesehen, Mainz Richtung Rüsselsheim. Noch vor der Weisenauer Brücke dürft ihr maximal 100 fahren. Genau wie auf der A60 Mainz Richtung Bingen. Kurz vor der Abfahrt Heidesheim steht nämlich der olivgrüne Enforcement-Blitzer. Wie gesagt, da auch 100 maximal erlaubt. Wenn euch irgendwo noch ein weiterer Blitzer auffällt, gerne melden über das Antenne Mainz Hörertelefon oder per WhatsApp an die Mainz 304 3441.
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4: Und denkt dran, euch ein gültiges Ticket zu holen, wenn ihr mit den Öffis heute früh unterwegs seid. Da wird nämlich verstärkt heute auf den Straßenbahnlinien kontrolliert.
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4: Aber ich bin nicht alleine im Studio, ihr Lieben, denn die Mainzer Musikerin Jeno Pfeffer ist bei mir. Guten Morgen erst einmal.
5: Ja, guten Morgen.
4: Du hast bei einem wunderbaren Projekt gemacht, das sich nennt
5: Bahnhof Beats von Local Heroes und Mein Einkauf Bahnhof.
4: Dieses Konzept und dieses Projekt ist ein richtig geiles. Wir haben es in der Redaktion gelesen und haben gesagt, so geil, dass du da mitmachst als Mainzer Künstlerin. Wir müssen darüber heute on air sprechen. Schön, dass du dafür da bist. Wir hören einen Song und dann geht's schon los, gell?
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0: Alle Farben und René Miller mit Body Talk. 7:09 haben wir es im Antenne Mainzland und ich sag gute Morge zu Genoveva hier aus Mainz. Schön, dass du da bist.
1: Ja, schön, dass ich da sein darf.
0: Du hast bei einem sehr geilen Projekt mitgemacht. Ich habe es eben schon erzählt, wir haben es in der Redaktion gelesen und haben gesagt, das ist ja mal eine geile Idee von unter anderem auch Local Heroes, die das wohl auch öfter machen und das Projekt nennt sich Bahnhof Beats. Jetzt musst du mir als Mainzer Musikerin und Künstlerin erstmal erklären und uns allen da draußen, worum ging es denn da bei diesem Projekt?
1: Genau, also es wurden 7 KünstlerInnen aus ganz Deutschland ausgewählt und die wurden einem Bahnhof hier in Deutschland zugewiesen.
0: Ja.
1: Und da mussten wir mit einem Zoom-Feldrekorder an die Bahnhöfe gehen und Beats aufnehmen und die dann in unsere Songs integrieren.
0: Ach was, also du warst einfach mit dem Aufnahmegerät unterwegs und hast geguckt, was du so am Bahnhof hörst.
1: Genau, was höre ich da, was gibt's da für geile Sounds.
0: Und bei was für einem Bahnhof warst du jetzt?
1: Ich war Kassel zugeteilt.
0: Und Mainzer Bahnhof war keine Option gewesen, dass du jetzt das Nachspieler bei der Mainz, die Töne kenne ich doch.
1: Ja, ich wäre gerne noch Mainz, aber nee. Tatsächlich wird jedes Jahr, werden da gewählte Bahnhöfe ausgesucht und dann wird man in die Region quasi als Künstlerin zu dem Hauptbahnhof zugeteilt, den man dann halt, die dieses Jahr ausgesucht wurden.
0: Das heißt, wenn du diese Töne aufgenommen hast, du produzierst dann auch selbst oder hast du noch einen Produzenten im Hintergrund, der deine Mucke produziert?
1: Genau, also prinzipiell habe ich auch einen Produzenten oder eine Produzentin, die mit mir zusammen den Song gemeinsam dann entwickelt. In diesem Fall waren das dann vom Bahnhof Beats einmal David Pfeffer und Ferdinand, und der Ferdinand.
0: Ganz Grüße, liebe Grüße raus, Shoutouts natürlich, ja. Aber wie bist du an die Sache jetzt rangegangen? Ich meine, man hat ein Aufnahmegerät, man geht zum Bahnhof und sagt, na gut, erstmal hat man ja so, ich sag mal, die Gleisen, vielleicht eine Tür, die schließt und wieder aufgeht, irgendwie so im Kopf an Tönen, aber da sind bestimmt noch ganz viele andere Sachen dabei, die man gar nicht so auf dem Schirm hat. Was hast du denn alles genutzt?
1: Ja, ich habe erstmal den Kasseler Hauptbahnhof abgecheckt, was es da so gibt. Und da gibt es tatsächlich ein Bahnhofskino, ein ganz oldschooles, richtig cool. Und dann habe ich mir schon mal so ein bisschen Gedanken gemacht, weil man sich ja auch am Bahnhof super verlieren kann, weil es super laut ist, chaotisch.
0: Ja,
1: und da gibt es ja super viele Geräusche. Und da habe ich gesagt, okay, manchmal ist weniger mehr und dann checke ich schon mal aus, was gibt es da so. Und
0: Gleis 9¾ durch die Wand gelaufen.
1: Genau, sowas. Und dann habe ich mir so ein paar Beats schon überlegt und die habe ich dann auch gezielt aufgenommen und dann das andere habe ich einfach laufen lassen.
0: Also hattest du vorher schon eine Idee im Kopf, wie der Song werden soll?
1: Ja, tatsächlich. Als ich quasi dann die Nachricht bekommen habe, dass ich genommen werde, habe ich dann schon, fing das schon bei mir im Kopf an zu rattern und dann hatte ich schon so ein Feeling dazu, ja.
0: Gab es auch eine Vorgabe jetzt inhaltlich, was ihr da machen müsst oder wart ihr da komplett frei?
1: Wir waren da komplett frei.
0: Also es musste nichts mit Bahnhof zu tun haben?
1: Nein,
0: oder mit
1: genau. Ne? Das konnte jeder Künstler, Künstlerin selbst entscheiden.
0: Für was hast du dich dann entschieden?
1: Ich habe mich für den Bahnhof entschieden, weil ich finde, da findet das Leben statt.
0: Cool, und also wirklich dann doch.
1: Genau. Und ich finde, da kommen so viele Menschen zusammen. Wie gesagt, es ist chaotisch, Leute haben Bock zu verreisen, aber es ist auch irgendwie Alltag und jeder kennt es so. Und ich glaube einfach, ich beobachte super gerne Menschen und wenn ich am Bahnhof, wo dann?
0: Ja, genau, Leitgucke. Das ist auch ein privates Hobby von mir. Leitgucke ist einfach herrlich. Einfach hier setze Leute beobachten, das ist geil. Man kann auch viel lernen daraus.
1: Ja, voll. Setz mich in ein Café hier in die Altstadt nach Mainz und ich bin die glücklichste Person hier.
0: Herrlich.
1: Ja, voll.
0: Besten noch bei schönem Wetter, wenn man draußen hocken kann. Ja. Und natürlich wollen wir uns diesen Song jetzt anhören. Aber bevor wir den hören, bist du natürlich ja auch bei diesem Projekt noch live zu sehen. Weil das Schöne ist, dass alle Künstlerinnen und Künstler, die da dabei sind, auch noch mal live performen ihre Songs. Ne?
1: Ja, genau. Also jeder Künstler, jede Künstlerin geht an ihren Hauptbahnhof und
0: direkt vor Ort tatsächlich, wo aufgenommen, dass der Flair auch rüberkommt.
1: Genau,
0: geil.
1: Auch Ingo wird das moderieren, also die Stimme von der Deutschen Bahn.
0: Ja. Geil.
1: Moderiert das Ganze, genau.
0: Der nächste Künstler hat 10 Minuten Verspätung.
1: Ja, genau, ungefähr so. Und dann, ich werde in Kassel am Freitag spielen, ab 16 Uhr, direkt
0: so
1: vor dem Hauptbahnhof.
0: Ja,
1: genau.
0: Herrlich. Ja. Dann habt da ganz, ganz viel Spaß dabei. Vor allem für dich auch was Besonderes, wenn du diese Töne da aufgenommen hast, diesen Song geschrieben hast. Wie oft hattest du denn auch diese Bilder dann im Kopf, während du im Studio diesen Song aufgenommen hast?
1: Ja, da bist du voll in deiner Welt
0: da bist du irgendwie
1: drin. Ja, voll. Also da bist du mega in deiner Welt drin, weil du sollst das ja auch fühlen so. Und den habe ich schon sehr hart gefühlt. Ja.
0: Dann sag uns was noch zu deinem Song Danke, Nein, inhaltlich. Was hast du so thematisiert?
1: Danke, Nein hat eine ganz klare Message. Und zwar, ich finde, wir sollten alle darauf gucken oder ich sage mit Danke, Nein, wir müssen nicht jeden Zug mitnehmen, der einfährt und wir müssen auch nicht immer einsteigen. Und das soll dazu ermutigen, Danke, Nein zu sagen.
0: Sehr schön, finde ich sehr gut. Dafür schon mal ein kleiner Applaus von mir an der Stelle. Schön, dass du heute bei mir warst. Ich wünsche dir ganz, ganz viel Erfolg natürlich weiterhin. Und wenn du neue Mucke hast, schick sie her. Wir sind gerne offen für neue Songs von dir.
1: Ja, voll gerne.
0: Genoveva hören wir jetzt. Danke, dass du bei mir warst. Ich wünsche dir noch eine schöne Woche und einen schönen Freitag. Natürlich auch einen geilen Auftritt in Kassel. Und jetzt hören wir den neuen Song von dir. Danke, nein.

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0: Und wie kann man sie auch vor eben Missbrauch schützen? Und was macht man, wenn doch etwas passiert? Unsere Mainse Kleppergat, die hat gemeinsam mit dem Kinderschutzbund Mainz jetzt ein neues Schutzkonzept für Kids erarbeitet. Michael Tierbach vom Kommando der Kleppergarde, der hat uns mal diese Ziele erklärt.
1: Also das Konzept dient dazu, dass vor allem Kinder und Jugendliche in der Garde einen geschützten Raum haben, wenn sie zum Beispiel auftreten oder trainieren in Balletts. Aber es richtet sich auch an alle anderen Mitglieder der Garde, ob Frauen, Männer oder unser inklusives Trommlerkorps. Also das Ziel ist sozusagen, dass alle einen geschützten Raum haben, in dem sie sich frei entfalten und in der Garde sich engagieren können.
0: Ein freier Raum für alle ist notwendig, denn wenn ein Übergriff passiert, ist es für viele gar nicht einfach, das jemandem überhaupt vielleicht auch mal zu erzählen. Das Zuhören und Ernst nehmen sind für Katharina Gutsch vom Kinderschutzbund Mainz eben das A und O.
2: Wir als Kinderschutzbund nehmen Kinder ernst. Und für uns ist die Sicht des Kindes das, was ausschlaggebend ist. Und wenn ein Kind von einem Übergriff erzählt, wo ein Erwachsener vielleicht lächelnd drauf guckt, bleiben wir beim Kind und nehmen diese Situation ernst, weil die Wahrnehmung, das Gefühl, was ist ein Übergriff, die Erfahrung, die ist ja sehr unterschiedlich, die ist ja nicht bei allen Menschen gleich.
0: Ein ganz wichtiges Konzept, was man auch komplett einfach übertragen kann. Schön, dass die Kleppergarde da den Anstoß gegeben hat, es zu machen. Aber dieser Anstoß war ja auch irgendwie nicht ganz einfach, wie uns Michael Tierbach erzählt hat.
1: Also auf alle Fälle den Schritt gehen, auch wenn dann vielleicht am Anfang die Angst da ist, warum machen die so ein Konzept? Ist irgendwas vorgefallen und jetzt machen sie so ein Konzept? Weil das war bei uns ja auch nicht der Fall, sondern wir haben das proaktiv gemacht. Das würde ich auf alle Fälle empfehlen, das einfach zu machen und es nicht einfach am Schreibtisch daheim zu machen, sondern mit den Menschen zusammen, weil das muss von allen getragen werden, weil es bringt nichts, wenn ich ein Schutzkonzept habe und die anderen 420 Mitglieder sagen dann, ja, das ist halt sein Schutzkonzept. Ja. Es muss von allen getragen werden, das ist das Wichtigste eigentlich. Ja.
0: Anlaufstellen gibt es beim Kinderschutzbund in Mainz natürlich und auf der Webseite von der Kleppergarde. Da findet ihr das Schutzkonzept. Klickt euch gerne mal rein.

0: The Art of Letting Go. Gleich 7:30 im Antenne Mainzland.
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2: Mit Katrin Brause-Zimmermann. Einen schönen guten Morgen. Nach einem Wasserrohrbruch ist die Ostrhein-Unterführung aktuell gesperrt. Das haben die Mainzer Netze mitgeteilt. Durch austretendes Wasser wurde gestern der Wasserrohrbruch im Bereich der Kreuzung Ostrhein-Unterführung und Kaiser-Wilhelm-Ring bemerkt. Der Schaden konnte behoben werden. Die genaue Schadensursache soll in den kommenden Tagen geklärt werden. Eventuell muss ein Teilstück des Rohres ersetzt werden, so die Mainzer Netze. Die Ostrhein-Unterführung ist aktuell für den Verkehr gesperrt. Die Strecke über den Kaiser-Wilhelm-Ring in Richtung Hauptbahnhof ist frei. Die Landesregierung Rheinland-Pfalz hat gleich zwei wichtige Personalentscheidungen getroffen. Das hat die Staatskanzlei in Mainz mitgeteilt. Detlef Platzek bleibt Opferbeauftragter des Landes und wurde bis zum Ende der Legislaturperiode 2031 im Amt bestätigt. Er steht damit weiterhin als zentrale Anlaufstelle für Betroffene von schweren Unglücken, Anschlägen und Katastrophen zur Verfügung. Zudem hat der rheinland-pfälzische Ministerpräsident Gordon Schnieder Monika Fuhr erneut zur Beauftragten für jüdisches Leben und Antisemitismusfragen berufen. Sie soll auch künftig jüdisches Leben im Land stärken und sich klar gegen Antisemitismus einsetzen. Im Mainzer Staatstheater geht es morgen Abend um die Frage, wie Demokratie vor Ort gestärkt werden kann. Der Politikwissenschaftler Karl Rudolf Korte diskutiert dazu mit dem rheinland-pfälzischen Kulturminister Sven Teuber und Silvia Fritzinger vom Staatstheater über die Bedeutung von Begegnungsorten für den gesellschaftlichen Zusammenhalt. Hintergrund sind zunehmend Misstrauen gegenüber Politik und Medien sowie der Einfluss antidemokratischer Bewegungen. Die Veranstaltung beginnt um 19.30 Uhr im Glashaus des Staatstheaters. Karten gibt es an der Theaterkasse und online. Im Lennebergwald wird am Fronleichnamswochenende erstmals seit wahrscheinlich 250 Jahren wieder ein Kohlenmeiler angezündet. Darüber hat das Forstrevier Lenneberg informiert. Anlass ist das 75-jährige Bestehen des Zweckverbandes zur Erhaltung des Lennebergwaldes. Morgen wird der Kohlenmeiler am Forsthaus Lenneberg in Budenheim entzündet. Über mehrere Tage wandelt der Meiler Holz in Holzkohle um. Besucherinnen und Besucher können das alte Handwerk der Köhlerei kennenlernen und mehr über die Geschichte des Waldes erfahren. Früher wurde im Lennebergwald Köhlerei betrieben, um Holzkohle zur Erzeugung großer Hitze beim Betrieb von Schmieden oder auch Backstuben zu gewinnen. Der heutige Tag steht in Mainz im Zeichen des Laufens. Gemeinsam aktiv werden ist das Motto, mit dem die Stadt einlädt und für mehr Bewegung und Freude am Sport begeistern möchte. Dazu ist ein gemeinsamer Lauf heute um 16.30 Uhr mit der Ausgabe der Startnummern geplant. Um 17 Uhr geht es dann mit den Läufern am Rheinufer an der Malakoff-Terrasse los. Die verschiedenen Laufgruppen laufen in ihrem Tempo zum Winterhafen und von dort Richtung Zollhafen. Die gesamte Strecke dauert jeweils etwa 40 Minuten. Der Lauf soll auch auf den kommenden Dreibrückenlauf vorbereiten.
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0: Schauen wir uns das Wetterchen im Antenne Mainzland mal genauer an. Es ist trüb, es ist dunkel, es ist etwas weniger hell als gestern. 13 Grad messe ich hier vom City-Studio am Fischtorplatz. Ja, es sind viele Wolken am Himmel, hängt damit zusammen, dass so ein Regengebiet uns gerade streift. Wir bekommen es fast gar nicht mit, weil es... Jetzt muss ich wirklich nochmal rausgucken, zumindest bei hier vom City-Studio, tatsächlich noch trocken ist. Es kann sein, dass wir davon noch so einen kleinen Ausläufer abbekommen und es hier und da heute früh nochmal zu Regenfällen kommen kann. Also wundert euch nicht, wenn da nochmal kühles Nass von oben kommt. Bis 21 Grad sind heute in der Spitze drin, bleibt eher wolkenverhangen und trüb. Morgen am Donnerstag sieht es genauso aus. Bis 19 Grad die Höchsttemperaturen, eventuell da auch Regenfälle möglich. Die aktuelle Verkehrslage da draußen schauen wir uns natürlich auch mal an. Es ist ein bisschen was los auf der Gas. Wir starten auf unserer A60. Mainz Richtung Rüsselsheim auf der Weisenauer Brücke haben wir da 2 Kilometer stockenden Verkehr. Auf unserer A643 Mainz Richtung Wiesbaden und zwar zwischen dem Dreieck Mainz und Mombach haben wir 2 Kilometer stockenden Verkehr und dann auf der Schiersteiner Brücke auch nochmal 2 bis 3 Kilometer dichter bis stockender Verkehr. Außerdem auf der A66 Wiesbaden Richtung Frankfurt zwischen Nordenstadt und dem Wiesbadener Kreuz 3 Kilometer dichter bis stockender Verkehr. Statt einwärts auf der Pariser Straße staut sich's über 1 Kilometer Ecke Geschwister-Scholl-Straße und rüber Richtung Kostheim und Kastell auf unserer Theodor-Heuss-Brücke staut sich's leider auch. Hat damit zu tun, dass natürlich die A671 immer noch voll gesperrt ist zwischen Hochheim Süd und Gustavsburg. Die Sanierungsarbeiten der Brücke dauern wahrscheinlich auch noch voraussichtlich bis Juli an. Ansonsten wünschen wir euch immer eine gute und sichere Fahrt da draußen. Blitzermeldungen habe ich 3 Stück, 2 davon auch nochmal bestätigt bekommen und eine habe ich selber gesehen. Also fangen wir an mit einem mobilen Blitzer bzw. einem Enforcement-Blitzer auf der Rheinallee Richtung Mombacher Kreisel. Wenn ihr da unterwegs seid, steht er kurz davor unter der Schilderbrücke. 50 da erlaubt, hat uns Bodo aus der Oberstadt gemeldet. Und der Bodo hat auch den Blitzer auf der A60 Mainz Richtung Rüsselsheim gesehen. Noch kurz vor der Weisenauer Brücke steht der 100 da erlaubt. Und ich selber habe der olivgrüne Enforcement-Blitzer schon gesehen. Mainz Richtung Bingen auf der A60 kurz vor der Abfahrt Heidesheim. Da sind auch maximal 100 Stundenkilometer erlaubt. Wenn ihr da draußen aber jetzt sagt, Moment mal, ich habe doch da noch einen anderen Blitzer gesehen, dann weiß ich da davon noch nichts. Meldet ihn mir sehr gerne über das Antenne Mainz Hörertelefon oder per WhatsApp an die Mainz 304 3441.
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0: 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Die Greatest Hits und das Beste von heute gibt's von mir für euch auf die Ohren. Jetzt Calvin Harris mit Smoke the Pain Away.
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0: Juanes, La Camisa Negra. 7.41 Uhr haben wir im Antenne Mainz, meine Lieben. Und jetzt am fronleichnamslangen Wochenende erwartet uns ein ganz spannendes Ereignis. Das erste Mal nach 250 Jahren, muss man tatsächlich dazu sagen, wird im Lennebergwald bei Budenheim bei uns wieder ein sogenannter Kohlenmeiler in Betrieb genommen. Doch was sind denn Kohlenmeiler, wenn ihr jetzt sagt, Moment mal, für was hat man die benutzt? Genau das hat uns das Revierförster, der Revierförster Stefan Dorschel erklärt.
1: Im Moment wird jetzt gerade das Ahornholz, was wir haben, aufgeschichtet. Der zweite Schritt, dass wir diesen Meiler dann mit Fichtenzweigen abdecken. Und da oben drüber kommt dann eine Schicht gutbindige Erde, die dann den Meiler quasi luftdicht verschließt. Diese Erde wird auch regelmäßig dann beregnet werden. Da müssen wir sie feucht halten, damit das wirklich dicht bleibt. Und wir werden dann, weil wir den Meiler von oben nach unten abbrennen, Löcher reinstoßen, durch die eben dann im Luft zugeführt und aber eben auch der Rauch entweichen kann.
0: Und noch heute kann man sich auf die Spuren der Köhlerei in unserem Lennebergwald begeben. So verdanken verschiedene Waldwege ihre Namen, zum Beispiel eben der Köhlerei, etwa die Kohlenschneise oder die Brandschneise. Der Lennebergwald war quasi für die, und jetzt kommen wir zum Thema, Holzkohleproduktion prädestiniert.
1: Der war gut geeignet und es war halt auch genug Holz da. Hier wurde ja jetzt wahrscheinlich kein Eisenerz ausgeschmolzen, aber für Schmieden oder eben auch für Bäckereien, wo man eben große Hitze braucht, dafür hat man eben Holzkohle gewonnen. Und der Name Schmidt ist ja zum Beispiel ein ganz häufiger Name. Das deutet darauf hin, dass das ja auch sicher früher ein gängiger Beruf war und auch den Namen Köhler, dieser Name ist ja noch verbreitet.
0: So ist es. Und der Kohlenmeiler, der große Haufe, der wird am Donnerstag, also morgen an Fronleichnam um 17 Uhr dann durch unseren Oberbürgermeister Nino Haser höchstpersönlich entzündet. Und Nino ist gleichzeitig auch Vorsteher des Zweckverbandes zur Erhaltung des Lennebergwaldes, der in diesem Jahr eben sein 75-jähriges Jubiläum feiert. Um den Kohlenmeiler herum ist dafür ein abwechslungsreiches Programm nämlich auch extra geplant.
1: Jederzeit gerne sind alle willkommen. Wir werden dann auch Würstchen grillen und am Sonntag haben wir noch mal eine zusätzliche Aktion. Von 14 bis 16 Uhr wird eine Künstlerin, die Anne Böschen, kommen und wird mit Kindern hier malen. Wir werden nämlich extra noch mal zusätzlich zu dem Meiler auch Lindenäste zu Kohle verkohlen und damit kann gezeichnet werden auf Holz und wir werden auch ein Gemeinschaftsbild malen.
0: Ach, wie schön. Also wirklich ein super interessantes Wochenende für die komplette Familie und die gewonnene Kohle übrigens daraus, die könnt ihr dann bald im Waldladen oder bei Veranstaltungen im grünen Haus im Lennebergwald kaufen. Das ist das Schöne an der Sache. Ganz coole eigene Holzkohle hier aus dem Antenne Mainzland, aus unserem Lennebergwald. Spannend, also so ein altes Handwerk da wieder aufleben zu lassen.
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1: Vor gar nicht allzu langer Zeit gelang dem Bundeskriminalamt hier in Mainz ein echter Coup. Im Jahre 2005 konnten sie einen Auftragskiller der italienischen Mafia dingfest machen. Eigentlich müssen wir so weitermachen jetzt. Ja, denn bereits im vorigen Jahr war der nämlich für einen Mord zu lebenslanger Haft in Neapel verurteilt worden. Und seitdem war er eben tatsächlich einfach auf der Flucht. Ja, so ist es gewesen. Er war nicht irgendein Handlanger, sondern hatte es damals unter die Top 30 der meistgesuchten Straftäter tatsächlich in Italien geschafft. Unserem BKA macht aber keiner so schnell was vor. Zusammen mit den italienischen Behörden kamen sie dem Täter auf die Schliche und konnten ihn mit Hilfe vom SEK am 26. Januar 2005 festnehmen. Und daran sieht man auch mal wieder, Verbrechen lohnt sich nicht.
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1: Ich bin David Riemer. Die Abschaffung der abschlagsfreien Frührente für besonders langjährig Versicherte könnte die Staatskasse laut einer Berechnung um 9,5 Milliarden Euro pro Rentnerjahrgang entlasten. Das berichtet die Bertelsmann Stiftung. Jährlich nutzen bis zu 280.000 Beschäftigte die Möglichkeit, nach 45 Beitragsjahren vor dem regulären Rentenalter ohne Abschläge in Ruhestand zu gehen. Der Iran-Krieg hat Deutschlands Solarfirmen zu einem unverhofften Auftragsboom verholfen. Der kriegsbedingte Anstieg der Öl- und Gaspreise hat die Nachfrage privater Hausbesitzer nach Photovoltaikanlagen auf dem Dach sprunghaft steigen lassen. Das berichten der Bundesverband Solarwirtschaft und einige Unternehmen.
2: In manchen Wohnstraßen gibt es kaum noch Häuser ohne die großen Solarmodule auf dem Dach. Nach einer schwachen Nachfrage zu Jahresbeginn hat die kriegsbedingte Energiekrise der Branche neuen Schub gegeben. Auch die Kürzungspläne von Wirtschaftsministerin Reiche bei der Solarförderung haben einen Effekt. Die Neuaufträge für PV-Anlagen und Wärmepumpen türmen sich bei den Firmen. Auch große Konzerne wie E.ON sprechen von einer Verdopplung der privaten Kundenanfragen seit Beginn des Iran-Kriegs, sowohl im Vergleich zu den Vormonaten als auch zum Vorjahr. Das sei mit rein saisonalen Effekten nicht zu erklären. Ursula Winkler, Nachrichtenredaktion.
1: Vertreter von EU-Staaten und Europäischem Parlament haben sich noch nicht auf neue Fluggastrechte einigen können. Das Parlament lehnt einen Kompromiss ab, der die Rechte der Passagiere verwässert. Die Verhandlungen sollen fortgesetzt werden. Streitpunkt sind vor allem Entschädigungen bei Verspätungen. Die EU-Staaten wollen Ausgleichszahlungen erst ab 4 Stunden Verspätung. Das Parlament hält an der 3-Stunden-Grenze fest. Mit einer Grußbotschaft aus dem Flughafen Tower ist die Fußballnationalmannschaft in Amerika angekommen. Welcome to the German Team begrüßten die Fluglotsen den DFB-Tross nach der Landung. Das WM-Team landete am späten Abend deutscher Zeit in Chicago. Dort findet bereits heute die erste Trainingseinheit statt.
3: Sommerlich, windig, aber nicht zu heiß. So präsentiert sich Chicago in den kommenden Tagen. Das noble Teamhotel liegt etwas nördlich der Innenstadt mit Blick auf den Lake Michigan. Rund 20 Minuten sind es von dort bis zum Trainingszentrum von Chicago Fire, dem Ex-Club von Bastian Schweinsteiger. Hier will Bundestrainer Nagelsmann den Feinschliff vornehmen in den kommenden Tagen für das XXL-Turnier. Thomas Bremser, Sportredaktion.
1: Ein letztes Testspiel vor der WM gibt es am kommenden Samstag gegen Co-Gastgeber USA.
4: Vielen Dank für die Infos. Weitere News gibt es natürlich wieder auf die Ohren in einer halben Stunde in unseren Top-Meldungen aus Mainz, Wiesbaden und der Region. Von und mit Katrin Brause-Zimmermann. Schauen wir uns das Wetter im Antenne Mainzland an. 14 Grad messen wir hier vorm City-Studio am Fischtorplatz. Es ist noch relativ trüb, auch in Heidesheim an der Burg Windeck 14 Grad gemessen. Nierstein am Rheinufer auch 14 Grad. Bis 21 Grad sind in der Spitze drin, eventuell. Müssen wir uns auch heute in den frühen Morgenstunden nochmal darauf einstellen, dass es zu Regenfällen kommen kann. Ich sehe das auf dem Regenradar genau, da zieht so ein kleines Regengebiet an uns vorbei. Am Ende kriegen wir nun Ausläufer ab oder es trifft uns gar nicht. Aber wenn es regnet, dann wundert euch nicht. Auch morgen am Donnerstag im Antenne Mainz Wettertrend sehen wir Höchsttemperaturen nur um 19 Grad. Sonne und Wolken sollen sich zwar morgen eher abwechseln, aber trotzdem kann es auch morgen am Donnerstag, gerade am Nachmittag, zu Regenfällen kommen.
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4: Die aktuelle Verkehrslage da draußen schauen wir uns natürlich auch mal an. Wie sieht's aus auf der Gas? Einiges los auf der A67. Und zwar, wenn ihr da Richtung Frankfurt unterwegs seid, zwischen dem Rüsselsheimer Dreieck und dem Mönchhof-Dreieck. Da hinten wollte ich jetzt mal anfangen mit euch. Haben wir 2 bis 3 Kilometer Stau und stockenden Verkehr. Ansonsten auf unserer A60 Mainz Richtung Rüsselsheim. Fängt zur Bauscheim an und zieht sich wirklich bis zum Rüsselsheimer Dreieck mit 4 Kilometern Stau und stockendem Verkehr. Auf der A60 Rüsselsheim Richtung Mainz, zwischen Mainz-Finden-Saarstraße und dem Dreieck Mainz, 2 Kilometer stockender Verkehr. Ansonsten auf der A643 Mainz Richtung Wiesbaden zwischen Gonsenheim und der Schiersteiner Brücke 4 Kilometer stockender Verkehr. Auf der A66 Frankfurt Richtung Wiesbaden, Höhe Nordenstadt, 2 Kilometer stockender Verkehr. Auf der Pariser Straße statt Einwärtsecke Geschwister-Scholl-Straße haben wir 1 Kilometer Stau. Und wenn ihr rüber wollt Richtung Kostheim und Kastell auf der Theodor-Heuss-Brücke, stockt der Verkehr auch noch etwas. Nichtsdestotrotz wünsche ich euch natürlich eine gute und angenehme Autofahrt da draußen.
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4: Blitzermeldungen habe ich 3 Stück für euch. Ein Enforcement-Blitzer steht noch auf der Rheinallee, wenn er Richtung Mombacher Kreisel fahrt, kurz davor unter der Schilderbrücke. 50 da erlaubt, hat mir der Bodo aus der Oberstadt gemeldet. Und Bodo ist fleißig, hat auch den Blitzer auf der A60 nochmal bestätigt. Mainz Richtung Rüsselsheim, noch vor der Weisenauer Brücke, dürfte 100 fahren. Und in der Gegenrichtung der A60 Mainz Richtung Bingen steht noch der olivgrüne Enforcement-Blitzer, kurz vor der Abfahrt Heidesheim, da maximal 100 erlaubt. Wenn euch irgendwo noch weitere Blitzer auffallen, gerne melden über das Antenne Mainz Hörertelefon oder per WhatsApp an die Mainz 304 3441.
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4: Und natürlich auch mit unserem Supermix, die Greatest Hits. Und das Beste von heute gibt's auf die Ohren. Jam & Spoon gleich mit den Kaleidoscope Skies. Und vorher Bibi Rexha, New Religion.
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1: Meine liebe Kim, da sind wir wieder in unserem wunderbaren Immocheck. Und heute wollen wir mal über die Möglichkeit sprechen, wenn man eine eigene Immobilie hat, möchte drin wohnen bleiben, die aber verkaufen. Das gibt's tatsächlich. Welche Möglichkeiten habe ich denn da, dass ich dann auch nicht direkt rausgekickt werde und das heißt ja Eigengebrauch?
2: Genau, also es gibt zwei Möglichkeiten und zwar ist das einmal das lebenslange Wohnrecht und das sogenannte Nießbrauchrecht.
1: Wie unterscheidet sich das und wo muss ich das dann eintragen lassen, dass das auch Gültigkeit hat?
2: Also das lebenslange Wohnrecht, das ermöglicht einer Person, wie du es gerade gesagt hast, dass man eine Immobilie verkaufen oder auch verschenken kann. Das wird häufig genutzt von Eltern, die ihren Kindern die Immobilie dem Ableben übertragen möchten. Mhm. Und das lebenslange Wohnrecht wird im Grundbuch verankert und ist auch persönlich gebunden. Das heißt, es kann nicht auf Dritte übertragen werden. Und das bedeutet, dass der Wohnrechtsnehmer, also in dem Fall dann meistens die Eltern, im Haus wohnen bleiben können, dafür auch nichts bezahlen müssen und die Kinder aber schon Eigentümer der Immobilie sind.
1: Ah, macht ja Sinn, das schon so früh wie möglich dann einfach zu klären. Und wie unterscheidet sich das jetzt vom Nießbrauch?
2: Genau, der Nießbrauch ist ein bisschen weitergehend. Das heißt, bei dem Nießbrauch kann man eine Immobilie auch vermieten als Nießbrauchnehmer. Was natürlich ganz interessant ist, wenn man beispielsweise älter wird und in der Immobilie nicht mehr leben kann, aus Altersgründen oder weil man irgendwie umzieht, dann kann man die Immobilie vermieten und kann diese Mieteinnahmen auch selbst nutzen als Nießbrauchnehmer. Mhm. Und beim Nießbrauch kann man auch beispielsweise Rechte bzw. die Pflicht, dass man sich auch um das Eigentum kümmert. Das heißt, man muss Renovierungen, Sanierungen selbst zahlen. Das muss meistens nicht der Eigentümer machen, sondern auch der Nießbrauchnehmer. Und das Ganze wird auch im Grundbuch eingetragen als Recht.
1: Also da steht es dann festgelegt, da kann nichts mehr gemacht werden, das
2: Richtig,
1: ist ganz gut.
2: Ganz genau.
1: Aber welche Anwendungsfälle gibt es denn dann für den Nießbrauch oder was ist denn da ein Vorteil?
2: Ja, letztendlich, dass man tatsächlich die Immobilie weiter nutzen kann und dass man es aber trotzdem vorher auf die Kinder übertragen kann, wo wir wieder bei steuerfreien Beträgen sind.
1: Weil wenn
2: zum Beispiel Eltern irgendwie mehrere Immobilien haben, können sie innerhalb von 10 Jahren ihren leiblichen Kindern ja bis zu 400.000 Euro schenken und das wird hier halt häufig dann angewendet, dass man einfach steuerlich da auf der sicheren Seite ist, wenn es irgendwann so ist, dass man das Ganze erbt.
1: Das ergibt auf jeden Fall Sinn, sich so früh wie möglich da schon ums Erbe zu kümmern und so wenig wie möglich Steuern zu zahlen.
2: Ganz genau.
1: Deshalb Nießbrauchrecht und Wohnrecht. Vielen Dank fürs Aufklären, liebe Kim.
2: Sehr gerne.
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Camouflage, 8.23 Uhr haben wir es im Antenne Mainzland, ihr Lieben. 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
1: Mit Katrin Brause-Zimmermann einen schönen guten Morgen. Nach einem Wasserrohrbruch ist die Ostseinunterführung aktuell gesperrt. Das haben die Mainzer Netze mitgeteilt. Durch austretendes Wasser wurde gestern der Wasserrohrbruch im Bereich der Kreuzung Ostseinunterführung und Kaiser-Wilhelm-Ring bemerkt. Der Schaden konnte behoben werden. Die genaue Schadensursache soll in den kommenden Tagen geklärt werden. Eventuell muss ein Teilstück des Rohres ersetzt werden, so die Mainzer Netze. Die Ostseinunterführung ist aktuell für den Verkehr gesperrt. Die Strecke über den Kaiser-Wilhelm-Ring in Richtung Hauptbahnhof ist frei. Die Landesregierung Rheinland-Pfalz hat gleich zwei wichtige Personalentscheidungen getroffen. Das hat die Staatskanzlei in Mainz mitgeteilt. Detlef Platzek bleibt Opferbeauftragter des Landes und wurde bis zum Ende der Legislaturperiode 2031 im Amt bestätigt. Er steht damit weiterhin als zentrale Anlaufstelle für Betroffene von schweren Unglücken, Anschlägen und Katastrophen zur Verfügung. Zudem hat der rheinland-pfälzische Ministerpräsident Gordon Schnieder Monika Fuhr erneut zur Beauftragten für jüdisches Leben und Antisemitismusfragen berufen. Sie soll auch künftig jüdisches Leben im Land stärken und sich klar gegen Antisemitismus einsetzen. Die Mainzer Kleppergarde hat gestern gemeinsam mit dem Kinderschutzbund im Mainzer Fasnachtsmuseum ein neues Konzept zum Schutz von Kindern und Jugendlichen vorgestellt. Als Inklusionsgarde will der Verein damit eine Vorreiterrolle einnehmen und sichere Räume für alle garantieren. Dazu der Präsident der Mainzer Kleppergarde, Dirk Kuchenbuch.
2: Das ist ein Schutzkonzept, das grundsätzlich um Kinder und Jugendliche sich dreht. Und für uns ist es kein Pflichtprogramm und auch keine reine Formalität, sondern auch Ausdruck unserer Haltung. Das geht um sexuelle, aber auch verbale Übergriffe, Machtübergriffe. Wichtig ist, dass die Kinder und auch die Jugendlichen wissen, dass sie eine Obhut haben, wo sie hingehen können, wenn sowas eintritt.
1: Das Konzept der Inklusionsgarde setzt auf klare Verhaltensregeln und Schulungen für alle Beteiligten, um jegliche Form von Gewalt im Vereinsleben konsequent zu verhindern. Die Verantwortlichen hoffen, dass nun auch andere Fasnachtsvereine dem Beispiel folgen. Das Mainzer Dommuseum hat jetzt ein Kunstwerk aus Kroatien bekommen. Darüber hat das Bistum Mainz informiert. Bei dem Kunstwerk handelt es sich um einen Hundekopf aus Kalkstein aus dem Spätmittelalter. Der Kopf wurde am Hals abgetrennt und gehörte zu einem größeren Kunstwerk. Die Figur könnte zu einem Grabmal gehören und als Grabwächter fungieren. Der Hundekopf stammt ursprünglich aus dem Nachkriegsschutt am Mainzer Dom und wurde von einem Student der Kunstgeschichte mit nach Kroatien genommen. Jetzt wurde er von seiner Tochter wieder nach Mainz gebracht. Das Team des Dommuseums wird den Hundekopf jetzt erforschen. Beim Unternehmertag der Landesvereinigung Unternehmerverbände in Mainz hat der rheinland-pfälzische Ministerpräsident Gordon Schnieder Entlastungen für Unternehmen angekündigt. Geplant seien unter anderem eine neue Standortgesellschaft zur Unterstützung von Firmenansiedlungen sowie zusätzliche Gewerbeflächen. Auch Wirtschaftsminister Michael Ebling hat sich für schnellere Genehmigungsverfahren und weniger Bürokratie ausgesprochen. Ziel sei es, Unternehmen bessere Rahmenbedingungen zu bieten und Verwaltungsprozesse stärker zu digitalisieren.
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3: Schauen wir uns das Wetter im Antenne Mainzland da draußen mal an. Es ist ein bisschen trüb. Die Sonne schafft es aber immer mal wieder zwischen den Wolken durchzugucken. 15 Grad mäßig aktuell vorm City-Studio am Fischtorplatz. Bis 21 Grad sind heute in der Spitze drin. Und den Regenradar schauen wir uns auch nochmal an, weil eventuell könnte uns da ein kleiner Ausläufer von einem Regengebiet erwischen noch. Dass es heute Morgen oder heute Vormittag sogar noch zu leichten Regenfällen kommen kann. Mit etwas Glück zieht es aber an uns vorbei. Wir halten euch auf jeden Fall auf dem Laufenden. Ansonsten heute stark bewölkt, aber weitestgehend trocken. Ansonsten gucken wir uns auch den Antenne Mainz Wettertrend für den Donnerstag mal an. Da müssen wir wieder mit Regenfällen rechnen. Bis 19 Grad die Höchsttemperaturen morgen.
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3: Die aktuelle Verkehrslage da draußen schauen wir uns natürlich auch mal an. Es ist einiges los auf der A67. Die will ich euch als allererstes nennen. Da hat uns nämlich der Mario aus der Neustadt auch angerufen. Wenn ihr da Richtung Frankfurt unterwegs seid, zwischen dem Rüsselsheimer Dreieck und dem Mönchhof Dreieck, haben wir etwa 4 bis 5 Kilometer Stau und stockenden Verkehr. Mario ist dran vorbeigefahren, hat es gesehen. Unfall mit 5 Fahrzeugen, so berichtet er. Beide Spuren da blockiert. Verkehr wird über den Standstreifen geleitet. Auf der Gegenfahrbahn 1 Kilometer Stau, sagt er auch, da staut sich's ein bisschen. Ja, wir sehen's, ja, stockender Verkehr auch durch Gaffer. Das ist natürlich immer blöd. Vielen Dank aber fürs Melden an dich, Mario. Wir machen weiter auf unserer A60. Und zwar natürlich Mainz Richtung Rüsselsheim. Da fängt's ab Bauschheim an und dann staut sich's bis zum Rüsselsheimer Dreieck. Das ist der Rückstau, den wir da haben. Über 4 Kilometer Stau und stockenden Verkehr haben wir da aktuell wegen diesem Unfall auf der A67. Außerdem die A643 Mainz Richtung Wiesbaden zwischen dem Dreieck Mainz und dem Schierstanner Kreuz 4 Kilometer stockender Verkehr. Auf der A66 Wiesbaden Richtung Frankfurt zwischen Nordenstadt und Wallau 2 Kilometer stockender Verkehr und Frankfurt Richtung Wiesbaden auf der A66 zwischen Biebrich und dem Schierstanner Kreuz 2 Kilometer stockender Verkehr. Ansonsten auf der Theodor-Heuss-Brücke rüber Richtung Kostam und Kastell stockt der Verkehr auch noch etwas und stadteinwärts auf der Weisenauer Straße. Aber ansonsten liegen mir keine größeren Verkehrsstörungen mehr vor. Euch wünsche ich eine gute und ganz sichere Autofahrt da draußen.
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3: Blitzermeldungen habe ich ein paar für euch. Ein Enforcement-Blitzer steht noch auf der Rheinallee, wenn ihr Richtung Mombacher Kreisel fahrt. Kurz davor unter der Schilderbrücke. 50 da erlaubt. Der Bodo aus der Oberstadt hat es gemeldet. Und Bodo hat auch den Enforcement-Blitzer auf der A60 nochmal aktualisiert. Der steht nämlich nach wie vor. A60 Mainz Richtung Rüsselsheim vor der Weisenauer Brücke dürft ihr maximal 100 fahren. Und noch einen haben wir auf der A60 Mainz Richtung Bingen stehen. Unmittelbar vor der Ausfahrt Heidesheim da maximal auch 100 Stundenkilometer erlaubt. Wenn euch irgendwo noch weitere Blitze auffallen, gerne melden übers Hörertelefon oder per WhatsApp an die Mainz 304 3441.
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3: Und natürlich auch mit unserem Supermix. Die Greatest Hits und das Beste von heute gibt's von mir für euch auf die Ohren. Um 8.36 Uhr jetzt Stacks mit Boat on the River.
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0: on the River. 8.40 Uhr haben wir also Antenne Mainz, denn ihr Lieben, ganz pünktlich zu eurem
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0: mit Markus Weierhäuser von der Mainzer Polizei. Einen schönen Mittwochmorgen wünsche ich.
2: Guten Morgen, hallo.
0: Wir machen nochmal einen kleinen Ausflug und zwar in den gestrigen Tag, Dienstagvormittag. Wir befinden uns in der Bingerstraße und es endete in einer Verfolgungsfahrt. Erzähle mal, was ist denn passiert? Wer ist denn abgehauen?
2: Wir hatten eine kleine Verfolgungsfahrt durch die Stadt, kann man sagen. Unsere Kollegen von der Kriminalpolizei wollten einen Haftbefehl vollstrecken. Die kriegen das standardmäßig zugeteilt. Das sind Menschen, die dann entweder die Strafen nicht bezahlen konnten, die kriegen dann Post von der Staatsanwaltschaft und müssen sich dann selber stellen beim Gefängnis. Mhm. Das machen aber ganz viele nicht, weil sie gar keinen Bock auf Gefängnis haben.
0: Das heißt, warum melde ich mich freiwillig? Die sollen mich erstmal suchen.
2: So genau, ungefähr, dann kriege ich wenigstens eine kostenlose Fahrt, nämlich ins Gefängnis, und das ist dann unsere Aufgabe, die Leute dann zu suchen und ins Gefängnis auch zu bringen.
0: Verstehe.
2: Und so hat es die Kriminalpolizei auch wieder vorgehabt und hat den Mann dann auch auf der Straße angetroffen und ihn angesprochen, oder er hat das vielleicht auch vorher schon erkannt, dass das Zivilpolizisten sind, und hat dann Fersengeld gegeben, wie man so schön sagt, ist abgehauen. Und dann ging es, er hat einen E-Scooter dabei gehabt, ist dann mit dem E-Scooter über die Bingerstraße, Kaiserstraße, Bahnhofstraße, Rabanestraße, also ganze Innenstadtbereich einmal durchgecruised, und die Kollegen haben gesagt, es war wirklich eine filmreife Verfolgungsfahrt. Die sind dann im zivilen Streifenwagen mit Blaulicht und Martinshorn hinterher. Und die sagen, er ist dann durch die Gehwege an den Passanten vorbei sich geschlängelt, im dichten Getummel. Dann ist er wieder durch den Verkehr auf die Straße gefahren und da wieder um die Fahrzeuge drumherum. Also super gefährlich auch die ganze Geschichte.
0: Das klingt jetzt wirklich wie in so einem Film, so eine Verfolgungsjagd. Man muss vielleicht auch schmunzeln da draußen, wenn man es hört, aber das kann ja auch saugefährlich sein.
2: Also diese Verfolgungsfahrten sind absoluter Hochstress, also für alle Beteiligten im Prinzip. Und da gab es auch schon schwere Unfälle. Die sind so, also die haben so den Drang, vor der Polizei zu fliehen, weil sie solche Angst haben.
0: Alles egal ist,
2: Dass denen, also die fahren über rote Ampeln, wenn es sein muss. Also ich habe das selber schon 3 oder 4 Mal gehabt, Verfolgungsfahrten, wo sie auch andere Verkehrsteilnehmer weggerammt haben, die dann auch verletzt waren, nur um sich dieser Flucht zu entziehen. Also jetzt im Nachhinein alles gut gegangen, bisschen lustig die Geschichte, aber in dem Moment ist das super stressig und super gefährliche Aktion.
0: Also ihr habt ihn dann bekommen, ne? Wie lange hat es denn gedauert dann im Endeffekt? Schon länger wahrscheinlich.
2: Das kann ich dir nicht so genau sagen, aber
0: weil die Strecke
2: das
0: sind ist ja schon.
2: Ja, aber man täuscht sich. Also das sind im Prinzip sind das auch nur ein paar Minuten dann.
0: Okay,
2: also es ist wie eine gute Schlägerei, sagen wir immer. Ja, eine Schlägerei ist auch nicht immer 10 Minuten, sondern eine Schlägerei geht meistens 20 Sekunden oder sowas.
0: Zack, auf die Map und gut ist. Ja,
2: genau. Meistens läuft das so. Und sowas dann auch. Also die Kollegen konnten dann mit Blaulicht ihn dann auch überholen, den Weg versperren, und er ist dann gestürzt. Das ist relativ oft so auch, wenn die mit E-Scootern oder mit Rollern fahren, weil es einfach 2 Räder sind. Und der konnte dann festgenommen werden. Und dabei hat sich herausgestellt, er steht wahrscheinlich unter dem Einfluss von Betäubungsmitteln. Mhm. Ja, deswegen vielleicht auch dieses Verhalten. Und jetzt ist er halt in den Knast gekommen.
0: Jetzt ist er hinter Gittern gekommen. Und daran sieht man auch mal wieder,
2: Verbrechen lohnt sich nicht.
0: So ist es. Vielen Dank für den Polizeireport für heute. Und dann wünsche ich morgen einen schönen Feiertag, einen ruhigen, auch für die Kolleginnen und Kollegen, gell?
2: Super, danke.
0: Sass, liebe Grüße, dann hören wir uns am Freitag wieder. Mach's gut.
2: Ciao.
0: Bis dann, ciao. Weiter geht's mit Jennifer Lopez hier und Save Me Tonight.

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1: Der DAX dürfte heute verhalten in den Handel starten. Hintergrund sind neue Spannungen im Persischen Golf, die Ölpreise erneut steigen lassen. Auch an der Wall Street verlief der Handel zuletzt ruhiger. Nach den jüngsten Rekorden haben viele Anleger zunächst Gewinne mitgenommen. In Asien setzt sich dagegen die KI-getriebene Rallye fort. Der japanische Leitindex Nikkei stieg erstmals über die Marke von 68.000 Punkten. Mit Spannung wird zudem die vierteljährliche Überprüfung des DAX erwartet. Die deutsche Börse entscheidet dabei über die Zusammensetzung der 40 wichtigsten deutschen Aktienwerte.
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1: Ich bin David Riemer. Im deutschen Rentensystem muss sich etwas ändern, damit es finanziell nicht zusammenbricht. Die Bundesregierung bereitet eine Reform vor. Eine Berechnung im Auftrag der Bertelsmann Stiftung zeigt jetzt, pro Rentnerjahrgang können 9,5 Milliarden Euro eingespart werden, wenn die Rente mit 63 abgeschafft werden würde.
2: Wer 45 Jahre lang gearbeitet und in die Rentenkasse eingezahlt hat, darf ohne Abzüge in Rente gehen, auch wenn das Regeleintrittsalter noch nicht erreicht ist. Das hatte die SPD zu Zeiten von CDU-Kanzlerin Merkel durchgesetzt. Etwa 250.000 Menschen nutzt die Regelung pro Jahr. Sie abzuschaffen würde nicht nur Milliarden sparen, so die Studie. In Zeiten des Fachkräftemangels ständen rechnerisch auch 125.000 Vollzeitarbeitskräfte mehr zur Verfügung. Klar ist, dass Einschnitte bei der Rente kommen müssen. Schwerfallen werden sie vor allem der SPD. Aus Berlin Jan-Henner Reitze.
1: In Dortmund hat ein Mann auf einen Polizisten geschossen und sich danach in eine Wohnung mit seinen drei Kindern verschanzt. Erst am frühen Morgen hat er sich der Polizei ergeben.
3: Den Kindern geht es den Umständen entsprechend gut, sagte ein Polizeisprecher. Der 51-jährige Mann hatte am Abend im Stadtteil Höchsten auf einen Polizisten geschossen und war danach in seine Wohnung geflüchtet. Dort verschanzte er sich mit seinen drei Kindern. Der Beamte wurde nur leicht verletzt. Eine Schussweste habe Schlimmeres verhindert, so die Polizei. Angesichts der schwierigen Lage rückte neben Spezialeinsatzkräften auch eine Verhandlungsgruppe der Polizei an, die Kontakt zu dem Täter aufnehmen konnte. Am frühen Morgen folgte schließlich die Entwarnung. Die genauen Hintergründe des Vorfalls sind unklar. Tine Klimach, Nachrichtenredaktion.
1: Die EU plant für diesen Sommer ihren bisher größten Einsatz gegen Waldbrände. Wegen der zunehmenden Waldbrandgefahr in ganz Europa werden fast 800 Feuerwehrleute aus 14 Ländern an besonders gefährdeten Gegenden in Zypern, Griechenland, Italien, Frankreich, Spanien und Portugal stationiert. Das teilt die EU-Kommissionspräsidentin von der Leyen mit. Boomende Aktienmärkte haben den Club der Dollarmillionäre kräftig wachsen lassen. Weltweit verfügten im vergangenen Jahr mehr als 25 Millionen Menschen über ein Vermögen von mindestens 1 Million Dollar, fast 2 Millionen mehr als im Vorjahr. In Deutschland stieg die Zahl der vermögenden Privatpersonen auf fast 1,8 Millionen. Deutschland liegt damit weltweit auf Rang 3 hinter den USA und Japan.
4: Schauen wir uns das Wetter im Antenne Mainzland an, ihr Lieben. Aktuell messen wir 15 Grad vom City-Studio am Fischtorplatz. Hier und da sind im Antenne Mainzland Regenfälle möglich. Ich sehe das auf dem Regenradar, weil uns da so ein Regengebiet tatsächlich streift. Stellt euch darauf ein, dass es heute noch zu Regenfällen kommen kann. Den restlichen Tag soll es aber weitestgehend zwar stark bewölkt, aber trocken bleiben. Und wenn wir uns den Donnerstag mal angucken, bis 19 Grad sind morgen in der Spitze drin, heute ja 21. Morgen wird es ein bisschen kühler, aber auch am Donnerstag, am Feiertag Regen. Fälle möglich. Die aktuelle Verkehrslage da draußen schauen wir uns natürlich auch mal an. Nur ein bisschen was los auf der A67, da hat es einen ordentlichen Unfall gegeben und zwar vorhin heute Morgen mit 15 Fahrzeugen, die da anscheinend ineinander verwickelt waren. A67 Richtung Frankfurt zwischen Rüsselsheimer Dreieck und dem Mönchhof-Dreieck. Aktuell haben wir noch über 2 bis 3 Kilometer Stau und stockenden Verkehr dort. Mario aus der Neustadt hat uns das vorhin gemeldet und darauf hingewiesen, weil er eben im Stau stand und selber dran vorbeigefahren ist. Deswegen ist auch noch ein bisschen was los auf der A60. Mainz Richtung Rüsselsheim ebenso. Rüsselsheim-Mitte zieht sich dann zum Rüsselsheimer Dreieck. Müsste auch noch mit Stau und stockendem Verkehr rechnen. Ansonsten auf der A643 Mainz Richtung Wiesbaden, zwischen dem Dreieck Mainz und dem Schiersteiner Kreuz noch leicht dichter bis stockender Verkehr. Aber ansonsten liegen mir keine größeren Verkehrsstörungen mehr vor. Ich wünsche euch da draußen auf jeden Fall eine gute und ganz sichere Autofahrt. Blitzermeldungen habe ich für euch noch. Lasst mich gucken, 3 Stück sind es. Bode aus der Oberstadt war so nett, uns die zu melden. Er hat nämlich einen Enforcement-Blitzer noch auf der Rheinallee gesehen. Der steht da schon 2-3 Tage. Und zwar kurz vor Mombacher Kreisel, wenn ihr auch Richtung Mombacher Kreisel fahrt. Unter der Schilderbrücke sind 50 erlaubt. Und den anderen auf der A60 hat er noch gesehen. Mainz Richtung Rüsselsheim, noch vor der Weisenauer Brücke, dürfte 100 fahren. Und es steht noch einer auf der A60 Mainz Richtung Bingen in Olivgrün. Kurz vor der Abfahrt Heidesheim, da sind auch maximal 100 Stundenkilometer erlaubt. Wenn euch da draußen aber irgendwo noch weitere Blitze auffallen, dürft ihr mir die sehr gerne melden über das Antenne Mainz Hörertelefon oder per WhatsApp an die Mainz 304 3441.
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4: Und denkt dran, euch ein gültiges Ticket zu holen, wenn ihr mit den Öffis unterwegs seid, denn heute Morgen werden verstärkt noch Kontrollen auf den Straßenbahnlinien durchgeführt.
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4: Und auch gleich mit euren Veranstaltungstipps, ihr Lieben, damit ihr wisst, was ihr heute Abend Schönes unternehmen könnt. Moje ist nämlich Feiertag. Moje ist hier frei, im allerbesten Fall könnt ihr sogar ausschlafen. Also einfach dran geblieben. Ich habe sogar einen Tipp für Moje für euch mit dabei, für die ganze Familie.
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1: Heute Abend, ihr Lieben, gibt's Jazz, Jazz, Jazz. Für zu Hause um 19 Uhr startet nämlich das Livestream-Konzert der Reihe und wir sind live mit dem Duo It Takes Two. Die Sängerin Sandrine Liskin und Gitarrist Jonas Maurer, die präsentieren bekannte und weniger bekannte Standards des traditionellen Jazz. Kennengelernt haben sich die beiden an der Hochschule für Musik Saar und inzwischen stehen sie gemeinsam als Duo auf der Bühne. Das Konzert wird eben live aus dem Tonstudio auf Mainzer Campus, Unicampus übertragen und von Studierenden der Hochschule für Musik Mainz auch produziert. Wer also einen entspannten musikalischen Abend verbringen möchte, kann das ganz bequem online auch zu Hause machen. Aber ihr könnt natürlich auch eure eigene Musik in der Kakadu-Bar spielen. Das geht auch. Dazu bietet sich nämlich heute Abend um 20 Uhr die Möglichkeit. Euch werden da einige Sachen zur Backline zur Verfügung gestellt. Eure eigene Gitarre oder weitere Instrumente müsst ihr selber mitbringen. Das Ganze soll aber kein Wettbewerb sein, sondern eher ein wunderbarer Jam, eine Jam-Session, um gemeinsam zu musizieren. Egal welche Musikrichtung, ob Cover, eigene Songs oder spontaner Jam, ab 20 Uhr geht's los in der Kakadu-Bar. Und eine Vorankündigung habe ich auch schon für euch. Da werfen wir einen Blick auf morgen, denn im Lennebergwald wird an Fronleichnam ab 17 Uhr ein traditioneller Kohlenmeiler entzündet. Ihr könnt dabei erleben, wie eben historische Köhlerei funktioniert, also Holzkohle zu machen, wie das früher gemacht worden ist. Eine Handwerkstradition, die im Lennebergwald schon im Mittelalter tatsächlich bei uns hier betrieben wurde. Für Familien gibt es außerdem auch ein passendes Rahmenprogramm mit Malaktionen für Kinder zum Beispiel. Und dazu werden natürlich auch frisch gegrillte Wildbratwürste und Getränke zu familienfreundlichen Preisen angeboten. Ein schöner Ausflugstipp also für morgen Fronleichnam, für euren Feiertag. Ab in die Natur und regionale Tradition erleben. Ihr Lieben, egal für was ihr euch entscheidet, ich wünsche euch heute erst mal einen schönen Mittwochabend, gute Unterhaltung und ganz viel Spaß.

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0: was für ein absolut treuer, verschmuster und anhänglicher Gefährte er ist. Der Senior ist aber definitiv kein Anfängertier, sondern ein kuscheliger Kater mit Charakter. 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Besonders deutlich wird das auch beim Tierarzt, denn Arztbesuche gehören definitiv nicht zu Zeus Lieblingsbeschäftigung. 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Für sein neues Zuhause sucht er eine entspannte und katzenerfahrene Umgebung ohne Kinder. Und gerne mit einem gesicherten Balkon. Die kleine Schnuppernase liebt es nämlich, seine Nase in den Wind zu halten. 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
1: Mit Katrin Brause-Zimmermann. Einen schönen guten Morgen. Nach einem Wasserrohrbruch ist die Ostrheinunterführung aktuell gesperrt. Das haben die Mainzer Netze mitgeteilt. Durch austretendes Wasser wurde gestern der Wasserrohrbruch im Bereich der Kreuzung Ostrheinunterführung und Kaiser-Wilhelm-Ring bemerkt. Der Schaden konnte behoben werden. Die genaue Schadensursache soll in den kommenden Tagen geklärt werden. Eventuell muss ein Teilstück des Rohres ersetzt werden, so die Mainzer Netze. Die Ostrheinunterführung ist aktuell für den Verkehr gesperrt. Die Strecke über den Kaiser-Wilhelm-Ring in Richtung Hauptbahnhof ist frei. Die Landesregierung Rheinland-Pfalz hat gleich zwei wichtige Personalentscheidungen getroffen. Das hat die Staatskanzlei in Mainz mitgeteilt. Detlef Platzek bleibt Opferbeauftragter des Landes und wurde bis zum Ende der Legislaturperiode 2031 im Amt bestätigt. Er steht damit weiterhin als zentrale Anlaufstelle für Betroffene von schweren Unglücken, Anschlägen und Katastrophen zur Verfügung. Zudem hat der rheinland-pfälzische Ministerpräsident Gordon Schnieder Monika Fuhr erneut zur Beauftragten für jüdisches Leben und Antisemitismusfragen berufen. Sie soll auch künftig jüdisches Leben im Land stärken und sich klar gegen Antisemitismus einsetzen. Die Mainzer Kleppergarde hat gestern gemeinsam mit dem Kinderschutzbund im Mainzer Fasnachtsmuseum ein neues Konzept zum Schutz von Kindern und Jugendlichen vorgestellt. Als Inklusionsgarde will der Verein damit eine Vorreiterrolle einnehmen und sichere Räume für alle garantieren. Dazu der Präsident der Mainzer Kleppergarde, Dirk Kuchenbuch.
2: Das ist ein Schutzkonzept, das grundsätzlich um Kinder und Jugendliche sich dreht. Und für uns ist es kein Pflichtprogramm und auch keine reine Formalität, sondern auch Ausdruck unserer Haltung. Das geht um sexuelle, aber auch verbale Übergriffe, Machtübergriffe. Wichtig, dass die Kinder und auch die Jugendlichen wissen, dass sie eine Obhut haben, wo sie hingehen können, wenn sowas eintritt.
1: Das Konzept der Inklusionsgarde setzt auf klare Verhaltensregeln und Schulungen für alle Beteiligten, um jegliche Form von Gewalt im Vereinsleben konsequent zu verhindern. Die Verantwortlichen hoffen, dass nun auch andere Fasnachtsvereine dem Beispiel folgen. Das Mainzer Dommuseum hat jetzt ein Kunstwerk aus Kroatien bekommen. Darüber hat das Bistum Mainz informiert. Bei dem Kunstwerk handelt es sich um einen Hundekopf aus Kalkstein aus dem Spätmittelalter. Der Kopf wurde am Hals abgetrennt und gehörte zu einem größeren Kunstwerk. Die Figur könnte zu einem Grabmal gehören und als Grabwächter fungieren. Der Hundekopf stammt ursprünglich aus dem Nachkriegsschutt am Mainzer Dom und wurde von einem Student der Kunstgeschichte mit nach Kroatien genommen. Jetzt wurde er von seiner Tochter wieder nach Mainz gebracht. Das Team des Dommuseums wird den Hundekopf jetzt erforschen. Beim Unternehmertag der Landesvereinigung Unternehmerverbände in Mainz hat der rheinland-pfälzische Ministerpräsident Gordon Schnieder Entlastungen für Unternehmen angekündigt. Geplant seien unter anderem eine neue Standortgesellschaft zur Unterstützung von Firmenansiedlungen sowie zusätzliche Gewerbeflächen. Auch Wirtschaftsminister Michael Ebling hat sich für schnellere Genehmigungsverfahren und weniger Bürokratie ausgesprochen. Ziel sei es, Unternehmen bessere Rahmenbedingungen zu bieten und Verwaltungsprozesse stärker zu digitalisieren.
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3: Schauen wir uns das Wetter im Antenne Mainzland an, ihr Lieben. Aktuell messen wir 15 Grad vom City-Studio am Fischtorplatz. Hier und da sind im Antenne Mainzland Regenfälle möglich. Ich sehe das auf dem Regenradar, weil uns da so ein Regengebiet tatsächlich streift. Stellt euch darauf ein, dass es heute noch zu Regenfällen kommen kann. Den restlichen Tag soll es aber weitestgehend zwar stark bewölkt, aber trocken bleiben. Und wenn wir uns den Donnerstag mal angucken, bis 19 Grad sind morgen in der Spitze drin, heute ja 21. Morgen wird es ein bisschen kühler, aber auch am Donnerstag, am Feiertag, Regenfälle. Fälle möglich. Die aktuelle Verkehrslage da draußen schauen wir uns natürlich auch mal an. Nur ein bisschen was los auf der A67, da hat es einen ordentlichen Unfall gegeben und zwar vorhin heute Morgen mit 5 Fahrzeugen, die da anscheinend ineinander verwickelt waren. A67 Richtung Frankfurt zwischen Rüsselsheimer Dreieck und dem Mönchhof-Dreieck. Aktuell haben wir noch über 2 bis 3 Kilometer Stau und stockenden Verkehr dort. Mario aus der Neustadt hat uns das vorhin gemeldet und darauf hingewiesen, weil er eben im Stau stand und selber dran vorbeigefahren ist. Deswegen ist auch noch ein bisschen was los auf der A60. Mainz Richtung Rüsselsheim ebenso. Rüsselsheim-Mitte zieht sich dann zum Rüsselsheimer Dreieck. Müsste auch noch mit Stau und stockendem Verkehr rechnen. Ansonsten auf der A643 Mainz Richtung Wiesbaden. Zwischen dem Dreieck Mainz und dem Schiersteiner Kreuz noch leicht dichter bis stockender Verkehr. Aber ansonsten liegen mir keine größeren Verkehrsstörungen mehr vor. Ich wünsche euch da draußen auf jeden Fall eine gute und ganz sichere Autofahrt. Blitzermeldungen habe ich für euch noch. Lasst mich gucken, 3 Stück sind es. Bodo aus der Oberstadt war so nett, uns die zu melden. Er hat nämlich einen Enforcement-Blitzer noch auf der Rheinallee gesehen. Der steht da schon 2-3 Tage. Und zwar kurz vor Mombacher Kreisel. Wenn ihr auch Richtung Mombacher Kreisel fahrt, unter der Schilderbrücke sind 50 erlaubt. Und den anderen auf der A60 hat er noch gesehen. Mainz Richtung Rüsselsheim, noch vor der Weisenauer Brücke, dürfte 100 fahren. Und es steht noch einer auf der A60 Mainz Richtung Bingen in Olivgrün, kurz vor der Abfahrt Heidesheim. Da sind auch maximal 100 Stundenkilometer erlaubt. Wenn euch da draußen aber irgendwo noch weitere Blitze auffallen, dürft ihr mir die sehr gerne melden über das Antenne Mainz Hörertelefon oder per WhatsApp an die Mainz 304 3441.
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3: Und auch gleich mit eurem Blick in die Sterne. Das Antenne Mainz Horoskop, es wartet schon und will zu euch. Gibt's gleich auf die Ohren. Also einfach treu geblieben.
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1: Für heute Mittwoch, den 3. Juni. Zwillinge. Heute glänzt ihr mit klugen Ideen und schnellen Reaktionen. Achtet jedoch darauf, Zusagen nicht zu überstürzen. Krebs. Herzensangelegenheiten, die stehen im Mittelpunkt. Ehrliche Worte schaffen heute mehr Nähe als große Gesten. Löwe. Eure Ausstrahlung wirkt besonders überzeugend heute. Nutzt den Tag, um ein Vorhaben aktiv voranzubringen. Jungfrau, Familie und vertraute Menschen geben euch Rückhalt. Kleine Auszeiten bringen neue Klarheit. Waage, ein Gespräch kann heute eine überraschend positive Wendung nehmen. Hört genau hin, bevor ihr entscheidet. Skorpione, eure Worte haben Gewicht. Nutzt eure Überzeugungskraft für konstruktive Lösungen statt Machtspiele. Schütze, eine neue Idee weckt eure Abenteuerlust. Behaltet dabei eure Ressourcen aber im Blick. Steinbock, der Mond stärkt eure Entschlossenheit und euren Fokus. Gute Chancen ergeben sich dort, wo ihr Verantwortung übernehmt. Wassermann, vertraut eurer Intuition, auch wenn andere noch zweifeln. Ein Perspektivwechsel eröffnet neue Möglichkeiten. Fische, kreative Einfälle fließen heute besonders leicht. Notiert spontane Gedanken, darunter könnte ein echter Volltreffer sein. Widder, eure Energie ist hoch, doch Geduld bleibt der Schlüssel. Wer besonnen handelt, erreicht heute mehr. Und Stier, Beständigkeit, die zahlt sich aus. Ein Schritt nach dem anderen bringt euch näher ans Ziel.
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Ihr könnt es alle sehen. Ja, es ist kurz vor 10. Das heißt, ich kann jetzt gehen. Ihr Lieben, denn um 10 Uhr geht es zwar noch nicht ganz, aber um 10 Uhr geht es weiter mit Volker Pietsch und 100 Pro Roy Hessisch. Der versucht natürlich, euch so gut wie möglich in seinem Gutdünken durch die Verbandsgemeinden zu begleiten. Er nimmt euch an der Hand. Wenn ihr allerdings mal über ihr Wurzel oder vielleicht auch über den Wingetsknotze stolpert, dann gebt ihm dafür nicht die Schuld. Er geleitet euch trotzdem sicher den Weg. Gleich geht's weiter ab 10 Uhr mit Volker. Also einfach dranbleiben, ihr Lieben. Wir hören uns morgen wieder. Aber ich wünsche euch jetzt schon mal einen schönen restlichen Mittwoch und vor allem morgen einen schönen Feiertag. Allah, macht's gut. Bis morgen. Adschei.

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1: Ich bin David Riemer. Die Abschaffung der abschlagsfreien Frührente für besonders langjährig Versicherte könnte die Staatskasse laut einer Berechnung um 9,5 Milliarden Euro pro Rentnerjahrgang entlasten. Das berichtet die Bertelsmann Stiftung. Jährlich nutzen bis zu 280.000 Beschäftigte die Möglichkeit, nach 45 Beitragsjahren vor dem regulären Rentenalter ohne Abschläge in den Ruhestand zu gehen. Die Bundesregierung will bald über ein Reformpaket zur Rente entscheiden. Aufatmen in Dortmund. Ein bewaffneter Gewalttäter, der einen Polizisten angeschossen und sich stundenlang mit seinen Kindern in einer Wohnung verschanzt hat, hat sich am frühen Morgen ergeben. Er wurde festgenommen. Der Beamte sei leicht verletzt worden. Eine Schussweste habe Schlimmeres verhindert. Polizeisprecher Tobias Bokarius sagte:
2: Die Mutter konnte bereits um 21.15 Uhr den Rettungskräften zugeführt werden, wurde da auch intensiv betreut, da sie ziemlich unter dem Eindruck des Geschehens stand. Ob die Mutter sich womöglich auch zwischenzeitlich in dieser Wohnung aufgehalten hat, wissen wir noch nicht. Das müssen jetzt auch die weiteren Ermittlungen zeigen. Im Vordergrund stand erstmal die Betreuung dieser Frau, damit es ihr wieder gut geht. Und danach wird sie selbstverständlich auch durch Polizeikräfte vernommen.
1: Den drei Kindern gehe es den Umständen entsprechend gut, so der Sprecher weiter. Die USA und der Iran haben sich eines der schwersten Feuergefechte seit Beginn der Waffenruhe geliefert. Irans Revolutionsgarden feuerten in der Nacht Raketen und Drohnen auf Kuwait und Bahrain. Das US-Militär griff eine iranische Militäreinrichtung auf einer Insel in der Straße von Hormuz an. Mit jeder neuen Attacke wächst die Furcht vor einer erneuten Eskalation des Kriegs. Mit einer Grußbotschaft aus dem Flughafentower ist die Fußballnationalmannschaft in Amerika angekommen. Welcome to the German Team begrüßten die Fluglotsen den DFB-Tross nach der Landung. Das WM-Team landete am späten Abend deutscher Zeit in Chicago. Dort findet bereits heute die erste Trainingseinheit statt.
3: Sommerlich, windig, aber nicht zu heiß, so präsentiert sich Chicago in den kommenden Tagen. Das noble Teamhotel liegt etwas nördlich der Innenstadt, mit Blick auf den Lake Michigan. Rund 20 Minuten sind es von dort bis zum Trainingszentrum von Chicago Fire, dem Ex-Club von Bastian Schweinsteiger. Hier will Bundestrainer Nagelsmann den Feinschliff vornehmen in den kommenden Tagen für das XXL-Turnier. Thomas Bremser, Sportredaktion.
1: Das letzte Testspiel vor der WM gibt es am kommenden Samstag gegen Co-Gastgeber USA.
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4: Der Blick in die Verbandsgemeinden Bodenheim, Niederolm und Rhein-Selz hier bei Antenne Mainz. Ich bin Volker Pieper.

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Disco-Feeling im Niersteiner Stadtpark. Samstag ist es soweit. Dann lädt die Stadt Nierstein zum Sommernacht im Park ein. Und dafür kommt die Bee Gees Tribute Band Night Fever auf die Bühne. Ihr hört Hits wie Stayin' Alive, How Deep Is Your Love und Night Fever. Also die größten Hits der Brüder Gibb werden unter freiem Himmel in Nierstein erklingen. Wein, Snacks und ja, hoffentlich ein tolles Sommerabendfeeling im Park runden das Ganze ab. Niersteiner Sommernacht mit Night Fever. 6. Juni, jetzt am Samstag, ist es soweit. Wenn ihr Lust habt auf eine geschichtliche Spurensuche, dann habe ich ein paar Tage später einen Tipp in Nierstein, denn dann gibt es am Freitag, den 12. Juni, eine Veranstaltung vom Geschichtsverein Nierstein und dort wird dann an die alte Mälzerei erinnert. Ein Stück Industriegeschichte, das viele aus der jüngsten Generation gar nicht mehr kennen. Der Geschichtsverein Nierstein erinnert an die Mälzerei. Freitag, 12. Juni, 19 Uhr. 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

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Ende Juni ist die Big Mainzel Band im Niersteiner Stadtpark. 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Euch erwarten mitreißende Big Band Arrangements von Swing-Klassikern bis zu modernen Popsongs. 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
1: Mit Katrin Brause-Zimmermann. Einen schönen guten Morgen. Nach einem Wasserrohrbruch ist die Ostrhein-Unterführung aktuell gesperrt. Das haben die Mainzer Netze mitgeteilt. Durch austretendes Wasser wurde gestern der Wasserrohrbruch im Bereich der Kreuzung Ostrhein-Unterführung und Kaiser-Wilhelm-Ring bemerkt. Der Schaden konnte behoben werden. Die genaue Schadensursache soll in den kommenden Tagen geklärt werden. Eventuell muss ein Teilstück des Rohres ersetzt werden, so die Mainzer Netze. Die Ostrhein-Unterführung ist aktuell für den Verkehr gesperrt. Die Strecke über den Kaiser-Wilhelm-Ring in Richtung Hauptbahnhof ist frei. Die Landesregierung Rheinland-Pfalz hat gleich zwei wichtige Personalentscheidungen getroffen. Das hat die Staatskanzlei in Mainz mitgeteilt. Detlef Platzek bleibt Opferbeauftragter des Landes und wurde bis zum Ende der Legislaturperiode 2031 im Amt bestätigt. Er steht damit weiterhin als zentrale Anlaufstelle für Betroffene von schweren Unglücken, Anschlägen und Katastrophen zur Verfügung. Zudem hat der rheinland-pfälzische Ministerpräsident Gordon Schnieder Monika Fuhr erneut zur Beauftragten für jüdisches Leben und Antisemitismusfragen berufen. Sie soll auch künftig jüdisches Leben im Land stärken und sich klar gegen Antisemitismus einsetzen. Im Mainzer Staatstheater geht es morgen Abend um die Frage, wie Demokratie vor Ort gestärkt werden kann. Der Politikwissenschaftler Karl Rudolf Korte diskutiert dazu mit dem rheinland-pfälzischen Kulturminister Sven Täuber und Silvia Fritzinger vom Staatstheater über die Bedeutung von Begegnungsorten für den gesellschaftlichen Zusammenhalt. Hintergrund sind zunehmend Misstrauen gegenüber Politik und Medien sowie der Einfluss antidemokratischer Bewegungen. Die Veranstaltung beginnt um 19.30 Uhr im Glashaus des Staatstheaters. Karten gibt es an der Theaterkasse und online. Im Lennebergwald wird am Fronleichnamswochenende erstmals seit wahrscheinlich 250 Jahren wieder ein Kohlenmeiler angezündet. Darüber hat das Forstrevier Lenneberg informiert. Anlass ist das 75-jährige Bestehen des Zweckverbandes zur Erhaltung des Lennebergwaldes. Morgen wird der Kohlenmeiler am Forsthaus Lenneberg in Bodenheim entzündet. Über mehrere Tage wandelt der Meiler Holz in Holzkohle um. Besucherinnen und Besucher können das alte Handwerk der Köhlerei kennenlernen und mehr über die Geschichte des Waldes erfahren. Früher wurde im Lennebergwald Köhlerei betrieben, um Holzkohle zur Erzeugung großer Hitze beim Betrieb von Schmieden oder auch Backstuben zu gewinnen. Der heutige Tag steht in Mainz im Zeichen des Laufens. Gemeinsam aktiv werden ist das Motto, mit dem die Stadt einlädt und für mehr Bewegung und Freude am Sport begeistern möchte. Dazu ist ein gemeinsamer Lauf heute um 16.30 Uhr mit der Ausgabe der Startnummern geplant. Um 17 Uhr geht es dann mit den Läufern am Rheinufer an der Malakoff-Terrasse los. Die verschiedenen Laufgruppen laufen in ihrem Tempo zum Winterhafen und von dort Richtung Zollhafen. Die gesamte Strecke dauert jeweils etwa 40 Minuten. Der Lauf soll auch auf den kommenden Dreibrückenlauf vorbereiten.
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2: Der Blick in die Verbandsgemeinden Bodenheim, Niederolm und Rhein-Selz hier bei Antenne Mainz. Ich bin Volker Pietsch.

0: 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Jetzt ist die Zeit der großen Weinfeste und ein Fest geht immer voran. Das ist das Bodenheimer St. Albans Fest vom 4. bis 8. Juni. Michael Kasper aus dem Vorstand des Verkehrsvereins hat uns ein bisschen verraten, was uns in diesem Jahr erwartet.
1: Es ist richtig viel Programm und wir beginnen dieses Mal mit einem Sekt-Opening im Innenhof der Verbandsgemeinde, also im Dolles Innenhof. Da sind alle Winzer, die einen Sekt und einen Sekko am Start haben, an einer großen Tafel. Und das soll ein bisschen eine festliche Eröffnung sein, eine inoffizielle. Und die eigentliche Eröffnung beginnt dann freitags, dieses Mal oldschool, wieder am alten Rathaus in Bodenheim, mitten im Ort. Also das ist eine offene Veranstaltung, jeder darf kommen. Wir wissen allerdings noch nicht, ob wir überrannt werden. Also es ist für uns ein Schuss ins Blaue, weil wir keine Ahnung haben, wie das ankommt. Also freitags die Eröffnung am historischen Rathaus im alten Ortskern von Bodenheim, beginnt um 19 Uhr. Und dann ziehen wir mit den Ehrengästen inklusive der rheinhessischen Weinkönigin in die Weinstraße ein. Und da spielt ab 20 Uhr auf der großen Bühne Daddy L. Am Samstag öffnet die Weinstraße um 17 Uhr. Um 20 Uhr spielt dann Steplight. Und auf der unteren Bühne, die wird dieses Jahr zum 50-Jährigen auch wieder reaktiviert, da haben wir an allen vier Tagen den DJ Holdy. Am Sonntag beginnen wir immer ganz traditionell mit einem Kinderprogramm. Da kommt ein Zauberer, da tritt Marpa auf. Wir haben jetzt einen Zauberer in Bodenheim, das ist der Günther Loos, man kann auch den Namen ja sagen. Und der macht das Kinderprogramm, dann haben wir noch ein Kinderschminken. Die Landfrauen servieren Kaffee und Kuchen. Und um 18 Uhr kommt Jamming Cool als Highlight für den Sonntag.
0: Das Albansfest in Bodenheim. Morgen gibt es eine kleine Auftaktveranstaltung. Am Freitag geht es dann richtig los. 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

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Tag der offenen Tür bei der Freiwilligen Feuerwehr Bodenheim-Nackenheim heißt es Ende Juni. Es geht los am Samstag, 27. Juni ab 18 Uhr. Dann gibt es den traditionellen Auftakt am Feuerwehrhaus. Am Sonntag dann von 11 bis 18 Uhr und dann könnt ihr hinter die Kulissen schauen, Einsatzfahrzeuge bestaunen, mit den Aktiven ins Gespräch kommen und einen Eindruck davon bekommen, was die ehrenamtlichen Helferinnen und Helfer eigentlich alles leisten. Für die kleinen Gäste ist natürlich auch eine Menge geboten, Mitmachaktionen, Vorführungen und vielleicht auch der ein oder andere Sirenenton. Die Feuerwehr lebt vom Ehrenamt und je mehr Menschen sehen, wie wichtig und wie vielfältig diese Arbeit ist, desto eher entscheidet sich vielleicht der ein oder andere auch selbst mitzumachen. Also einfach mal vorbeischauen beim Tag der offenen Tür der Freiwilligen Feuerwehr Bodenheim-Nackenheim. Den Termin schon mal vormerken, das Wochenende 27. 28. Juni. 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
1: Heute Abend, ihr Lieben, gibt's Jazz, Jazz, Jazz. Für zu Hause um 19 Uhr startet nämlich das Livestream-Konzert der Reihe und wir sind live mit dem Duo It Takes Two. Die Sängerin Sandrine Liskin und Gitarrist Jonas Maurer, die präsentieren bekannte und weniger bekannte Standards des traditionellen Jazz. Kennengelernt haben sich die beiden an der Hochschule für Musik Saar und inzwischen stehen sie gemeinsam als Duo auf der Bühne. Das Konzert wird eben live aus dem Tonstudio auf Mainzer Campus, Unicampus übertragen und von Studierenden der Hochschule für Musik Mainz auch produziert. Wer also einen entspannten musikalischen Abend verbringen möchte, kann das ganz bequem online auch zu Hause machen. Aber ihr könnt natürlich auch eure eigene Musik in der Kakadu-Bar spielen. Das geht auch. Dazu bietet sich nämlich heute Abend um 20 Uhr die Möglichkeit. Euch werden da einige Sachen zur Backline zur Verfügung gestellt. Eure eigene Gitarre oder weitere Instrumente müsst ihr selber mitbringen. Das Ganze soll aber kein Wettbewerb sein, sondern eher ein wunderbarer Jam, eine Jam-Session, um gemeinsam zu musizieren. Egal welche Musikrichtung, ob Cover, eigene Songs oder spontaner Jam, ab 20 Uhr geht's los in der Kakadu-Bar. Und eine Vorankündigung habe ich auch schon für euch. Da werfen wir einen Blick auf morgen, denn im Lennebergwald wird an Fronleichnam ab 17 Uhr ein traditioneller Kohlenmeiler entzündet. Ihr könnt dabei erleben, wie eben historische Köhlerei funktioniert, also Holzkohle zu machen, wie das früher gemacht worden ist. Eine Handwerkstradition, die im Lennebergwald schon im Mittelalter tatsächlich bei uns hier betrieben wurde. Für Familien gibt es außerdem auch ein passendes Rahmenprogramm mit Malaktionen für Kinder zum Beispiel. Und dazu werden natürlich auch frisch gegrillte Wildbrot, Wäsche und Getränke zu familienfreundlichen Preisen angeboten. Ein schöner Ausflugstipp also für morgen Fronleichnam, für euren Feiertag. Ab in die Natur und regionale Tradition erleben. Ihr Lieben, egal für was ihr euch entscheidet, ich wünsche euch heute erst mal einen schönen Mittwochabend, gute Unterhaltung und ganz viel Spaß.

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1: Ich bin David Riemer. In der von Russland annektierten Region Donetsk sind nach Angaben der Besatzungsbehörden bei einem ukrainischen Drohnenangriff auf einen Reisebus mindestens 7 Menschen getötet worden. 11 weitere wurden verletzt. Die Angaben sind nicht unabhängig überprüfbar. Die Ukraine betont nur, militärische Ziele anzugreifen. Bei russischen Angriffen auf ukrainische Städte starben gestern mehr als 20 Menschen, über 100 wurden verletzt. Der Iran-Krieg hat Deutschlands Solarfirmen zu einem unverhofften Auftragsboom verholfen. Der kriegsbedingte Anstieg der Öl- und Gaspreise hat die Nachfrage privater Hausbesitzer nach Photovoltaikanlagen auf dem Dach sprunghaft steigen lassen. Das berichten der Bundesverband Solarwirtschaft und einige Unternehmen.
2: In manchen Wohnstraßen gibt es kaum noch Häuser ohne die großen Solarmodule auf dem Dach. Nach einer schwachen Nachfrage zu Jahresbeginn hat die kriegsbedingte Energiekrise der Branche neuen Schub gegeben. Auch die Kürzungspläne von Wirtschaftsministerin Reiche bei der Solarförderung haben einen Effekt. Die Neuaufträge für PV-Anlagen und Wärmepumpen türmen sich bei den Firmen. Auch große Konzerne wie E.ON sprechen von einer Verdopplung der privaten Kundenanfragen seit Beginn des Iran-Kriegs, sowohl im Vergleich zu den Vormonaten als auch zum Vorjahr. Das sei mit rein saisonalen Effekten nicht zu erklären. Ursula Winkler, Nachrichtenredaktion.
1: Vertreter von EU-Staaten und Europäischem Parlament haben sich noch nicht auf neue Fluggastrechte einigen können. Das Parlament lehnt einen Kompromiss ab. Begründung: Die Rechte der Passagiere werden verwässert. Die Verhandlungen sollen fortgesetzt werden. Streitpunkt sind vor allem Entschädigungen bei Verspätungen. Bei der Fußball-WM werden durch die Zeitverschiebung einige Spiele in Deutschland mitten in der Nacht oder am ganz frühen Morgen im Fernsehen zu sehen sein. Viele Fans werden dann wohl nicht vor dem Bildschirm mitfiebern. Das sagten rund 40% in einer YouGov-Umfrage für die Lieferplattform Volt.
3: Bei der WM in den USA, Kanada und Mexiko laufen einige Spiele teils erst um 0 Uhr, 3 Uhr oder sogar 6 Uhr morgens. Eine Mehrheit der Befragten würde dafür nicht länger wach bleiben oder früher aufstehen. Ein gutes Drittel will die Partien aber auch zu Randzeiten verfolgen. Die meisten, die einen WM-Fernsehabend planen, schauen am liebsten mit Freunden oder Familie. Und die gute Nachricht: Die Gruppenspiele der deutschen Mannschaft werden schon um 19 Uhr und zweimal um 22 Uhr angestoßen. Katrin Müller, Sportredaktion.
1: Die DFB-Auswahl startet am 14. Juni ins WM-Turnier gegen Außenseiter Curaçao.
4: Da habt ihr es gehört. Vielen Dank für die Infos. Weitere News gibt's natürlich wieder auf die Ohren in einer halben Stunde in unseren Schlagzeilen. Schauen wir uns das Wetter im Antenne Mainzland an. Aktuell messe ich 17 Grad bei uns hier vorm City-Studio am Fischtorplatz. Und wir müssen den Regenradar natürlich immer im Blick behalten. So ein paar Ausläufer vom Regengebiet, die kommen immer wieder bei uns vorbei. Deswegen kann es heute immer mal wieder zu Regenfällen kommen. Bis 21 Grad sind in der Spitze drin. Generell bleibt es auch wolkenverhangen. So sieht auch der Donnerstag aus. Bis 19 Grad morgen an Fronleichnam maximal drin. Und auch da ist mit Regenfällen zu rechnen.
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4: Die aktuelle Verkehrslage schauen wir uns da draußen auch mal an. Es ist ein bisschen was los auf unserer A60 Mainz Richtung Rüsselsheim. Und zwar zwischen dem Kreuz Mainz Süd und Hechtsheim Ost haben wir aktuell 2 Kilometer Stau und stockenden Verkehr tatsächlich. Und auf der A643 Mainz Richtung Wiesbaden auf der Schiersteiner Brücke 2 Kilometer dichter bis stockender Verkehr. Ansonsten liegen mir keine weiteren Störungen vor. Euch wünsche ich eine gute und sichere Fahrt. Blitzermeldungen habe ich ein paar von euch bekommen. Danke an Gilbert aus Laubenheim. Er hat einen mobilen Blitzer in Laubenheim gesehen. Und zwar, wenn ihr Richtung Laubenheimer Höhe fahrt. An der Kirche steht er da, 30 maximal erlaubt. Danke dir fürs Melden. Dann haben wir noch einen mobilen Blitzer auf der Pariser Straße, statt einwärts stehen. Und zwar direkt vor der Ausfahrt Marienborn-Bretzenheim. 70 da erlaubt. Philipp aus Finthen war so nett, uns das zu melden. Und dann haben wir noch auf der Rheinallee einen Enforcement-Blitzer stehen. Wenn ihr Richtung Mombacher Kreisel fahrt, unter der Schilderbrücke 50 da erlaubt, hat Bodo aus der Oberstadt gesehen. Genau wie den Enforcement-Blitzer auf der A60 Mainz Richtung Rüsselsheim, noch vor der Weisenauer Brücke. Da sind 100 maximal erlaubt. Und in der Gegenrichtung steht auch noch einer, Mainz Richtung Bingen auf der A60. Kurz vor der Abfahrt Heidesheim hier maximal 100 erlaubt. Sollten euch irgendwo noch weitere Blitze auffallen, dürft ihr mir die sehr gerne melden über das Antenne Mainz Hörertelefon oder per WhatsApp an die Mainz 304 3441. Und denkt dran, euch ein gültiges Ticket zu holen, wenn ihr mit den Öffis unterwegs seid. Denn auch am Vormittag werden verstärkt heute die Straßenbahnlinien in der Stadt kontrolliert.
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1: Wer einem stolzen Kater Vertrauen schenken möchte, für den haben wir jetzt einen ganz besonderen Schützling. Zeus ist ein kastrierter Langhaarmix, im Juni 2012 geboren und damit ein älterer Herr, der den Trubel des Lebens längst hinter sich gelassen hat. Zeus ist der geborene Wellnesspartner, denn der Kater möchte am liebsten eigentlich nur drei Dinge. Ein bisschen Ruhe, ganz viel Gemütlichkeit und Menschen, die ihn einfach so nehmen, wie er ist. Wenn das Eis erstmal geschmolzen ist, zeigt Zeus, was für ein absolut treuer, verschmuster und anhänglicher Gefährte er ist. Der Senior ist aber definitiv kein Anfängertier, sondern ein kuscheliger Kater mit Charakter. Er weiß ganz genau, was er will und kommuniziert auch sehr deutlich, wenn er lieber allein gelassen werden möchte. Besonders deutlich wird das auch beim Tierarzt, denn Arztbesuche gehören definitiv nicht zu Zeus' Lieblingsbeschäftigung. Kinder oder andere Haustiere vertragen sich mit Zeus auch eher weniger. Für sein neues Zuhause sucht er eine entspannte und katzenerfahrene Umgebung ohne Kinder. Und gerne mit einem gesicherten Balkon. Die kleine Schnuppernase liebt es nämlich, seine Nase in den Wind zu halten. Wenn ihr dem stolzen Senior eine Chance geben möchtet, dann meldet euch gerne beim Tierheim Mainz. Für ein Foto schaut gerne auf unserer Instagram-Seite vorbei. Dort wartet Zeus schon auf euch.
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1: Mit Katrin Brause-Zimmermann. Einen schönen guten Tag. Das Mainzer Dommuseum hat jetzt ein Kunstwerk aus Kroatien bekommen. Darüber hat das Bistum Mainz informiert. Bei dem Kunstwerk handelt es sich um einen Hundekopf aus Kalkstein aus dem Spätmittelalter. Der Kopf wurde am Hals abgetrennt und gehörte zu einem größeren Kunstwerk. Die Figur könnte zu einem Grabmal gehören und als Grabwächter fungieren. Der Hundekopf stammt ursprünglich aus dem Nachkriegsschutt am Mainzer Dom und wurde von einem Student der Kunstgeschichte mit nach Kroatien genommen. Jetzt wurde er von seiner Tochter wieder nach Mainz gebracht. Das Team des Dommuseums wird den Hundekopf jetzt erforschen. Im Lennebergwald wird am Fronleichnamswochenende erstmals seit wahrscheinlich 250 Jahren wieder ein Kohlenmeiler angezündet. Darüber hat das Forstrevier Lenneberg informiert. Anlass ist das 75-jährige Bestehen des Zweckverbandes zur Erhaltung des Lennebergwaldes. Morgen wird der Kohlenmeiler am Forsthaus Lenneberg in Bodenheim entzündet. Über mehrere Tage wandelt der Meiler Holz in Holzkohle um. Besucherinnen und Besucher können das alte Handwerk der Köhlerei kennenlernen und mehr über die Geschichte des Waldes erfahren. Früher wurde im Lennebergwald Köhlerei betrieben, um Holzkohle zur Erzeugung großer Hitze beim Betrieb von Schmieden oder auch Backstuben zu gewinnen. Im Mainzer Staatstheater geht es morgen Abend um die Frage, wie Demokratie vor Ort gestärkt werden kann. Der Politikwissenschaftler Karl Rudolf Korte diskutiert dazu mit dem rheinland-pfälzischen Kulturminister Sven Täuber und Silvia Fritzinger vom Staatstheater über die Bedeutung von Begegnungsorten für den gesellschaftlichen Zusammenhalt. Hintergrund sind zunehmend Misstrauen gegenüber Politik und Medien sowie der Einfluss antidemokratischer Bewegungen. Die Veranstaltung beginnt um 19.30 Uhr im Glashaus des Staatstheaters. Karten gibt es an der Theaterkasse und online. Der Kita-Ausbau in Wiesbaden geht weiter voran. Das hat die hessische Landeshauptstadt mitgeteilt. Der Magistrat hat zwei neue Kitas in den Neubaugebieten Erbenheim Süd und Bierstadt Nord zur Beratung an die jeweiligen Ortsbeiräte übergeben. Die geplanten Einrichtungen sollen dringend benötigte Betreuungsplätze für die Kinder in den wachsenden Stadtteilen schaffen. In Erbenheim Süd wird eine fünfköpfige Kita direkt an das Neugebäude der Freiwilligen Feuerwehr Erbenheim integriert. In Bierstadt Nord soll eine Kooperation mit der Stadtentwicklungsgesellschaft eine siebengruppige Kindertagesstätte entstehen. Die Beschlussvorlagen werden jetzt in den Ortsbeiräten beraten. Ein 59-Jähriger hat gestern die Mainzer Polizei auf Trab gehalten. Bürgerinnen und Bürger haben mehrfach einen stark alkoholisierten Mann gemeldet, der auf den Straßen unterwegs war und sie auch zeitweise als Liegefläche genutzt hat. Nach Infos der Polizei haben die Einsatzkräfte den Mann angetroffen und ihm erklärt, dass Fahrbahnen für Fahrzeuge gedacht sind. Auch wenn sich der 59-Jährige einsichtig gezeigt hat, hat das nicht lange angehalten. Im weiteren Verlauf hat er sich wieder mehrfach auf die Straße gelegt. Mehrere Verkehrsteilnehmer mussten abbremsen und ausweichen. Da alle Hinweise auf die Gefahren erfolglos geblieben sind, konnte der Mann seinen Rausch im Polizeigewahrsam ausschlafen.
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2: Schauen wir uns das Wetter im Antenne Mainzland an. Aktuell messe ich 17 Grad bei uns hier vorm City-Studio am Fischtorplatz. Und wir müssen den Regenradar natürlich immer im Blick behalten. So ein paar Ausläufer vom Regengebiet, die kommen immer wieder bei uns vorbei. Deswegen kann es heute immer mal wieder zu Regenfällen kommen. Bis 21 Grad sind in der Spitze drin. Generell bleibt es auch wolkenverhangen. So sieht auch der Donnerstag aus. Bis 19 Grad morgen an Fronleichnam maximal drin. Und auch da ist mit Regenfällen zu rechnen.
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2: Die aktuelle Verkehrslage schauen wir uns da draußen auch mal an. Es ist ein bisschen was los auf unserer A60 Mainz Richtung Rüsselsheim. Und zwar zwischen dem Kreuz Mainz Süd und Hechtsheim Ost haben wir aktuell 2 Kilometer Stau und stockenden Verkehr tatsächlich. Und auf der A643 Mainz Richtung Wiesbaden auf der Schiersteiner Brücke 2 Kilometer dichter bis stockender Verkehr. Ansonsten liegen mir keine weiteren Störungen vor. Euch wünsche ich eine gute und sichere Fahrt. Blitzermeldungen habe ich ein paar von euch bekommen. Danke an Gilbert aus Laubenheim. Er hat einen mobilen Blitzer in Laubenheim gesehen. Und zwar, wenn ihr Richtung Laubenheimer Höhe fahrt. An der Kirche steht er da, 30 maximal erlaubt. Danke dir fürs Melden. Dann haben wir noch einen mobilen Blitzer auf der Pariser Straße, statt einwärts stehen. Und zwar direkt vor der Ausfahrt Marienborn-Bretzenheim. 70 da erlaubt. Philipp aus Finthen war so nett, uns das zu melden. Und dann haben wir noch auf der Rheinallee einen Enforcement-Blitzer stehen. Wenn ihr Richtung Mombacher Kreisel fahrt, unter der Wilderbrücke 50, der erlaubt hat, Bode aus der Oberstadt gesehen. Genau wie den Enforcement-Blitzer auf der A60 Mainz Richtung Rüsselsheim noch vor der Weisenauer Brücke. Da sind 100 maximal erlaubt und in der Gegenrichtung steht auch noch einer Mainz Richtung Bingen auf der A60. Kurz vor der Abfahrt Heidesheim hier maximal 100 erlaubt. Sollten euch irgendwo noch weitere Blitzer auffallen, dürft ihr mir die sehr gerne melden über das Antenne Mainz Hörertelefon oder per WhatsApp an die Mainz 304 3441.
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1: Vor gar nicht allzu langer Zeit gelang dem Bundeskriminalamt hier in Mainz ein echter Coup. Im Jahre 2005 konnten sie einen Auftragskiller der italienischen Mafia dingfest machen. Eigentlich müssen wir so weitermachen jetzt. Ja, denn bereits im vorigen Jahr war der nämlich für einen Mord zu lebenslanger Haft in Neapel verurteilt worden. Und seitdem war er eben tatsächlich einfach auf der Flucht. Ja, so ist es gewesen. Er war nicht irgendein Handlanger, sondern hatte es damals unter die Top 30 der meistgesuchten Straftäter tatsächlich in Italien geschafft. Unserem BKA macht aber keiner so schnell was vor. Zusammen mit den italienischen Behörden kamen sie dem Täter auf die Schliche und konnten ihn mit Hilfe vom SEK am 26. Januar 2005 festnehmen. Und daran sieht man auch mal wieder, Verbrechen lohnt sich nicht.
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1: Der Song, den ich jetzt für euch habe, das ist so ein Greatest Hit, wie er im Buche steht. Und dafür gehen wir jetzt mal auf eine musikalische Zeitreise. Und zwar zurück ins Jahr 1977.

0: Ein besonderes Jahr war das nämlich damals für das weibliche Duo Baccarat, Maria und Maite. Zwei junge und gut aussehende Sängerinnen aus Spanien, die mit Baccarat nach einer Edelrose benannt wurden. Abend für Abend standen die beiden auf der Insel Fuerteventura in einem landestypischen Ferienclub gemeinsam auf der Bühne, bis eines Tages der Brite Leon Dean auf sie aufmerksam wurde. Er arbeitete zu dieser Zeit als Plattenmanager bei einem Label in Deutschland und war begeistert von den beiden hübschen Damen. Also lud er sie auf eigene Kosten in sein Studio nach Hamburg ein und bot ihnen an, eine Single aufzunehmen. Maria und Maite konnten es kaum erwarten, in den nächsten Flieger zu steigen und nach Hamburg zu düsen. Ja, schon bei der Produktion von Yes Sir I Can Boogie wurde dann auch dem Letzten klar, das wird ein echter Ohrenschmaus. Denn die beiden Grazien, die eigentlich kein Englisch konnten und mit starkem Akzent sangen, machten die Nummer zu einem ganz besonderen Hinhörer. Der Erfolg, der kam automatisch. Die Platte ging sprichwörtlich weg wie warme Semmeln und wurde sage und schreibe 18 Millionen Mal verkauft. In den Hitparaden landete Yes Sir I Can Boogie auf dem ersten Platz in 18 Ländern und gehört auch bei uns in Deutschland ganz offiziell zu den meistverkauften Singles aller Zeiten.
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1: Ich bin David Riemer. Die USA haben 60 Volkswirtschaften neue Zölle angedroht, weil diese Importe von Produkten aus mutmaßlicher Zwangsarbeit nicht verhinderten oder bestehende Importverbote nicht genügend überprüften. Das teilte das Büro des US-Handelsbeauftragten mit. Betroffen von neuen US-Zöllen wäre auch die Europäische Union.
2: Auch für die exportstarke deutsche Wirtschaft sind die bisher von der Trump-Regierung verhängten Zölle eine enorme Belastung. Jetzt drohen nach US-Angaben zusätzliche Abgaben zwischen 10% und 12,5% für Produkte aus der EU, Großbritannien, der Schweiz, aber auch aus Staaten in Afrika, Asien und Lateinamerika sowie aus Kanada und China. Die US-Regierung wirft ihnen vor, kein Einfuhrverbot für Waren, die unter Einsatz von Zwangsarbeit hergestellt wurden, erlassen zu haben. Gegen die Zölle können die betroffenen Länder bis Anfang Juli Einwände erheben. Katrin Müller, Nachrichtenredaktion.
1: Vor Beginn des Internationalen Wirtschaftsforums in St. Petersburg haben die Behörden in der Millionenmetropole vor Drohnenangriffen gewarnt. Es bestehe Drohnengefahr, möglich seien Störungen des mobilen Internets, hieß es. In St. Petersburg soll außerdem eine Ölraffinerie in Brand geraten sein. Die russischen Behörden sprachen von einigen verletzten und beschädigten Objekten. Überprüfbar sind die Angaben von unabhängiger Seite nicht. Mehr als jeder dritte Radfahrer verzichtet einer Umfrage zufolge auf einen Helm während der Fahrt. Für eine Helmpflicht spricht sich hingegen die Mehrheit aus. Besonders jüngere Menschen zwischen 18 und 29 Jahren verzichten auf den Kopfschutz. Das ergab eine Forsa-Umfrage im Auftrag von RTL und NTV. Als häufigsten Grund gegen das Tragen nannten die Befragten etwa kurze Fahrstrecken oder unbequeme Helme. Zum Fußball. Nach dem Flug in die USA beginnt Bundestrainer Nagelsmann ab heute mit dem Feinschliff für die WM. Die Mannschaft ist am späten Abend unserer Zeit in Chicago gelandet und hat erstmal versucht, gegen den Jetlag anzukämpfen. Kollege Thomas Bremser, wie sind denn die ersten Stunden verlaufen für die Nationalspieler?
3: Ja, nach dem rund 8-stündigen Flug brauchte das Team nochmal rund 2 Stunden, um mit dem Bus ins Hotel zu kommen. Sie mussten einmal quer durch den Feierabendverkehr. Dann kurz einchecken und dann bat Julian Nagelsmann sein Team noch zum Abendspaziergang am Strand vom Lake Michigan. Beine ausschütteln, Köpfe frei bekommen, Jetlag verhindern. Und dann gab es noch ein Wiedersehen. Kai Havertz kam im Teamhotel an, der ist getrennt in die USA geflogen und wurde in der Hotellobby von allen umarmt.
1: Vielen Dank, Thomas Bremser.
4: Jawohl, danke für die Infos. Schön auf dem Laufenden gehalten, gell? Ihr Lieben, wir haben es jetzt 3:03. Weitere Infos aus Mainz, Wiesbaden und Region hört ihr natürlich gleich wieder in unseren Schlagzeilen. Jetzt schauen wir uns erstmal das Wetterchen im Antenne Mainzland an. Aktuell messen wir da draußen 18 Grad vorm City-Studio am Fischtorplatz bis 21 Grad sind heute noch drin. Und wenn wir auf den Regenradar schauen, kann es passieren, dass hier und da heute noch ein paar Regenfälle runterkommen. Wenn, dann sind das leichte Regenfälle, so ganz, ganz kleine Teile von Regengebieten. Die können uns im Antenne Mainzland noch streifen oder etwas treffen. Also stellt euch da auf jeden Fall drauf ein, dass es passieren kann. Morgen am Donnerstag eventuell auch Regen möglich, bis 19 Grad da die Höchsttemperaturen.
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4: Die aktuelle Verkehrslage schauen wir uns da draußen natürlich auch mal an. Sieht zurzeit aber wieder etwas entspannter aus. Mir liegen nämlich keine größeren Verkehrsstörungen vor. Euch wünsche ich eine gute und ganz sichere Fahrt da draußen.
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4: Blitzermeldungen habe ich einige für euch. Der Alexander aus Gundersblum hat uns seinen mobilen Blitzer gemeldet gerade eben. Er steht an der Philipsschanze und zwar auf Höhe vom Gutenberg-Gymnasium. 30 da maximal erlaubt. Aber in Schulen und Kindergärten fahren wir sowieso immer mit angepasster Geschwindigkeit und vorsichtig. Dann haben wir noch einen mobilen Blitzer auf der A66 stehen. Und zwar, wenn ihr da Frankfurt Richtung Wiesbaden fahrt, so circa 500 Meter vor der Tankstelle Erbenheim. Kennt ihr? Da hat er früher mal sehr oft gestanden. Und tatsächlich ewig nicht mehr. Jetzt ist er wieder da. 100 maximal erlaubt. Danke an den Marius aus der Neustadt fürs Melden. Dann haben wir in Laubenheim noch einen mobilen Blitzer stehen. Wenn ihr Richtung Laubenheimer Höhe fahrt, auf Höhe der Kirche, 30 da erlaubt. Danke an den Gilbert aus Laubenheim fürs Melden. Ein weiterer mobiler Blitzer steht auf der Pariser Straße, der B40, stadteinwärts vor der Ausfahrt Marienborn-Bretzenheim, 70 erlaubt. Philipp aus Finten hat's gemeldet. Dann haben wir noch einen Blitzer auf der Rheinallee stehen, und zwar Richtung Mombacher Kreisel, wenn ihr da unterwegs seid, unter der Schilderbrücke, 50 erlaubt. Danke an den Bodo aus der Oberstadt fürs Melden. Schweden und 2 Enforcement-Blitzer. Die haben wir noch auf der A60 stehen. Einen Mainz Richtung Rüsselsheim, noch vor der Weisenauer Brücke. Der andere Mainz Richtung Bingen, kurz vor der Abfahrt Heidesheim. In beiden Fällen maximal 100 erlaubt. Wenn euch irgendwo noch ein weiterer Blitzer auffällt, dann dürft ihr mir den gerne melden. Übers Hörertelefon oder per WhatsApp. Auch gerne als Sprachnachricht an die Mainz 304 3441.
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4: Und denkt dran, euch ein gültiges Ticket zu holen, wenn ihr mit den Öffis heute unterwegs seid. Denn auch zur Mittagspause werden verstärkt die Straßenbahnlinien bei uns in Mainz kontrolliert.
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1: Heute Abend, ihr Lieben, gibt's Jazz. Für zu Hause um 19 Uhr startet nämlich das Livestream-Konzert der Reihe und wir sind live mit dem Duo It Takes Two. Die Sängerin Sandrine Liskin und Gitarrist Jonas Maurer, die präsentieren bekannte und weniger bekannte Standards des traditionellen Jazz. Kennengelernt haben sich die beiden an der Hochschule für Musik Saar und inzwischen stehen sie gemeinsam als Duo auf der Bühne. Das Konzert wird eben live aus dem Tonstudio auf Mainzer Campus, Unicampus übertragen und von Studierenden der Hochschule für Musik Mainz auch produziert. Wer also einen entspannten musikalischen Abend verbringen möchte, kann das ganz bequem online auch zu Hause machen. Aber ihr könnt natürlich auch eure eigene Musik in der Kakadu-Bar spielen. Das geht auch. Dazu bietet sich nämlich heute Abend um 20 Uhr die Möglichkeit. Euch werden da einige Sachen zur Backline zur Verfügung gestellt. Eure eigene Gitarre oder weitere Instrumente müsst ihr selber mitbringen. Das Ganze soll aber kein Wettbewerb sein, sondern eher ein wunderbarer Jam, eine Jam-Session, um gemeinsam zu musizieren. Egal welche Musikrichtung, ob Cover, eigene Songs oder spontaner Jam, ab 20 Uhr geht's los in der Kakadu-Bar. Und eine Vorankündigung habe ich auch schon für euch. Da werfen wir einen Blick auf morgen, denn im Lennebergwald wird an Fronleichnam ab 17 Uhr ein traditioneller Kohlenmeiler entzündet. Ihr könnt dabei erleben, wie eben historische Köhlerei funktioniert, also Holzkohle zu machen, wie das früher gemacht worden ist. Eine Handwerkstradition, die im Lennebergwald schon im Mittelalter tatsächlich bei uns hier betrieben wurde. Für Familien gibt es außerdem auch ein passendes Rahmenprogramm mit Malaktionen für Kinder zum Beispiel. Und dazu werden natürlich auch frisch gekillte Wildbrot, Wäsche und Getränke zu familienfreundlichen Preisen angeboten. Ein schöner Ausflugstipp also für morgen von Leichnam für euren Feiertag. Ab in die Natur und regionale Tradition erleben. Ihr Lieben, egal für was ihr euch entscheidet, ich wünsche euch heute erst mal einen schönen Mittwochabend, gute Unterhaltung und ganz viel Spaß.

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1: Mit Katrin Brause-Zimmermann. Einen schönen guten Tag. Das Mainzer Dommuseum hat jetzt ein Kunstwerk aus Kroatien bekommen. Darüber hat das Bistum Mainz informiert. Bei dem Kunstwerk handelt es sich um einen Hundekopf aus Kalkstein aus dem Spätmittelalter. Der Kopf wurde am Hals abgetrennt und gehörte zu einem größeren Kunstwerk. Die Figur könnte zu einem Grabmal gehören und als Grabwächter fungieren. Der Hundekopf stammt ursprünglich aus dem Nachkriegsschutt am Mainzer Dom und wurde von einem Student der Kunstgeschichte mit nach Kroatien genommen. Jetzt wurde er von seiner Tochter wieder nach Mainz gebracht. Das Team des Dommuseums wird den Hundekopf jetzt erforschen. Im Lennebergwald wird am Fronleichnamswochenende erstmals seit wahrscheinlich 250 Jahren wieder ein Kohlenmeiler angezündet. Darüber hat das Forstrevier Lenneberg informiert. Anlass ist das 75-jährige Bestehen des Zweckverbandes zur Erhaltung des Lennebergwaldes. Morgen wird der Kohlenmeiler am Forsthaus Lenneberg in Budenheim entzündet. Über mehrere Tage wandelt der Meiler Holz in Holzkohle um. Besucherinnen und Besucher können das alte Handwerk der Köhlerei kennenlernen und mehr über die Geschichte des Waldes erfahren. Früher wurde im Lennebergwald Köhlerei betrieben, um Holzkohle zur Erzeugung großer Hitze beim Betrieb von Schmieden oder auch Backstuben zu gewinnen. Im Mainzer Staatstheater geht es morgen Abend um die Frage, wie Demokratie vor Ort gestärkt werden kann. Der Politikwissenschaftler Karl Rudolf Korte diskutiert dazu mit dem rheinland-pfälzischen Kulturminister Sven Täuber und Silvia Fritzinger vom Staatstheater über die Bedeutung von Begegnungsorten für den gesellschaftlichen Zusammenhalt. Hintergrund sind zunehmend Misstrauen gegenüber Politik und Medien sowie der Einfluss antidemokratischer Bewegungen. Die Veranstaltung beginnt um 19.30 Uhr im Glashaus des Staatstheaters. Karten gibt es an der Theaterkasse und online. Der Kita-Ausbau in Wiesbaden geht weiter voran. Das hat die hessische Landeshauptstadt mitgeteilt. Der Magistrat hat zwei neue Kitas in den Neubaugebieten Erbenheim Süd und Bierstadt Nord zur Beratung an die jeweiligen Ortsbeiräte übergeben. Die geplanten Einrichtungen sollen dringend benötigte Betreuungsplätze für die Kinder in den wachsenden Stadtteilen schaffen. In Erbenheim Süd wird eine fünfköpfige Kita direkt an das Neugebäude der Freiwilligen Feuerwehr Erbenheim integriert. In Bierstadt Nord soll eine Kooperation mit der Stadtentwicklungsgesellschaft eine siebengruppige Kindertagesstätte entstehen. Die Beschlussvorlagen werden jetzt in den Ortsbeiräten beraten. Ein 59-Jähriger hat gestern die Mainzer Polizei auf Trab gehalten. Bürgerinnen und Bürger haben mehrfach einen stark alkoholisierten Mann gemeldet, der auf den Straßen unterwegs war und sie auch zeitweise als Liegefläche hat. Nach Infos der Polizei haben die Einsatzkräfte den Mann angetroffen und ihm erklärt, dass Fahrbahnen für Fahrzeuge gedacht sind. Auch wenn sich der 59-Jährige einsichtig gezeigt hat, hat das nicht lange angehalten. Im weiteren Verlauf hat er sich wieder mehrfach auf die Straße gelegt. Mehrere Verkehrsteilnehmer mussten abbremsen und ausweichen. Da alle Hinweise auf die Gefahren erfolglos geblieben sind, konnte der Mann seinen Rausch im Polizeigewahrsam ausschlafen.
0: Nachrichten aus Deutschland und der Welt, wieder in einer halben Stunde.
2: Jetzt schauen wir uns erstmal das Wetterchen im Antenne Mainzland an. Aktuell messen wir da draußen 18 Grad vorm City-Studio am Fischtorplatz bis 21 Grad sind heute noch drin. Und wenn wir auf den Regenradar schauen, kann es passieren, dass hier und da heute noch ein paar Regenfälle runterkommen. Wenn, dann sind das leichte Regenfälle, so ganz, ganz kleine Teile von Regengebieten. Die können uns im Antenne Mainzland noch streifen oder etwas treffen. Also stellt euch da auf jeden Fall drauf ein, dass es passieren kann. Morgen am Donnerstag eventuell auch Regen möglich, bis 19 Grad da die Höchsttemperaturen.
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2: Die aktuelle Verkehrslage schauen wir uns da draußen natürlich auch mal an. Sieht zurzeit aber wieder etwas entspannter aus. Mir liegen nämlich keine größeren Verkehrsstörungen vor. Euch wünsche ich eine gute und ganz sichere Fahrt da draußen.
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2: Blitzermeldungen habe ich einige für euch. Der Alexander aus Gundersblum hat uns seinen mobilen Blitzer gemeldet gerade eben. Er steht an der Philippsschanze und zwar auf Höhe vom Gutenberg-Gymnasium. 30 da maximal erlaubt. Aber in Schulen und Kindergärten fahren wir sowieso immer mit angepasster Geschwindigkeit und vorsichtig. Dann haben wir noch einen mobilen Blitzer auf der A66 stehen. Und zwar, wenn ihr da Frankfurt Richtung Wiesbaden fahrt, so circa 500 Meter vor der Tankstelle Erbenheim. Kennt ihr? Da hat er früher mal sehr oft gestanden und tatsächlich ewig nicht mehr. Jetzt ist er wieder da. 100 maximal erlaubt. Danke an den Marius aus der Neustadt fürs Melden. Dann haben wir in Laubenheim noch einen mobilen Blitzer stehen. Wenn ihr Richtung Laubenheimer Höhe fahrt, auf Höhe der Kirche, 30 da erlaubt. Danke an den Gilbert aus Laubenheim fürs Melden. Ein weiterer mobiler Blitzer steht auf der Pariser Straße, der B40, Stadt einwärts vor der Ausfahrt Marienborn-Bretzenheim, 70 erlaubt. Philipp aus Finten hat es gemeldet. Dann haben wir noch einen Blitzer auf der Rheinallee stehen, und zwar Richtung Mombacher Kreisel, wenn ihr da unterwegs seid, unter der Schilderbrücke, 50 erlaubt. Danke an den Bodo aus der Oberstadt fürs Melden. Und zwei Enforcement-Blitzer, die haben wir noch auf der A60 stehen. Einen Mainz Richtung Rüsselsheim, noch vor der Weisenauer Brücke. Der andere Mainz Richtung Bingen, kurz vor der Abfahrt Heidesheim. In beiden Fällen maximal 100 erlaubt. Wenn euch irgendwo noch ein weiterer Blitzer auffällt, dann dürft ihr mir den gerne melden, übers Hörertelefon oder per WhatsApp. Auch gerne als Sprachnachricht an die Mainz 304 3441.
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1: Meine liebe Kim, da sind wir wieder in unserem wunderbaren Immocheck. Und heute wollen wir mal über die Möglichkeit sprechen, wenn man eine eigene Immobilie hat, möchte drin wohnen bleiben, die aber verkaufen. Das gibt's tatsächlich. Welche Möglichkeiten habe ich denn da, dass ich dann auch nicht direkt rausgekickt werde und es heißt ja Eigengebrauch?
2: Genau, also es gibt zwei Möglichkeiten und zwar ist das einmal das lebenslange Wohnrecht und das sogenannte Nießbrauchrecht.
1: Wie unterscheidet sich das und wo muss ich das dann eintragen lassen, dass das auch Gültigkeit hat?
2: Also das lebenslange Wohnrecht, das ermöglicht einer Person, wie du es gerade gesagt hast, dass man eine Immobilie verkaufen oder auch verschenken kann. Das wird häufig genutzt von Eltern, die ihren Kindern die Immobilie dem Ableben übertragen möchten. Mhm. Und das lebenslange Wohnrecht wird im Grundbuch verankert und ist auch persönlich gebunden. Das heißt, es kann nicht auf Dritte übertragen werden. Und das bedeutet, dass der Wohnrechtsnehmer, also in dem Fall dann meistens die Eltern, im Haus wohnen bleiben können, dafür auch nichts bezahlen müssen und die Kinder aber schon Eigentümer der Immobilie sind.
1: Ah, macht ja Sinn, das schon so früh wie möglich dann einfach zu klären. Und wie unterscheidet sich das jetzt vom Nießbrauch?
2: Genau, der Nießbrauch ist ein bisschen weitergehend. Das heißt, bei dem Nießbrauch kann man eine Immobilie auch vermieten als Nießbrauchnehmer. Was natürlich ganz interessant ist, wenn man beispielsweise älter wird und in der Immobilie nicht mehr leben kann, aus Altersgründen oder weil man irgendwie umzieht, dann kann man die Immobilie vermieten und kann diese Mieteinnahmen auch selbst nutzen als Nießbrauchnehmer. Und beim Nießbrauch kann man auch beispielsweise Rechte bzw. die Pflicht, dass man sich auch um das Eigentum kümmert. Das heißt, man muss Renovierungen, Sanierungen selbst zahlen. Das muss meistens nicht der Eigentümer machen, sondern auch der Nießbrauchnehmer. Und das Ganze wird auch im Grundbuch eingetragen als Recht.
1: Also da steht es dann festgelegt, da kann nichts mehr gemacht werden, das
2: Richtig,
1: ist ganz gut.
2: Ganz genau.
1: Aber welche Anwendungsfälle gibt es denn dann für den Nießbrauch oder was ist denn da ein Vorteil?
2: Ja, letztendlich, dass man tatsächlich die Immobilie weiter nutzen kann und dass man es aber trotzdem vorher auf die Kinder übertragen kann, wo wir wieder bei steuerfreien Beträgen sind.
1: Genau.
2: Ne? Ja, weil wenn zum Beispiel Eltern irgendwie mehrere Immobilien haben, können sie innerhalb von 10 Jahren ihren leiblichen Kindern ja bis zu 400.000 Euro schenken und das wird hier halt häufig dann angewendet, dass man einfach steuerlich da auf der sicheren Seite ist, wenn es irgendwann so ist, dass man das Ganze erbt.
1: Das ergibt auf jeden Fall Sinn, sich so früh wie möglich da schon ums Erbe zu kümmern und so wenig wie möglich Steuern zu zahlen.
2: Ganz genau.
1: Deshalb Nießbrauchrecht und Wohnrecht. Vielen Dank fürs Aufklären, liebe Kim.
2: Sehr gerne.
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1: Die europäischen Börsen zeigen sich zur Mittagszeit etwas schwächer. Der DAX ist im Mittagshandel wieder unter die Marke von 25.000 Punkten gefallen. Auch der Eurostoxx 50 liegt im Minus. Belastet werden die Märkte vor allem durch die anhaltenden geopolitischen Spannungen im Nahen Osten. Die Unsicherheit rund um die Lage zwischen den USA und dem Iran sorgt für Zurückhaltung bei vielen Investoren und lässt den Ölpreis weiter ansteigen. Neben den geopolitischen Risiken richtet sich der Blick auf die Europäische Zentralbank. Nach zuletzt überraschend hohen Inflationsdaten in der Eurozone rechnen die Märkte zunehmend mit einer strafferen Geldpolitik bzw. weiteren Zinsschritten. Freundlicher präsentiert sich dagegen Asien. Besonders der japanische Nikkei profitiert weiter von starken Technologiewerten und dem Boom rund um künstliche Intelligenz.
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1: Ich bin David Riemer. Der deutsche Pass ist schwer gefragt. Die Zahl der Einbürgerungen in Deutschland ist auf einen Höchststand gestiegen. So haben im vergangenen Jahr mehr als 330.000 Ausländerinnen und Ausländer die deutsche Staatsangehörigkeit erworben, 14% mehr als im Vorjahr. Das teilte das Statistische Bundesamt auf Basis vorläufiger Ergebnisse mit.
2: 5 Jahre in Folge wurden immer mehr Menschen eingebürgert. Jetzt wurde erstmalig die 300.000er-Marke geknackt. Obwohl es deutlich weniger als im Vorjahr waren, bleiben Menschen aus Syrien die größte Gruppe mit einem Anteil von 20%. Jeder 10. neue deutsche Pass ging an Türkinnen und Türken. Die drittgrößte Gruppe waren Menschen aus Russland. Obwohl ein Einbürgerungsantrag inzwischen nach 5 Jahren Aufenthalt möglich ist, lebten die Menschen im Schnitt vor ihrer Einbürgerung bereits mehr als 12 Jahre in Deutschland. Ursula Winkler, Nachrichtenredaktion.
1: Mehr als jeder dritte Radfahrer verzichtet auf einen Helm während der Fahrt. Besonders jüngere Menschen zwischen 18 und 29 tragen beim Radeln keinen Kopfschutz. Das zeigt eine Forsa-Umfrage im Auftrag von RTL und NTV. Allerdings spricht sich die Mehrheit der Befragten für eine Helmpflicht aus.
3: Wer ohne Helm unterwegs ist, hat dafür meist ganz praktische Gründe. Viele sagen, für kurze Strecken lohnt sich das überhaupt nicht. Andere finden Helme unbequem oder vergessen sie einfach. Fachleute weisen allerdings darauf hin, dass ein Helm bei einem Sturz schwere Kopfverletzungen verhindern kann. Im vergangenen Jahr sind in Deutschland mehr als 460 Radfahrer bei Unfällen gestorben, darunter viele Menschen auf E-Bikes. Gerade da nimmt die Zahl der tödlichen Unfälle seit Jahren zu. Zoe Tassovali, Nachrichtenredaktion.
1: Die USA haben 60 Volkswirtschaften neue Zölle angedroht. Betroffen sind unter anderem die Europäische Union, Großbritannien, die Schweiz, Kanada und China. Nach Angaben des US-Handelsbeauftragten würden diese Länder Importe von Produkten aus mutmaßlicher Zwangsarbeit nicht ausreichend verhindern oder bestehende Importverbote nicht genügend überprüfen. Zusätzliche Zölle sollen aber nicht sofort in Kraft treten. Vor Beginn des Internationalen Wirtschaftsforums in St. Petersburg haben die Behörden in der Millionenmetropole vor Drohnenangriffen gewarnt. Per SMS hieß es, es bestehe Drohnengefahr, möglich seien Störungen des mobilen Internets. In St. Petersburg soll auch eine Ölraffinerie in Brand geraten sein. Die Behörden sprachen von einigen Verletzten. Unabhängig überprüfbar sind die Angaben allerdings nicht.
4: Vielen Dank für die Weltnachrichten. Weitere Lokalnachrichten gibt es bei uns in einer halben Stunde. Wir blicken gemeinsam raus aufs Wetterchen im Antenne Mainzland und heute ist es ein guter Mix aus allem. Blauen Himmel haben wir ab und zu, dann haben wir auch ein paar Wölkchen, die Sonne scheint ab und zu durch. Ja, und es hat auch heute schon ein bisschen geregnet. Allerdings jetzt sieht es eher trocken aus für den Rest des Tages. Wir drücken die Daumen, dass es auch so bleibt. Es ist trotzdem ein bisschen kühler im Vergleich zu den letzten Tagen. 19 Grad messen wir aktuell. Die Werte steigen aber noch ein bisschen an, bis zu 21 Grad in der Spitze. Heute Nacht kühlt es dann ab auf 14 Grad und am Donnerstag am Fronleichnam, da bleibt es auch eher kühler bei Werten in der Spitze bis zu 19 Grad und ihr solltet euch auch hier und da auf ein paar Regenschauer einstellen.
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4: Ihr lieben Autofahrer im Antenne Mainzland, wir blicken auf die aktuelle Verkehrslage. Da habe ich eine Meldung von der A66 Frankfurt Richtung Wiesbaden zwischen Wiesbaden-Nordenstadt und der Wiesbaden-Mainzer Straße. 1 Kilometer stockender Verkehr, sonst sieht es aber relativ gut aus. Ich wünsche euch weiterhin eine gute und sichere Autofahrt. Kommt alle gut an euer Ziel.
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4: Blitzerchen habe ich einige für euch. Ein Mobilblitzer findet ihr an der Philippschanze. Auf Höhe des Gutenberg-Gymnasiums wird geblitzt. 30 sind hier maximal erlaubt. Danke an den Alexander aus Guntersblum. Dann haben wir noch mobilen Blitzer und zwar auf der A66 Frankfurt Richtung Wiesbaden. 500 Meter vor der Tankstelle Erbenheim. 100 sind hier maximal erlaubt. Danke an den Marius aus der Neustadt. Dann haben wir einen weiteren mobilen Blitzer in Mainz-Laubenheim Richtung Laubenheimer Höhe stehen an der Kirche. Direkt 30 sind hier erlaubt. Danke an den Gilber aus Laubenheim fürs Melden. Obacht auch auf der B40 Pariser Straße stadteinwärts. Kurz vor der Ausfahrt Marienborn-Bretzenheim stehen sie im Gebüsch versteckelt. 70 sind hier maximal erlaubt. Danke an den Philipp aus Finden. Und dann haben wir noch 3 Enforcement-Blitzer. Einen davon findet ihr auf der Rheinallee Richtung Mombacher Kreisel. Wird geblitzt. 50 hier erlaubt. Dann haben wir noch 2 Enforcement-Blitzer auf der A60. Einen findet ihr Mainz Richtung Rüsselsheim noch vor der Weisenauer Brücke. Und den zweiten, den Olivgrün A60 Mainz Richtung Bing kurz vor der Abfahrt Heidesheim. Hier sind auch nur 100 erlaubt. habt. Wenn ihr da draußen noch was entdeckt oder seht, wie einer von den eben genannten Blitzern gar nicht mehr dasteht, na dann klingelt durch auf der Mainz 304 3441.
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4: Und wenn ihr heute mit den Öffis fahrt, also mit Bus oder Bahn, vergesst euch nicht, ein gültiges Ticket zu kaufen, sonst wird es teuer. Die Buslinie 63 wird heute unter anderem verstärkt kontrolliert. Diese fährt von Mainz-Mombach am Polygon nach Mainz-Weisenau zur Tschanakan-Straße.
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1: Wer einem stolzen Kater Vertrauen schenken möchte, für den haben wir jetzt einen ganz besonderen Schützling. Zeus ist ein kastrierter Langhaarmix, im Juni 2012 geboren und damit ein älterer Herr, der den Trubel des Lebens längst hinter sich gelassen hat. Zeus ist der geborene Wellnesspartner, denn der Kater möchte am liebsten eigentlich nur drei Dinge. Ein bisschen Ruhe, ganz viel Gemütlichkeit und Menschen, die ihn einfach so nehmen, wie er ist. Wenn das Eis erstmal geschmolzen ist, zeigt Zeus, was für ein absolut treuer, verschmuster und anhänglicher Gefährte er ist. Der Senior ist aber definitiv kein Anfängertier, sondern ein kuscheliger Kater mit Charakter. Er weiß ganz genau, was er will und kommuniziert auch sehr deutlich, wenn er lieber allein gelassen werden möchte. Besonders deutlich wird das auch beim Tierarzt, denn Arztbesuche gehören definitiv nicht zu Zeus' Lieblingsbeschäftigung. Kinder oder andere Haustiere vertragen sich mit Zeus auch eher weniger. Für sein neues Zuhause sucht er eine entspannte und katzenerfahrene Umgebung ohne Kinder. Und gerne mit einem gesicherten Balkon. Die kleine Schnuppernase liebt es nämlich, seine Nase in den Wind zu halten. Wenn ihr dem stolzen Senior eine Chance geben möchtet, dann meldet euch gerne beim Tierheim Mainz. 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Dort wartet Zeus schon auf euch.
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1: Mit Robert Schäfer, einen schönen guten Tag. Die traditionsreiche Mainzer Kleppergarde hat gestern gemeinsam mit dem Kinderschutzbund im Mainzer Fastnachtsmuseum ein neues Konzept zum Schutz von Kindern und Jugendlichen vorgestellt. Als Inklusionsgarde will der Verein damit eine Vorreiterrolle einnehmen und sichere Räume für alle garantieren. Das Konzept der Inklusionsgarde setzt auf klare Verhaltensregeln und Schulungen für alle Beteiligten, um jegliche Form von Gewalt im Vereinsleben konsequent zu verhindern. Die Verantwortlichen hoffen, dass nun auch andere Fastnachtsvereine dem Beispiel folgen. Die Kampagne Spurlos verschwunden des Bundeskriminalamts hat zu einem ersten Fahndungserfolg geführt. Das

0: meldet das BKA in Wiesbaden. Zwei vermisste Kinder aus Cottbus konnten demnach durch die Öffentlichkeitsfahndung ausfindig gemacht werden. Nach dem bundesweiten Aufruf hat sich die Mutter der Kinder eigenständig bei der Polizei gemeldet. Die Identität der beiden wurde anschließend eindeutig bestätigt. Die Fahndung wurde daraufhin eingestellt. Das BKA bedankt sich bei der Bevölkerung und den Medien für die Unterstützung. Der Fall zeige, wie wichtig öffentliche Hinweise und Aufmerksamkeit bei vermissten Fällen sein können. Nach Angaben des BKA werden in Deutschland jedes Jahr Zehntausende Kinder und Jugendliche als vermisst gemeldet. Die meisten kehren jedoch schnell wieder zurück. Wie die Staatskanzlei in Mainz mitteilt, hat die Landesregierung Rheinland-Pfalz gleich zwei wichtige Personalentscheidungen getroffen. Detlef Platzek bleibt Opferbeauftragter des Landes und wurde bis zum Ende der Legislaturperiode 2031 im Amt bestätigt. Er steht damit weiterhin als zentrale Anlaufstelle für Betroffene von schweren Unglücken, Anschlägen und Katastrophen zur Verfügung. Zudem hat Ministerpräsident Gordon Schnieder Monika Fuhr erneut zur Beauftragten für jüdisches Leben und Antisemitismusfragen berufen. Sie soll auch künftig jüdisches Leben im Land stärken und sich klar gegen Antisemitismus einsetzen. Nach einem Wasserrohrbruch ist die Ostein-Unterführung aktuell gesperrt. Das haben die Mainzer Netze mitgeteilt. Durch austretendes Wasser wurde gestern der Wasserrohrbruch im Bereich der Kreuzung der Ostein-Unterführung und Kaiser-Wilhelm-Ring bemerkt. Der Schaden konnte behoben werden, die genaue Schadensursache soll in den kommenden Tagen geklärt werden. Eventuell muss ein Teilstück des Rohrs ersetzt werden, so die Mainzer Netze. Die Ostein-Unterführung ist aktuell für den Verkehr gesperrt. Die Strecke über den Kaiser-Wilhelm-Ring in Richtung Hauptbahnhof ist frei. Ein 59-Jähriger hat gestern die Mainzer Polizei auf Trab gehalten. Bürgerinnen und Bürger haben mehrfach einen stark alkoholisierten Mann gemeldet, der auf den Straßen unterwegs war und sie auch zeitweise als Liegefläche genutzt hat. Das hat die Polizei mitgeteilt. Die Einsatzkräfte haben den Mann angetroffen und ihm erklärt, dass Fahrbahnen für Fahrzeuge gedacht sind. Auch wenn sich der 59-Jährige einseitig gezeigt hat, hat das nicht lange angehalten. Im weiteren Verlauf hat er sich wieder mehrfach auf die Straße gelegt. Mehrere Verkehrsteilnehmer mussten abbremsen und ausweichen. Da alle Hinweise auf die Gefahren erfolglos geblieben sind, konnte der Mann seinen Rausch im Polizeigewahrsam ausschlafen.
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2: Wir blicken gemeinsam raus aufs Wetterchen im Antenne Mainzland. Und heute ist es ein guter Mix aus allem. Blauen Himmel haben wir ab und zu, dann haben wir auch ein paar Wölkchen, die Sonne scheint ab und zu durch. Ja, und es hat auch heute schon ein bisschen geregnet. Allerdings, jetzt sieht es eher trocken aus für den Rest des Tages. Wir drücken die Daumen, dass es auch so bleibt. Es ist trotzdem ein bisschen kühler im Vergleich zu den letzten Tagen. 19 Grad messen wir aktuell. Die Werte steigen aber noch ein bisschen an, bis zu 21 Grad in der Spitze. Heute Nacht kühlt es dann ab auf 14 Grad und am Donnerstag am Fronleichnam, da bleibt es auch eher kühler bei Werten in der Spitze bis zu 19 Grad und ihr solltet euch auch hier und da auf ein paar Regenschauer einstellen.
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2: Ihr lieben Autofahrer im Antenne Mainzland, wir blicken auf die aktuelle Verkehrslage. Da habe ich eine Meldung von der A66 Frankfurt Richtung Wiesbaden zwischen Wiesbaden-Nordenstadt und der Wiesbaden-Mainzer Straße. 1 Kilometer stockender Verkehr. Sonst sieht es aber relativ gut aus. Ich wünsche euch weiterhin eine gute und sichere Autofahrt. Kommt alle gut an euer Ziel.
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2: Blitzerchen habe ich einige für euch. Ein Immobilienblitzer findet ihr an der Philippschanze. Auf Höhe des Gutenberg-Gymnasiums wird geblitzt. 30 sind hier maximal erlaubt. Danke an den Alexander aus Guntersblum. Dann haben wir noch Immobilienblitzer und zwar auf der A66 Frankfurt Richtung Wiesbaden. 500 Meter vor der Tankstelle Erbenheim. 100 sind hier maximal erlaubt. Danke an den Marius aus der Neustadt. Dann haben wir einen weiteren Immobilienblitzer in Mainz-Laubenheim Richtung Laubenheimer Höhe stehen an der Kirche. Direkt 30 sind hier erlaubt. Danke an den Gilber aus Laubenheim fürs Melden. Obacht auch auf der B40 Pariser Straße stadteinwärts. Kurz vor der Ausfahrt Marienborn-Bretzenheim stehen sie im Gebüsch versteckelt. 70 sind hier maximal erlaubt. Danke an den Philipp aus Finden. Und dann haben wir noch drei Enforcement-Blitzer. Einen davon findet ihr auf der Rheinallee Richtung Mombacher Kreisel. Wird geblitzt. 50 hier erlaubt. Dann haben wir noch zwei Enforcement-Blitzer auf der A60. Einen findet ihr Mainz Richtung Rüsselsheim noch vor der Weisenauer Brücke. Und den zweiten, den Olivgrün A60 Mainz Richtung Bing kurz vor der Abfahrt Heidesheim. Hier sind auch nur 100 erlaubt. habt. Wenn ihr da draußen noch was entdeckt oder seht, wie einer von den eben genannten Blitzern gar nicht mehr dasteht, na dann klingelt durch auf der Mainz 304 3441.
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1: 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Nun, ich sag gute Morgen zu Genoveva hier aus Mainz. Schön, dass du da bist.
2: Ja, schön, dass ich da sein darf.
1: Du hast bei einem sehr geilen Projekt mitgemacht. Ich habe es eben schon erzählt, wir haben es in der Redaktion gelesen und haben gesagt, das ist ja mal eine geile Idee von unter anderem auch Local Heroes, die das wohl auch öfter machen. Und das Projekt nennt sich Bahnhof Beats. Jetzt musst du mir als Mainzer Musikerin und Künstlerin erstmal erklären und uns allen da draußen, worum ging es denn da bei diesem Projekt?
2: Genau, also es wurden 7 KünstlerInnen aus ganz Deutschland ausgewählt und die wurden einem Bahnhof hier in Deutschland zugewiesen.
1: Ja.
2: Und da mussten wir mit einem Zoom-Feldrekorder an die Bahnhöfe gehen und Beats aufnehmen und die dann in unsere Songs integrieren.
1: Ach was, also du warst einfach mit einem Aufnahmegerät unterwegs und hast geguckt, was du so am Bahnhof hörst.
2: Genau, was höre ich da, was gibt's da für geile Sounds.
1: Und bei was für einem Bahnhof warst du jetzt?
2: Ich war Kassel zugeteilt.
1: Und Mainzer Bahnhof war keine Option gewesen, dass du jetzt das Nachspiel bei der Mainz, die Töne kenne ich doch.
2: Ja, ich wäre gerne noch Mainz, aber nee. Tatsächlich wird jedes Jahr, werden da gewählte Bahnhöfe ausgesucht und dann wird man in die Region quasi als Künstlerin. Kriegt man den Hauptbahnhof, kriegt man den zugeteilt, den man dann halt, die dieses Jahr ausgesucht wurden.
1: Das heißt, wenn du diese Töne aufgenommen hast, du produzierst dann auch selbst oder hast du noch einen Produzenten im Hintergrund, der deine Mucke produziert?
2: Genau, also prinzipiell habe ich auch einen Produzenten oder eine Produzentin, die mit mir zusammen den Song gemeinsam dann entwickelt. In diesem Fall waren das dann vom Bahnhof Beats einmal David Pfeffer und Ferdinand, und der Ferdinand.
1: Ganz Grüße, liebe Grüße raus, Shoutouts natürlich. Ja. Aber wie bist du an die Sache jetzt rangegangen? Ich meine, man hat ein Aufnahmegerät, man geht zum Bahnhof und sagt, na gut, erstmal hat man ja so, ich sag mal, die Gleisen, vielleicht eine Tür, die schließt und wieder aufgeht, irgendwie so im Kopf an Tönen, aber da sind bestimmt noch ganz viele andere Sachen dabei, die man meint, gar nicht so auf dem Schirm hat. Was hast du denn alles genutzt?
2: Ja, ich habe erstmal den Kasseler Hauptbahnhof abgecheckt, was es da so gibt. Und da gibt es tatsächlich ein Bahnhofskino, ein ganz oldschooles, richtig cool. Und dann habe ich mir schon mal so ein bisschen Gedanken gemacht, weil man sich ja auch am Bahnhof super verlieren kann, weil es super laut ist, chaotisch.
1: Ja, klar.
2: Und da gibt es ja super viele Geräusche. Und da habe ich gesagt, okay, manchmal ist weniger mehr und dann checke ich schon mal aus, was gibt es da so.
1: Mhm.
2: Und
1: Gleis 9¾ durch die Wand gelaufen.
2: Nein, genau, sowas. Und dann habe ich mir so ein paar Beats schon überlegt und die habe ich dann auch gezielt aufgenommen und dann das andere habe ich einfach laufen lassen.
1: Also hattest du vorher schon eine Idee im Kopf, wie der Song werden soll?
2: Ja, tatsächlich. Als ich quasi dann die Nachricht bekommen habe, dass ich genommen werde, fing das schon bei mir im Kopf an zu rattern und dann hatte ich schon so ein Feeling dazu, ja.
1: Gab es auch eine Vorgabe jetzt inhaltlich, was ihr da machen müsst oder wart ihr da komplett frei?
2: Wir waren da komplett frei.
1: Also es musste nichts mit Bahnhof zu tun haben?
2: Nein,
1: oder mit
2: genau. Ne? Das konnte jeder Künstler, Künstlerin selbst entscheiden.
1: Für was hast du dich dann entschieden?
2: Ich habe mich für den Bahnhof entschieden, weil ich finde, da findet das Leben statt.
1: Cool, und also wirklich dann doch.
2: Ja, genau. Und ich finde, da kommen so viele Menschen zusammen. Wie gesagt, es ist chaotisch. Leute haben Bock zu verreisen, aber es ist auch irgendwie Alltag und jeder kennt es so. Und ich glaube einfach, ich beobachte super gerne Menschen und wenn ich am Bahnhof, wo dann?
1: Ja, genau, Leitgucke. Das ist auch ein privates Hobby von mir. Leitgucke ist einfach herrlich. Einfach hier setze Leute beobachten, das ist geil. Man kann auch viel lernen daraus.
2: Ja, voll. Setz mich in ein Café hier in die Altstadt nach Mainz und ich bin die glücklichste Person hier.
1: Herrlich.
2: Ja, voll.
1: Besten noch bei schönem Wetter, wenn man draußen hocken kann. Ja. Und natürlich wollen wir uns diesen Song jetzt anhören. Aber bevor wir den hören, bist du natürlich ja auch bei diesem Projekt noch live zu sehen. Weil das Schöne ist, dass alle Künstlerinnen und Künstler, die da dabei sind, auch noch mal live performen ihre Songs. Ne?
2: Ja, genau. Also jeder Künstler, jede Künstlerin geht an ihren Hauptbahnhof und
1: Direkt vor Ort, dass der Flair auch rüberkommt.
2: Genau,
1: geil.
2: Auch Ingo wird das moderieren, also die Stimme von der Deutschen Bahn moderiert das Ganze. Genau.
1: Der nächste Künstler hat 10 Minuten Verspätung.
2: Ja, genau, ungefähr so. Und dann, ich werde in Kassel am Freitag spielen, ab 16 Uhr, direkt vor dem Hauptbahnhof.
1: Ja,
2: genau.
1: Herrlich. Ja. Dann habt da ganz, ganz viel Spaß dabei. Vor allem für dich auch was Besonderes, wenn du diese Töne da aufgenommen hast, diesen Song geschrieben hast. Wie oft hattest du denn auch diese Bilder dann im Kopf, während du im Studio diesen Song aufgenommen hast?
2: Ja, da bist du voll in deiner Welt
1: da bist du
2: drin. Ja, voll. Also da bist du mega in deiner Welt drin, weil du sollst das ja auch fühlen so. Und den habe ich schon sehr hart gefühlt. Ja.
1: Dann sag uns was noch zu deinem Song Danke, Nein inhaltlich. Was hast du so thematisiert?
2: Danke, Nein hat eine ganz klare Message. Und zwar, ich finde, wir sollten alle darauf gucken oder ich sage mit Danke, Nein, wir müssen nicht jeden Zug mitnehmen, der einfährt und wir müssen auch nicht immer einsteigen. Und das soll dazu ermutigen, Danke, Nein zu sagen.
1: Sehr schön, finde ich sehr gut. Dafür schon mal ein kleiner Applaus von mir an der Stelle. Schön, dass du heute bei mir warst. Ich wünsche dir ganz, ganz viel Erfolg natürlich weiterhin. Und wenn du neue Mucke hast, schick sie her. Wir sind gerne offen für neue Songs von dir.
2: Ja, voll gerne.
1: Genoveva hören wir jetzt. Danke, dass du bei mir warst. Ich wünsche dir noch eine schöne Woche und einen schönen Freitag. Natürlich auch einen geilen Auftritt in Kassel. Und jetzt hören wir den neuen Song von dir. Danke, nein.

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1: Ich bin David Riemer. Handy kaputt, dann lieber reparieren statt wegwerfen. Die Bundesregierung will Recycling und langlebige Produkte stärker fördern und stellt dafür bis 2029 insgesamt 260 Millionen Euro bereit. Das Kabinett hat dazu jetzt ein neues Aktionsprogramm für die Kreislaufwirtschaft beschlossen.
2: Geplant sind unter anderem digitale Produktpässe. Sie sollen künftig zeigen, woraus ein Produkt besteht, wie gut es sich reparieren lässt und wie es entsorgt werden kann. Außerdem will die Bundesregierung Unternehmen, Forschung und Behörden stärker miteinander vernetzen, damit nachhaltige Produkte schneller auf den Markt kommen. Kritik kommt vom WWF. Der Umweltverband vermisst klare Vorgaben, wie Deutschland künftig tatsächlich weniger neue Rohstoffe verbrauchen soll. Die Strategie fokussiert sich nur auf Recycling und Technik, heißt es. Zoe Tassovali, Nachrichtenredaktion.
1: Die Ukraine hat direkt vor Beginn des Internationalen Wirtschaftsforums in St. Petersburg die Millionenstadt massiv mit Drohnen attackiert. Nach Angaben von Präsident Zelensky schlugen Drohnen im Ölterminal des Petersburger Hafens ein. Auch militärische Ziele in der Region seien getroffen worden. Die russischen Behörden bestätigten Schäden an Infrastrukturanlagen. Mehrere Menschen wurden verletzt, Tote gab es nach Behördenangaben nicht. Die USA haben 60 Volkswirtschaften neue Zölle angedroht, weil diese Importe von Produkten aus mutmaßlicher Zwangsarbeit nicht verhinderten oder bestehende Importverbote nicht genügend überprüften. Das teilte das Büro des US-Handelsbeauftragten mit. Betroffen von neuen US-Zöllen wäre auch die Europäische Union.
3: Auch für die exportstarke deutsche Wirtschaft sind die bisher von der Trump-Regierung verhängten Zölle eine enorme Belastung. Jetzt drohen nach US-Angaben zusätzliche Abgaben zwischen 10% und 12,5% für Produkte aus der EU, Großbritannien, der Schweiz, aber auch aus Staaten in Afrika, Asien und Lateinamerika sowie aus Kanada und China. Die US-Regierung wirft ihnen vor, kein Einfuhrverbot für Waren, die unter Einsatz von Zwangsarbeit hergestellt wurden, erlassen zu haben. Katrin Müller, Nachrichtenredaktion.
1: Gegen den bewaffneten Gewalttäter, der in Dortmund einen Polizisten angeschossen und sich stundenlang mit seinen Kindern in einer Wohnung verschanzt hatte, wird wegen versuchten Totschlags ermittelt. Das teilten Polizei und Staatsanwaltschaft mit. Der 51-Jährige ergab sich nach stundenlangen Verhandlungen gegen 3 Uhr und ließ sich widerstandslos festnehmen. Der angeschossene Polizeibeamte wurde leicht verletzt. Den Kindern gehe es soweit gut. Sie werden vom Jugendamt betreut.
4: Vielen Dank für die Weltnachrichten. Weitere Lokalnachrichten gibt es bei uns in einer halben Stunde. Wir schauen raus aufs Wetterchen im Antenne Mainzland. 19 Grad messe ich hier vorm City-Studio. Wir schauen noch mal raus in unsere Verbandsgemeinden. In Niederolm am Rhein-Hessen-Bad ebenso 19 Grad und in Ingelheim an der Kaiserpfalz 19 Grad. Die Werte steigen heute noch an bis zu 21 Grad in der Spitze. Ist ein Mix aus Sonne und Wolken. In der Nacht kühlt es dann ab auf 15 Grad. Und morgen am Donnerstag, am Feiertag, da bleibt es ein bisschen kühler. 19 Grad sind die Höchstwerte und es kann immer mal wieder zu leichten Regenschauern kommen. Ihr lieben Autofahrer im Antenne Mainzland, der Blick geht auf die aktuelle Verkehrslage. Ich habe eine Meldung von der A60 Mainz Richtung Rüsselsheim zwischen Ginsheim-Gustersburg und Bischofsheim. 1 Kilometer stockender Verkehr. Sonst sieht's gut aus. Ich wünsche euch weiterhin eine gute und sichere Autofahrt. Kommt gut gelaunt und vor allem sicher in euren Mittwoch. Wir schauen uns die Blitzerfront an. Wir haben einige Blitzerchen für euch. An der Philippschanze steht ein mobiler Blitzer auf Höhe des Gutenberg-Gymnasiums. 30 sind hier erlaubt. Danke an den Alexander aus Guntersblum. Dann haben wir mobilen Blitzer auf der A66 stehen. Frankfurt Richtung Wiesbaden, 500 Meter vor der Tankstelle Erbenheim. Hier sind 100 erlaubt. Dann haben wir in Mainz-Laubenheim auch noch einen mobilen Blitzer gesichtet Richtung Laubenheimer Höhe. An der Kirche 30 sind hier erlaubt. Danke an Gilber aus Laubenheim fürs Melden. Auf der B40 Pariser Straße wird auch geblitzt, statt einwärts vor der Ausfahrt Marienborn-Bretzenheim. 70 sind hier maximal erlaubt, danke den Philipp aus Finten. Einen Enforcement-Blitzer findet ihr außerdem auf der Rheinallee Richtung Mombacher Kreisel. Wird geblitzt unter der Schilderbrücke. 50 sind hier erlaubt, danke an den Bode aus der Oberstadt. Und 2 Enforcement-Blitzer findet ihr auf der A60. Einmal Mainz Richtung Rüsselsheim, noch kurz vor der Weisenauer Brücke. Und einmal Mainz Richtung Bingen, kurz vor der Abfahrt Heidesheim. Jeweils nur 100 km/h erlaubt. Wenn ihr da draußen noch einen weiteren Blitzer seht, dann klingelt doch gerne durch oder schickt mir eine WhatsApp an die Mainz 304 3441.
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4: Und wenn ihr heute mit den Öffis unterwegs seid, also mit Bus oder Bahn, vergesst euch bitte nicht, ein gültiges Ticket zu kaufen. Heute am Mittwoch haben wir heute, ne? Da wird verstärkt wird verstärkt in der ganzen Innenstadt die Straßenbahn kontrolliert. So, jetzt habe ich es aber. Also immer schön gültiges Ticket dabei haben.
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1: Heute Abend, die Lieben, gibt's Jazz, Jazz, Jazz. Für zu Hause um 19 Uhr startet nämlich das Livestream-Konzert der Reihe und wir sind live mit dem Duo It Takes Two. Die Sängerin Sandrine Liskin und Gitarrist Jonas Maurer, die präsentieren bekannte und weniger bekannte Standards des traditionellen Jazz. Kennengelernt haben sich die beiden an der Hochschule für Musik Saar und inzwischen stehen sie gemeinsam als Duo auf der Bühne. Das Konzert wird eben live aus dem Tonstudio auf Mainzer Campus, Unicampus übertragen und von Studierenden der Hochschule für Musik Mainz auch produziert. Wer also einen entspannten musikalischen Abend verbringen möchte, kann das ganz bequem online auch zu Hause machen. Aber ihr könnt natürlich auch eure eigene Musik in der Kakadu-Bar spielen. Das geht auch. Dazu bietet sich nämlich heute Abend um 20 Uhr die Möglichkeit. Euch werden da einige Sachen zur Backline zur Verfügung gestellt. Eure eigene Gitarre oder weitere Instrumente müsst ihr selber mitbringen. Das Ganze soll aber kein Wettbewerb sein, sondern eher ein wunderbarer Jam, eine Jam-Session, um gemeinsam zu musizieren. Egal welche Musikrichtung, ob Cover, eigene Songs oder spontaner Jam, ab 20 Uhr geht's los in der Kakadu-Bar. Und eine Vorankündigung habe ich auch schon für euch. Da werfen wir einen Blick auf morgen, denn im Lennebergwald wird an Fronleichnam ab 17 Uhr ein traditioneller Kohlenmeiler entzündet. Ihr könnt dabei erleben, wie eben historische Köhlerei funktioniert, also Holzkohle zu machen, wie das früher gemacht worden ist. Eine Handwerkstradition, die im Lennebergwald schon im Mittelalter tatsächlich bei uns hier betrieben wurde. Für Familien gibt es außerdem auch ein passendes Rahmenprogramm mit Malaktionen für Kinder zum Beispiel. Und dazu werden natürlich auch frisch gekillte Wildbrotwäsche und Getränke zu familienfreundlichen Preisen angeboten. Ein schöner Ausflugstipp also für morgen Fronleichnam, für euren Feiertag. Ab in die Natur und regionale Tradition erleben. Ihr Lieben, egal für was ihr euch entscheidet, ich wünsche euch heute erst mal einen schönen Mittwochabend, gute Unterhaltung und ganz viel Spaß.

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1: mit Robert Schäfer. Einen schönen guten Tag. Die traditionsreiche Mainzer Kleppergarde hat gestern gemeinsam mit dem Kinderschutzbund im Mainzer Fastnachtsmuseum ein neues Konzept zum Schutz von Kindern und Jugendlichen vorgestellt. Als Inklusionsgarde will der Verein damit eine Vorreiterrolle einnehmen und sichere Räume für alle garantieren. Das Konzept der Inklusionsgarde setzt auf klare Verhaltensregeln und Schulungen für alle Beteiligten, um jegliche Form von Gewalt im Vereinsleben konsequent zu verhindern. Die Verantwortlichen hoffen, dass nun auch andere Fastnachtsvereine dem Beispiel folgen. Die Kampagne Spurlos verschwunden des Bundeskriminalamts hat zu einem ersten Fahndungserfolg geführt. Das meldet das BKA in Wiesbaden. Zwei vermisste Kinder aus Cottbus konnten demnach durch die Öffentlichkeitsfahndung ausfindig gemacht werden. Nach dem bundesweiten Aufruf hat sich die Mutter der Kinder eigenständig bei der Polizei gemeldet. Die Identität der beiden wurde anschließend eindeutig bestätigt. Die Fahndung wurde daraufhin eingestellt. Das BKA bedankt sich bei der Bevölkerung und den Medien für die Unterstützung. Der Fall zeige, wie wichtig öffentliche Hinweise und Aufmerksamkeit bei vermissten Fällen sein können. Nach Angaben des BKA werden in Deutschland jedes Jahr Zehntausende Kinder und Jugendliche als vermisst gemeldet. Die meisten kehren

0: jedoch schnell wieder zurück. Wie die Staatskanzlei in Mainz mitteilt, hat die Landesregierung Rheinland-Pfalz gleich zwei wichtige Personalentscheidungen getroffen. Detlef Platzek bleibt Opferbeauftragter des Landes und wurde bis zum Ende der Legislaturperiode 2031 im Amt bestätigt. Er steht damit weiterhin als zentrale Anlaufstelle für Betroffene von schweren Unglücken, Anschlägen und Katastrophen zur Verfügung. Zudem hat Ministerpräsident Gordon Schnieder Monika Fuhr erneut zur Beauftragten für jüdisches Leben und Antisemitismusfragen berufen. Sie soll auch künftig jüdisches Leben im Land stärken und sich klar gegen Antisemitismus einsetzen. Nach einem Wasserrohrbruch ist die Ostein-Unterführung aktuell gesperrt. Das haben die Mainzer Netze mitgeteilt. Durch austretendes Wasser wurde gestern der Wasserrohrbruch im Bereich der Kreuzung der Ostein-Unterführung und Kaiser-Wilhelm-Ring bemerkt. Der Schaden konnte behoben werden, die genaue Schadensursache soll in den kommenden Tagen geklärt werden. Eventuell muss ein Teilstück des Rohrs ersetzt werden, so die Mainzer Netze. Die Ostein-Unterführung ist aktuell für den Verkehr gesperrt. Die Strecke über den Kaiser-Wilhelm-Ring in Richtung Hauptbahnhof ist frei. Ein 59-Jähriger hat gestern die Mainzer Polizei auf Trab gehalten. Bürgerinnen und Bürger haben mehrfach einen stark alkoholisierten Mann gemeldet, der auf den Straßen unterwegs war und sie auch zeitweise als Liegefläche genutzt hat. Das hat die Polizei mitgeteilt. Die Einsatzkräfte haben den Mann angetroffen und ihm erklärt, dass Fahrbahnen für Fahrzeuge gedacht sind. Auch wenn sich der 59-Jährige einseitig gezeigt hat, hat das nicht lange angehalten. Im weiteren Verlauf hat er sich wieder mehrfach auf die Straße gelegt. Mehrere Verkehrsteilnehmer mussten abbremsen und ausweichen. Da alle Hinweise auf die Gefahren erfolglos geblieben sind, konnte der Mann seinen Rausch im Polizeigewahrsam ausschlafen.
1: Nachrichten aus Deutschland und der Welt, wieder in einer halben Stunde.
2: Wir blicken raus aufs Wetterchen im Antenne Mainzland. Ja, heute ist es wechselhaft, mal scheint dann doch die Sonne durch und dann ist es wieder mehr bewölkt. Wir messen 20 Grad vorm City-Studio. Die Werte, die klettern heute noch ein bisschen in die Spitze, bis zu 21 Grad. In der Nacht kühlt es dann ab auf 14 Grad. Es soll aber erstmal für den Rest des Tages trocken bleiben. Morgen am Donnerstag, am Feiertag, sieht es dann wieder ein bisschen anders aus. Es wird generell ein bisschen kühler, bis zu 19 Grad sind da drin in der Spitze. Es kann hier und da zu leichten Regenschauern kommen. Ihr lieben Autofahrer im Antenne Mainzland, wir blicken auf die aktuelle Verkehrslage. Aufgrund eines Feuerwehreinsatzes nach einem Brand im Bereich Malakow-Passage Rheinstraße ist die Rheinstraße derzeit voll gesperrt. Es kommt zu erheblichen Verkehrsbehinderungen und langen Rückstaus im Innenstadtbereich. Verkehrsteilnehmer werden gebeten, diesen Bereich weiträumig zu umfahren und die Zufahrtswege für Einsatzkräfte freizuhalten. Zudem kann es örtlich zu Rauch- und Geruchsbelästigung kommen. Also bitte umfahrt den Bereich hier bei uns auf der Rheinstraße Richtung Malakow-Passage. Natürlich auch, wenn ihr von Weisenau kommt, da ist die Straße auch Richtung Innenstadt aktuell gesperrt. Und auch hier vorm City-Studio stehen die Autos. Also umfahrt diesen Bereich, wenn es geht, weiträumig. Da geht aktuell nichts wegen einem Brandeinsatz in der Malakow-Passage. Genau, und immer schön die Rettungswege frei halten für die Einsatzkräfte. Dann schauen wir auf die A643 Wiesbaden Richtung Mainz. Zwischen dem Schiersteiner Kreuz und Mainz-Mombach 1 Kilometer Stau. Ihr braucht 5 Minuten länger. Auf der A643 Wiesbaden Richtung Mainz zwischen Mainz-Gonsenheim und dem Dreieck Mainz 1 Kilometer stockender Verkehr. Sonst sieht's noch gut aus. Ich wünsche euch weiterhin eine gute und sichere Autofahrt. Kommt alle sicher an euer Ziel. Geblitzt wird an der Philippschanze auf Höhe des Gutenberg-Gymnasiums. 30 sind hier maximal erlaubt. Danke an den Alexander aus Guntersloh. Einen mobilen Blitzer findet ihr auf der A66 Frankfurt Richtung Wiesbaden, 500 Meter vor der Tankstelle Erbenheim 100 hier erlaubt. Einen weiteren mobilen Blitzer findet ihr in Mainz-Laubenheim Richtung Laubenheimer Höhe an der Kirche stehen. 30 sind hier erlaubt. Danke an den Gilber aus Laubenheim. Auf der B40 wird auch geblitzt. Pariser Straße stadteinwärts vor der Ausfahrt Marienborn-Bretzenheim. Hier sind maximal 70 erlaubt. Danke an den Philipp aus Finthen. Dann findet ihr noch einen Enforcement-Blitz auf der Rheinallee Richtung Mombacher Kreisel unter der Schilderbrücke. 50 sind hier maximal erlaubt. Danke an den Bruder aus der Neustadt. Und 2 Enforcement-Blitzer findet ihr auf der A60 Mainz Richtung Rüsselsheim noch vor der Weisenauer Brücke. Hier sind 100 erlaubt. Und den zweiten findet ihr Mainz Richtung Wing kurz vor der Abfahrt Heidesheim. Hier sind ebenso nur 100 erlaubt. Wenn ihr noch einen Blitzer seht, gerne durchklingeln auf der Mainz 304 3441.
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1: Vor gar nicht allzu langer Zeit gelang dem Bundeskriminalamt hier in Mainz ein echter Coup. Im Jahre 2005 konnten sie einen Auftragskiller der italienischen Mafia dingfest machen. Eigentlich müssen wir so weitermachen jetzt. Ja, denn bereits im vorigen Jahr war der nämlich für einen Mord zu lebenslanger Haft in Neapel verurteilt worden. Und seitdem war er eben tatsächlich einfach auf der Flucht. Ja, so ist es gewesen. Er war nicht irgendein Handlanger, sondern hatte es damals unter die Top 30 der meistgesuchten Straftäter tatsächlich in Italien geschafft. Unserem BKA macht aber keiner so schnell was vor. Zusammen mit den italienischen Behörden kamen sie dem Täter auf die Schliche und konnten ihn mit Hilfe vom SEK am 26. Januar 2005 festnehmen. Und daran sieht man auch mal wieder, Verbrechen lohnt sich nicht.
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1: Ich bin Dirk Zeitler. Die Bundesregierung will den Erhalt, die Reparatur und das Recycling von Produkten stärker unterstützen. Das Bundeskabinett hat dazu ein Aktionsprogramm zur nationalen Kreislaufwirtschaftsstrategie beschlossen. Geplant sind unter anderem digitale Produktpässe mit Informationen zur Reparierbarkeit oder Entsorgung. Umweltverbände kritisieren allerdings fehlende verbindliche Ziele zur Senkung des Rohstoffverbrauchs. Steigende Energiepreise wegen des Kriegs im Nahen Osten gefährden nach aktueller Prognose der OECD den Aufschwung in Deutschland. Das Wachstum wird demnach in diesem Jahr nur um 0,7% zulegen und damit um 0,1 Prozentpunkte weniger als noch im Ende März prognostiziert. Das teilte die Organisation für wirtschaftliche Zusammenarbeit und Entwicklung in Paris mit.
2: Der Konflikt im Nahen Osten ist zum ausschlaggebenden Faktor für die globalen Wirtschaftsaussichten geworden, betont die OECD. Je länger der Konflikt andauert, desto größer werden auch die wirtschaftlichen Folgen. Wenn die Spannungen bis Mitte dieses Jahres beigelegt werden, prognostiziert die OECD eine Rückkehr zu einem normalen Wachstumskurs im kommenden Jahr. Wenn die Auseinandersetzungen aber länger anhalten, wird dies weitreichende und längerfristige Folgen für die Weltwirtschaft haben. Aus Paris, Michael Evers.
1: Obwohl Verbraucher in Zeiten von Inflation sparen, sitzt das Geld beim Online-Shopping offenbar lockerer. Die Menschen in Deutschland kaufen häufiger und mehr im Internet. Das zeigt eine Auswertung des Handelsverbands Deutschland.
3: Mit einem Umsatzwachstum von 4,3% rechnet der Handelsverband in diesem Jahr, also einem ähnlichen Plus wie im vergangenen, als deutsche Verbraucher beim Online-Shopping insgesamt 92 Milliarden Euro ausgegeben haben. Überdurchschnittlich zu diesem Wachstum beigetragen haben Menschen ab 55. Häufiger online bestellt wurden außerdem Lebensmittel und andere Produkte des täglichen Bedarfs. Mehr Umsatz trotz Inflation erklärt der Handelsverband unter anderem damit, dass sich online einfacher der günstigste Preis finden lasse. Jan-Henner Reitze, Nachrichtenredaktion.
1: Gegen den bewaffneten Gewalttäter, der in Dortmund einen Polizisten angeschossen und sich stundenlang mit seinen Kindern in einer Wohnung verschanzt hatte, wird wegen versuchtem Totschlags ermittelt. Das teilten Polizei und Staatsanwaltschaft mit. Der 51-Jährige ergab sich nach stundenlangen Verhandlungen gegen 3 Uhr und ließ sich widerstandslos festnehmen. Der angeschossene Polizeibeamte wurde leicht verletzt. Den Kindern gehe es soweit gut. Sie werden vom Jugendamt betreut.
4: Vielen Dank für die Weltnachrichten. Weitere Lokalnachrichten gibt's bei uns in einer halben Stunde. Wir blicken raus aufs Wetterchen im Antenne Mainzland. Wir messen vorm City-Studio bei uns 20 Grad. Die Sonne scheint den Fischtoprun so wunderschön an. Ja, heute ist es so ein Mix. Mal scheint die Sonne wieder durch die Wolkendecke. Dann sieht man auch blauen Himmel und dann sind auch ein paar mehr Wölkchen am Himmel. Für den Rest des Tages, für unseren Mittwochnachmittag, da sieht es dann aber vor allem auch trocken aus. Bei Werten bis zu 21 Grad in der Spitze, also es wird noch ein Ticken wärmer und dann in der Nacht kühlt es ab auf 15 Grad und morgen am Donnerstag am Feiertag, da erwarten wir Werte bis zu 19 Grad in der Spitze, es bleibt aber eher bewölkt.
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4: Ihr lieben Autofahrer im Antenne Mainzland, der Blick geht auf die Straßen um 15 Uhr und 4 Minuten. Auf der A66 Frankfurt Richtung Wiesbaden zwischen der Wiesbaden-Mainzer Straße und Wiesbaden-Frauenstein. 2 Kilometer Stau, ihr braucht circa 10 Minuten länger. Auf der A643 Wiesbaden Richtung Mainz zwischen dem Schierstener Kreuz und dem Dreieck Mainz. 2 Kilometer Stau, hier braucht ihr circa 10 Minütchen mehr an Zeit. Auf der A643 Mainz Richtung Wiesbaden zwischen dem Dreieck Mainz und Wiesbaden-Eppelallee. 2 Kilometer Stau, 5 Minuten Zeitverlust. Wir blicken auf die A60, Rüsselsheim Richtung Bingen, zwischen Hechtsheim-Ost und Mainz-Lerchenberg. 2 Kilometer Stau, 6 Minuten Zeitverlust. Dann schauen wir in die Mainzer City, vor allem nach Mainz-Kastell, nach Mainz-Kostheim und Gustavsburg. Hier sind die Hauptverkehrsachsen alle ein bisschen voller. Das ist nämlich auch die Umleitungsstrecke von der A671. Hier ist ja aktuell zwischen Hochheim-Süd und Gustavsburg die Mainbrücke vollgesperrt. Hier finden Sanierungsarbeiten statt. Deshalb müsst ihr dann wahrscheinlich über die Bölkestraße, die Kostheimer Landstraße oder auch die Darmstädter Landstraße ausweichen oder auch über die Theodor-Heuss-Brücke rüber, um zu uns nach Mainz zu kommen. Da solltet ihr auf jeden Fall mal 5 bis 10 Minuten mehr an Zeit einplanen. Und dann habe ich natürlich auch noch eine Meldung von der Rheinstraße bis Tempelstraße zwischen Holzhofstraße und Lauternstraße. Hier ist diese Straße gesperrt. Hier ist gerade die Feuerwehr im Einsatz. Es ist zu einem Einsatz gekommen in der Malakow-Passage. Deshalb bitte diesen Bereich weiträumig umfahren. Wenn es Neuigkeiten gibt, melde ich mich natürlich wieder bei euch. Ich wünsche euch weiterhin eine gute und sichere Autofahrt. Kommt gut an euer Ziel. Geblitzt wird an der Philippschanze auf Höhe des Gutenberg-Gymnasiums. 30 sind hier maximal erlaubt. Dann haben wir noch eine Meldung von der A66 Frankfurt Richtung Wiesbaden. 500 Meter vor der Tankstelle Erbenheim steht ein mobiler Blitzer. Hier wird geblitzt, wenn ihr schneller als 100 fahrt. Danke an den Marius aus der Neustadt. Einen mobilen Blitzer findet ihr außerdem in Mainz-Laubenheim Richtung Laubenheimer Höhe stehen. An der Kirche 30 sind hier maximal erlaubt. Danke an den Gilber aus Laubenheim. Auf der Rheinallee findet ihr auch noch einen Blitzer Richtung Mombacher Kreisel. Wird geblitzt. 50 sind hier maximal erlaubt. Danke an den Bodo aus der Oberstadt. Und dann habe ich zwei Enforcement-Blitzer für euch auf der A60 an zwei verschiedenen Stellen. Einmal Mainz Richtung Rüsselsheim wird geblitzt, noch vor der Weisenauer Brücke 100 hier erlaubt. Und den olivgrünen Enforcement-Blitzer findet ihr Mainz Richtung Bing, kurz vor der Abfahrt Heidesheim. Hier sind ebenso nur 100 erlaubt. Wenn ihr da draußen jetzt noch einen Blitzer seht, dann klingelt doch gerne durch auf der Mainz 304 3441.
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4: Ja, und tatsächlich ist das für einige von euch der letzte Feierabend in der Woche. Denn bestimmt haben sich ein paar von euch ein verlängertes Wochenende gegönnt und einfach mal den Freitag auch noch freigenommen. Dann habt ihr wirklich eine schöne, ja, also eine kurze Woche und ein langes Wochenende. Schreibt mir mal, habt ihr das gemacht? Seid ihr unterwegs vielleicht hier bei uns in der Reu-Hesse oder fahrt ihr vielleicht auch weg? An die Mainz 304 3441, aber an alle anderen, die arbeiten müssen, keine Sorge. Ja, wir sind natürlich für euch am Start mit dem Supermix, den Greatest Hits und das Beste von heute. Und vor allem bringe ich euch jetzt erstmal sicher in euren Mittwoch. Feierabend.
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0: mit Shut Up and Dance. Wir haben 15 Uhr und 14 Minuten im Antenne Mainzland. Hier wartet euer Info-Update.
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0: Nach einem Wasserrohrbruch ist die Oststein-Unterführung aktuell gesperrt. Das haben die Mainzer Netze mitgeteilt. Durch austretendes Wasser wurde gestern der Wasserrohrbruch im Bereich der Kreuzung der Oststein-Unterführung und Kaiser-Wilhelm-Ring bemerkt. Der Schaden konnte behoben werden. Die genaue Schadensursache soll in den kommenden Tagen geklärt werden. Eventuell muss ein Teilstück des Rohres ersetzt werden, so die Mainzer Netze. Die Oststein-Unterführung ist aktuell für den Verkehr gesperrt. Die Strecke über den Kaiser-Wilhelm-Ring in Richtung Hauptbahnhof ist allerdings frei.
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1: Die europäischen Aktienmärkte zeigen sich am Nachmittag weiterhin unter Druck und können ihre schwächeren Mittagsniveaus nicht wirklich stabilisieren. Der DAX bleibt unterhalb der Marke von 25.000 Punkten und notiert im Tagesverlauf im Minus. Auch der Euro Stoxx 50 zeigt sich schwach. Damit setzt sich die vorsichtige Stimmung des Tages fort,

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0: You Not Us, Plastic Funk mit In the Middle. Wir haben 15.30 Uhr. Wir warten eure Lokalnachrichten.
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2: Mit Robert Schäfer einen schönen guten Tag. Die Feuerwehr Mainz ist derzeit in der Malakoff-Passage im Einsatz. In der Tiefgarage der Rheinstraße 4 war ein PKW in Brand geraten. Das Feuer wurde inzwischen gelöscht. Allerdings kommt es weiterhin zu starker Rauchentwicklung. Das Gebäude wurde vorsorglich evakuiert. In der Umgebung ist mit Verkehrsbehinderungen zu rechnen. Auch der öffentliche Nahverkehr ist eingeschränkt. Angaben zu möglichen Verletzten liegen derzeit noch nicht vor. Wie die Staatskanzlei in Mainz mitteilt, hat die Landesregierung Rheinland-Pfalz gleich zwei wichtige Personalentscheidungen getroffen. Detlef Platzek bleibt Opferbeauftragter des Landes und wurde bis zum Ende der Legislaturperiode 2031 im Amt bestätigt. Er steht damit weiterhin als zentrale Anlaufstelle für Betroffene von schweren Unglücken, Anschlägen und Katastrophen zur Verfügung. Zudem hat Ministerpräsident Gordon Schnieder Monika Fuhr erneut zur Beauftragten für jüdisches Leben und Antisemitismusfragen berufen. Sie soll auch künftig jüdisches Leben im Land stärken und sich klar gegen Antisemitismus einsetzen. Das Mainzer Dommuseum hat jetzt ein Kunstwerk aus Kroatien bekommen. Darüber hat das Bistum Mainz informiert. Bei dem Kunstwerk handelt es sich um einen Hundekopf aus Kalkstein aus dem Spätmittelalter. Der Kopf wurde am Hals abgetrennt und gehört zu einem größeren Kunstwerk. Die Figur könnte zu einem Grabmal gehören und als Grabwächter fungieren. Der Hundekopf stammt ursprünglich aus dem Nachkriegsschutt am Mainzer Dom und wurde von einem Studenten der Kunstgeschichte mit nach Kroatien genommen. Jetzt wurde er von seiner Tochter wieder nach Mainz gebracht. Das Team des Dommuseums wird den Hundekopf jetzt erforschen. Der heutige Tag steht in Mainz im Zeichen des Laufens. Gemeinsam aktiv werden ist das Motto, mit dem die Stadt einlädt und für mehr Bewegung und Freude am Sport begeistern möchte. Dazu ist ein gemeinsamer Lauf heute geplant. Um 16.30 Uhr ist Ausgabe der Startnummern. Um 17 Uhr geht es dann mit den Läufen am Rheinufer an der Malakoff-Terrasse los. Die verschiedenen Laufgruppen laufen in ihrem Tempo zum Winterhafen und von dort in Richtung Zollhafen. Die gesamte Strecke dauert

0: jeweils etwa 40 Minuten. Der Lauf soll auch auf den anstehenden Dreibrückenlauf vorbereiten. Ein 59-Jähriger hat gestern die Mainzer Polizei auf Trab gehalten. Bürgerinnen und Bürger haben mehrfach einen stark alkoholisierten Mann gemeldet, der auf den Straßen unterwegs war und sie auch zeitweise als Liegefläche genutzt hat. Das hat die Polizei mitgeteilt. Die Einsatzkräfte haben den Mann angetroffen und ihm erklärt, dass Fahrbahnen für Fahrzeuge gedacht sind. Auch wenn sich der 59-Jährige einseitig gezeigt hat, hat das nicht lange angehalten. Im weiteren Verlauf hat er sich wieder mehrfach auf die Straße gelegt. Mehrere Verkehrsteilnehmer mussten abbremsen und ausweichen. Waren erfolglos geblieben sind, konnte der Mann seinen Rausch im Polizeigewahrsam ausschlafen.
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2: Wir blicken raus aufs Wetterchen im Antenne Mainzland. Wir messen hier vorm City-Studio am Fischtorplatz 20 Grad. Die Höchstwerte liegen heute bei 21 Grad in der Spitze. Diese erreichen wir jetzt, ich denke, ganz bald. Und dann halten sich diese 21 Grad bis circa 17, 18 Uhr. Dann kühlt es so langsam ab in der Nacht bis zu 14 Grad. Morgen am Donnerstag, da liegen die Höchstwerte bei 19 Grad. Es sollte ja eher bewölkt bleiben, kann aber auch stellenweise zu ein paar Regenschauern kommen am Donnerstag.
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2: Ihr lieben Autofahrer im Antenne Mainzland, der Blick geht auf die aktuelle Verkehrslage um 15 Uhr und 34 Minuten auf der A66 Frankfurt Richtung Wiesbaden zwischen der Wiesbaden-Mainzer Straße und Wiesbaden-Frauenstein. 2 Kilometer Stau, ihr braucht circa bis zu 12 Minütchen mehr an Zeit. Auf der A643 Wiesbaden Richtung Mainz zwischen Wiesbaden-Dotzheim und dem Dreieck Mainz 2 Kilometer Stau, hier braucht ihr circa 10 Minuten mehr an Zeit. Ebenso auf der A643 Mainz Richtung Wiesbaden zwischen Mainz-Gonsenheim und dem Schiersteiner Kreuz. 3 Kilometer Stau, 10 Minuten Zeitverlust. Auf der A60 Rüsselsheim Richtung Mainz zwischen Mainz-Weisenau und dem Kreuz Mainz-Süd. 2 Kilometer Stau, ihr braucht circa 8 Minuten länger. Auf der A60 Mainz Richtung Bingen zwischen Mainz-Lerchenberg und dem Dreieck Mainz. 3 Kilometer stockender Verkehr, 5 Minuten Zeitverlust. Dann schauen wir in die Mainzer City und zwar in die Bereiche Mainz-Kastell, Mainz-Kostheim und Gustavsburg. Wenn ihr hier über die Bölke-Straße fahrt, über die Theodor-Heuss-Brücke, Kostheimer Landstraße und auch Darmstädter Landstraße, alle diese Straßen sind aktuell ein bisschen mehr belastet. Plant hier mal 5 bis 10 Minuten mehr an Zeit ein. Grund sind die Sanierungsarbeiten auf der A671. Hier ist zwischen Hochheim Süd und Gustavsburg voll gesperrt. Grund sind Sanierungsarbeiten. Daher müsst ihr natürlich die Umleitungsstrecke nehmen und diese sind dadurch ein bisschen voller. Dann schauen wir auch noch auf die Rheinstraße und zwar hier ist ein Teil gesperrt. Rheinstraße bis Tempelstraße zwischen Holzhofstraße und Lauternstraße ist gesperrt für den Durchgangsverkehr. Hier ist ein Feuerwehreinsatz. Bitte umfahrt diesen Bereich weiträumig. Sonst sieht's gut aus. Ich wünsche euch weiterhin eine gute und sichere Autofahrt. Kommt alle sicher an euer Ziel. Blitzerchen haben wir auch en masse heute, also immer schön Fuß vom Gas, sonst gibt es ein teures Foto. Zum Beispiel an der Philippschanze auf Höhe des Gutenberg-Gymnasiums wird geblitzt. 30 sind hier maximal erlaubt, danke an den Alexander aus Guntersblum. Dann haben wir mobilen Blitzer auf der A66, Frankfurt Richtung Wiesbaden, 500 Meter vor der Tankstelle Erbenheim wird geblitzt. Hier sind maximal 100 erlaubt, danke an den Marius aus der Neustadt fürs Melden. Dann haben wir einen Enforcement-Blitzer auf der Rheinallee Richtung Mombacher Kreisel unter der Schilderbrücke stehen. 50 sind hier maximal erlaubt. Danke an den Bodo aus der Oberstadt fürs Melden. Und 2 Enforcement-Blitzer findet ihr auf der A60. Einmal Mainz Richtung Rüsselsheim, noch kurz vor der Weisenauer Brücke. Und der 2. Mainz Richtung Bingen, kurz vor der Abfahrt Heidesheim. Jeweils sind hier nur 100 Kilometer pro Stunde erlaubt. Immer schön Fuß vom Gas, einfach entspannt fahren. Ihr kommt so oder so gut ans Ziel dann, hoffentlich und vor allem ohne Blitzerfoto. Und falls ihr noch einen Blitzer seht, klingelt doch gerne durch auf der Mainz 304 3441.
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2: Mittwochs gibt's bei uns immer das Tier der Woche und das hört ihr gleich von Valentin Albrecht. Und da ist heute ein wunderschönes Tier dabei. Ich verrate schon mal, es ist ein Kater und er ist so süß. Klickt euch auf jeden Fall auch mal auf Instagram durch und vielleicht sucht ihr ja gerade ein Haustier, ne? Und dann ist der gute Zeus, so heißt er nämlich, vielleicht genau der Richtige für euch.
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1: Wer einem stolzen Kater Vertrauen schenken möchte, für den haben wir jetzt einen ganz besonderen Schützling. Zeus ist ein kastrierter Langhaarmix, im Juni 2012 geboren und damit ein älterer Herr, der den Trubel des Lebens längst hinter sich gelassen hat. Zeus ist der geborene Wellnesspartner, denn der Kater möchte am liebsten eigentlich nur drei Dinge. Ein bisschen Ruhe, ganz viel Gemütlichkeit und Menschen, die ihn einfach so nehmen, wie er ist. Wenn das Eis erstmal geschmolzen ist, zeigt Zeus, was für ein absolut treuer, verschmuster und anhänglicher Gefährte er ist. Der Senior ist aber definitiv kein Anfängertier, sondern ein kuscheliger Kater mit Charakter. Er weiß ganz genau, was er will und kommuniziert auch sehr deutlich, wenn er lieber allein gelassen werden möchte. Besonders deutlich wird das auch beim Tierarzt, denn Arztbesuche gehören definitiv nicht zu Zeus' Lieblingsbeschäftigung. Kinder oder andere Haustiere vertragen sich mit Zeus auch eher weniger. Für sein neues Zuhause sucht er eine entspannte und katzenerfahrene Umgebung ohne Kinder. Und gerne mit einem gesicherten Balkon. Die kleine Schnuppernase liebt es nämlich, seine Nase in den Wind zu halten. Wenn ihr dem stolzen Senior eine Chance geben möchtet, dann meldet euch gerne beim Tierheim Mainz. Für ein Foto schaut gerne auf unserer Instagram-Seite vorbei. Dort wartet Zeus schon auf euch.
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1: Ich bin Dirk Zeitler. Angesichts der durch den Iran-Krieg verursachten Energiekrise will die Europäische Kommission die Schuldenregeln der EU weiter lockern. Nach einem Vorschlag der Brüsseler Behörde sollen künftig höhere Schulden auch für Investitionen in die Energiewende erlaubt sein. Diese Ausgaben sollen unter eine bereits bestehende Ausnahmeregelung für Verteidigungsausgaben fallen können, wie die Kommission in Brüssel mitteilte. Handy kaputt? Dann lieber reparieren statt wegwerfen. Die Bundesregierung will Recycling und langlebige Produkte stärker fördern und stellt dafür bis 2029 insgesamt 260 Millionen Euro bereit. Das Kabinett hat dazu jetzt ein neues Aktionsprogramm für die Kreislaufwirtschaft beschlossen.
2: Geplant sind unter anderem digitale Produktpässe. Sie sollen künftig zeigen, woraus ein Produkt besteht, wie gut es sich reparieren lässt und wie es entsorgt werden kann. Kritik kommt vom WWF. Der Umweltverband vermisst klare Vorgaben, wie Deutschland künftig tatsächlich weniger neue Rohstoffe verbrauchen soll. Die Strategie fokussiert sich nur auf Recycling und Technik, heißt es. Zoe Tassovali, Nachrichtenredaktion.
1: Die USA und der Iran haben sich in der Nacht eines der schwersten Feuergefechte seit Beginn der Waffenruhe geliefert. Auch benachbarte Golfstaaten gerieten unter Beschuss. Bei einem iranischen Drohnenangriff auf Kuwait sind am Flughafen der Hauptstadt ein Mensch getötet und weitere verletzt worden. Das teilte das Außen- sowie das Verteidigungsministerium des Golfstaats mit.
3: Durch Terminal 1 des internationalen Flughafens von Kuwait strömen normalerweise die Reisenden und Personal. Jetzt schlagen hier Drohnen ein. Es gibt einen Toten, weitere Verletzte und schwere Schäden. Der Flugverkehr wird ausgesetzt oder umgeleitet. Auch den kleinen Golfstaat Bahrain greift Iran in der Nacht wieder an. Das US-Militär wiederum greift eine iranische Militäreinrichtung an auf der Insel Keshm in der Straße von Hormuz.
4: Aus Kairo, Johannes Sadek.
1: Gegen den bewaffneten Gewalttäter, der in Dortmund einen Polizisten angeschossen und sich stundenlang mit seinen Kindern in einer Wohnung verschanzt hatte, wird wegen versuchten Totschlags ermittelt. Das teilten Polizei und Staatsanwaltschaft mit. Der 51-Jährige ergab sich nach stundenlangen Verhandlungen gegen 3 Uhr und ließ sich widerstandslos festnehmen. Der angeschossene Polizeibeamte wurde leicht verletzt. Den Kindern gehe es soweit gut, sie werden vom Jugendamt betreut.
5: Vielen Dank für die Weltnachrichten. Weitere Lokalnachrichten gibt's bei uns in einer halben Stunde. Wir schauen mal gemeinsam raus um kurz nach 16 Uhr aufs Wetterchen im Antenne Mainzland. Wir messen 21 Grad vorm City-Studio. Das sind die Höchstwerte für uns von heute. Die Werte halten sich noch circa so bis 18 Uhr, dann kühlt es immer weiter ab. Heute Nacht bis zu 15 Grad. Morgen, am Feiertag, morgen ist ja Fronleichnam. Da steigen die Werte nur in der Spitze bis zu 19 Grad an, ist ein bisschen kühler, trotzdem auch ganz angenehm. Die Wolken bleiben uns aber erhalten. Es ist ein bisschen grauer, stellenweise kann es morgen auch zu Regenschauern kommen. Aber wenn wir Glück haben, scheint auch wie heute immer mal wieder die Sonne durch. Ihr lieben Autofahrer im Antenne Mainzland, wir blicken auf die aktuelle Verkehrslage um 16 Uhr und 4 Minuten. Ich habe ein Update von der Malakoff-Passage. Der Feuerwehreinsatz ist jetzt nach dem Brandereignis beendet. Die Sperrung der Rheinstraße sowie der Tiefgarage wurde wieder aufgehoben. Der Verkehr kann jetzt wieder regulär fließen. Nach Angaben der Einsatzkräfte wurde keine Person verletzt. Und dennoch solltet ihr euch in dem Umfeld noch ein bisschen mehr Geduld einplanen, weil es kann vereinzelt zu Nachwirkungen im Verkehrsablauf kommen. Also hier schon mal positive Nachrichten. Dann machen wir doch gleich weiter auf der Rheinallee Richtung Theodor-Heuss-Brücke. Da staut es sich ganz schön zurück. Tatsächlich, wenn ihr rüber nach Mainz-Kastell wollt. Hier, man kann schon fast sagen, vom Holzturm an steht oder stockt der Verkehr Richtung Neustadt. Und wenn ihr dann über die Theodor-Heuss-Brücke rüber möchtet nach Mainz-Kastell, solltet ihr auf jeden Fall mal bis zu 14 Minuten mehr an Zeit einplanen. Selber Spiel, wenn ihr von der Mainzer Neustadt kommt und dann halt auch Richtung Mainzer Altstadt unterwegs seid, über die Rheinallee plant hier mal 5 bis 10 Minuten mehr ein. Dann drüben in Mainz-Kastell, Mainz-Kostheim und Gustavsburg, da sind auch die Hauptverkehrsachsen stark belastet. Ich rede von der Bölke-Straße, hier braucht ihr aktuell 10 Minuten länger. Dann auch auf der Kostheimer Landstraße und auch der Darmstädter Landstraße 10 Minuten Zeitverlust. Dann schauen wir auf die A60. Rüsselsheim Richtung Mainz zwischen Mainz-Weisenau und dem Kreuz Mainz-Süd. 2 Kilometer Stau, 10 Minuten Zeitverlust. Auf der A60 Mainz Richtung Bingen zwischen Mainz-Lerchenberg und dem Dreieck Mainz. 3 Kilometer stockender Verkehr, 5 Minuten Zeitverlust. Auf der A643 Mainz Richtung Wiesbaden zwischen dem Dreieck Mainz und Wiesbaden-Eppelallee 4 Kilometer Stau. Ihr braucht 10 Minuten mehr an Zeit. Auf der A643 Wiesbaden Richtung Mainz zwischen Wiesbaden-Dotzheim und dem Dreieck Mainz 3 Kilometer Stau. Hier braucht ihr Minimum 20 Minuten schon länger. Viel Geduld an der Stelle. Dann machen wir weiter auf der A66 Frankfurt Richtung Wiesbaden zwischen der Wiesbaden-Mainzer Straße und Wiesbaden-Frauenstein. 2 Kilometer Stau, 20 Minuten Zeitverlust. Wir schauen auf die A66 Wiesbaden Richtung Frankfurt zwischen Wiesbaden-Biebrich und dem Wiesbadener Kreuz. 3 Kilometer stockender Verkehr. Dann schauen wir noch auf die... Lasst mich hier mal schauen, was habe ich denn jetzt vergessen? Nee, sonst sieht's relativ gut aus. Ich wünsche euch weiterhin eine gute und sichere Autofahrt. Kommt vor allem gut und sicher in euren Mittwochfeierabend.
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5: Blitzerchen haben wir en masse. An der Philippschanze findet ihr einen mobilen Blitzer auf Höhe des Gutenberg-Gymnasiums. 30 hier erlaubt, dank an den Alexander aus Guntersblum. Einen mobilen Blitzer findet ihr auch auf der A66 Frankfurt Richtung Wiesbaden. 500 Meter vor der Tankstelle Erbenheim wird geblitzt. 100 sind hier erlaubt, dank an den Marius aus der Neustadt. Dann hat der Rolf aus Baretzenheim auch durchgeklingelt und hat uns nochmal den Enforcement-Blitz auf der Rheinallee bestätigt. Vorm Mombacher Kreisel wird geblitzt. Und zwar Richtung Auffahrt A643 nach Wiesbaden. Und unter der Schilderbrücke auf der rechten Straßenseite 50 sind hier erlaubt. Dann haben wir noch einen Enforcement-Blitz auf der A60 Mainz Richtung Rüsselsheim. Kurz vor der Weisenauer Brücke wird noch geblitzt. 100 hier erlaubt. Und der olivgrüne Enforcement-Blitzer, der hat seinen Lieblingsplatz auch schon wieder lange gefunden auf der A60 Mainz Richtung Bing. Kurz nach der Abfahrt Heidesheim wird nämlich geblitzt. Hier sind maximal 100 erlaubt. Wenn ihr noch einen weiteren Blitzer seht, dann klingelt doch gerne durch. Die Nummer lautet Mainz 304 3441.
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5: Falls ihr mit Bus oder Bahn unterwegs seid, solltet ihr immer ein gültiges Fahrticket dabei haben, sonst wird es auch teuer. Heute am Mittwoch, da wird verstärkt in der Innenstadt, werden die Straßenbahnen verstärkt kontrolliert. Obacht!
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5: Das bin ich und ich habe Boy Loco am Start mit Praised You und danach gibt Shepard mit Geronimo und dann habe ich richtig tolle Veranstaltungstipps für heute Abend herausgesucht und auch noch einen für morgen. Also bleibt dran und lasst euch ein bisschen inspirieren.
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0: wunderbaren Mittwoch. Morgen ist Feiertag und das ist Grund genug, heute Abend noch was Schönes zu unternehmen.
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0: Ja, heute Abend gibt's Jazz für zu Hause. Um 19 Uhr startet das Livestream-Konzert der Reihe und wir sind live. Mit dem Duo It Takes Two. Sängerin Sandrine Lisken und Gitarrist Jonas Maurer präsentieren bekannte und weniger bekannte Standards des traditionellen Jazz. Kennengelernt haben sich die beiden an der Hochschule für Musik Saar. Inzwischen stehen sie gemeinsam als Duo auf der Bühne. Das Konzert wird live aus dem Tonstudio auf dem Mainzer Campus übertragen und von Studierenden der Hochschule für Musik Mainz produziert. Wer einen entspannten musikalischen Abend von zu Hause aus verbringen möchte, kann also ganz bequem online mit dabei sein. Und ihr könnt eure eigene Musik in der Kakadu-Bar spielen. Dazu bietet sich heute Abend um 20 Uhr die Möglichkeit. Euch wird eine eigene Backline zur Verfügung gestellt. Eure eigene Gitarre oder weitere Instrumente müsst ihr selber mitbringen. Das Ganze soll aber kein Wettbewerb sein, sondern es geht einfach ums gemeinsame Musizieren. Deshalb denkt auch an Lyric-Sheets, damit ihr euch spontan zu gemeinsamen Performances zusammenfinden könnt. Egal welche Musikrichtung. Ob Cover, eigenes oder spontaner Jam oder einfach zum Zuhören. Ihr seid alle herzlich willkommen. Kommt doch einfach vorbei. Und wir werfen noch einen Blick auf morgen. Im Lennebergwald wird an Fronleichnam ab 17 Uhr ein traditioneller Kohlenmeiler entzündet. Ihr könnt dabei erleben, wie historische Köhlerei funktioniert. Eine Handwerkstradition, die im Lennebergwald schon im Mittelalter betrieben wurde. Für Familien gibt es außerdem ein passendes Rahmenprogramm mit Malaktion für Kinder. Dazu werden frisch gegrillte Wildbratwürstchen und Getränke zu familienfreundlichen Preisen angeboten. Ein schöner Ausflugstipp also für alle, die Natur und regionale Tradition erleben möchten. Egal für was ihr euch entscheidet, ich wünsche euch jetzt erstmal einen

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1: Der Song, den ich jetzt für euch habe, das ist so ein Greatest Hit, wie er im Buche steht. Und dafür gehen wir jetzt mal auf eine musikalische Zeitreise. Und zwar zurück ins Jahr 1977.

Ein besonderes Jahr war das nämlich damals für das weibliche Duo Baccara, Maria und Maite. Zwei junge und gut aussehende Sängerinnen aus Spanien, die mit Baccara nach einer Edelrose benannt wurden. Abend für Abend standen die beiden auf der Insel Fuerteventura in einem landestypischen Ferienclub gemeinsam auf der Bühne, bis eines Tages der Brite Leon Dean auf sie aufmerksam wurde. Er arbeitete zu dieser Zeit als Plattenmanager bei einem Label in Deutschland und war begeistert von den beiden hübschen Damen. Also lud er sie auf eigene Kosten in sein Studio nach Hamburg ein und bot ihnen an, eine Single aufzunehmen. Maria und Maite konnten es kaum erwarten, in den nächsten Flieger zu steigen und nach Hamburg zu düsen. Ja, schon bei der Produktion von Yes Sir I Can Boogie wurde dann auch dem Letzten klar, das wird ein echter Ohrenschmaus. Denn die beiden Grazien, die eigentlich kein Englisch konnten und mit starkem Akzent sangen, machten die Nummer zu einem ganz besonderen Hinhörer. Der Erfolg, der kam automatisch. Die Platte ging sprichwörtlich weg wie warme Semmeln und wurde sage und schreibe 18 Millionen Mal verkauft. In den Hitparaden landete Yes Sir I Can Boogie auf dem ersten Platz in 18 Ländern und gehört auch bei uns in Deutschland ganz offiziell zu den meistverkauften Singles aller Zeiten.

0: Woche Hit-Story von meinem lieben Kollegen Heiko Gille mit Yes Sir, I Can Boogie. Wir haben 16.30 Uhr, erwarten die Lokalnachrichten auf euch.
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2: Im Studio Robert Schäfer. Die Feuerwehr Mainz war heute in der Malakoff-Passage im Einsatz. In der Tiefgarage der Rheinstraße 4 war ein PKW in Brand geraten. Es ist lange zu starker Rauchentwicklung gekommen, das Gebäude wurde vorsorglich evakuiert. Das Feuer wurde inzwischen gelöscht, auch die restlichen Maßnahmen der Feuerwehr wurden beendet. In der Umgebung ist es zu erheblichen Verkehrsbehinderungen gekommen, auch der öffentliche Nahverkehr war eingeschränkt. Mittlerweile sind die Sperrungen der Rheinstraße und der Tiefgarage wieder aufgehoben, es wurde niemand verletzt. Zum heutigen Weltfahrradtag laden Mainz und Wiesbaden zu einer gemeinsamen Feierabend-Radtour ein. Die Aktion steht im Zeichen des Stadtradelns. Radfahrer starten um 17 Uhr am Hauptbahnhof in Wiesbaden und Mainz-Kastell ab dem Rheinufer. Beide Touren treffen sich an der Schiersteiner Brücke, um gemeinsam nach Mainz zu fahren. Über Mombach und die Neustadt geht es dann wieder über die Theodor-Heuss-Brücke zum Kransand. Die Tour endet mit einer Fahrradparty. Ziel der Aktion ist es, für das Fahrrad als umweltfreundliches Verkehrsmittel zu werben und möglichst viele Menschen zum Mitmachen beim Stadtradeln zu motivieren. Die traditionsreiche Mainzer Kleppergarde hat gestern gemeinsam mit dem Kinderschutzbund im Mainzer Fastnachtsmuseum ein neues Konzept zum Schutz von Kindern und Jugendlichen vorgestellt. Als Inklusionsgarde will der Verein damit eine Vorreiterrolle einnehmen und sichere Räume für alle garantieren. Dazu der Präsident der Mainzer Kleppergarde, Dirk Kuchenbuch.
3: Das ist ein Schutzkonzept, das grundsätzlich um Kinder und Jugendliche sich dreht. Und für uns ist es kein Pflichtprogramm und auch keine reine Formalität, sondern auch Ausdruck unserer Haltung. Das geht um sexuelle, aber auch verbale Übergriffe, Machtübergriffe. Wichtig, dass die Kinder und auch die Jugendlichen wissen, dass sie eine Obhut haben, wo sie hingehen können, wenn sowas eintritt.
2: Das Konzept der Inklusionsgarde setzt auf klare Verhaltensregeln und Schulungen für alle Beteiligten, um jegliche Form von Gewalt im Vereinsleben konsequent zu verhindern. Die Verantwortlichen hoffen, dass nun auch andere Fastnachtsvereine dem Beispiel folgen. Nach einem Wasserrohrbruch ist die Ostrhein-Unterführung aktuell gesperrt. Das haben die Mainzer Netze mitgeteilt. Durch austretendes Wasser wurde gestern der Wasserrohrbruch im Bereich der Kreuzung der Ostrhein-Unterführung und

0: Kaiser-Wilhelm-Ring bemerkt. Der Schaden konnte behoben werden, die genaue Schadensursache soll in den kommenden Tagen geklärt werden. Eventuell muss ein Teilstück des Rohrs ersetzt werden, so die Mainzer Netze. Die Ostrhein-Unterführung ist aktuell für den Verkehr gesperrt. Die Strecke über den Kaiser-Wilhelm-Ring in Richtung Hauptbahnhof ist frei. Ein 59-Jähriger hat gestern die Mainzer Polizei auf Trab gehalten. Bürgerinnen und Bürger haben mehrfach einen stark alkoholisierten Mann gemeldet, der auf den Straßen unterwegs war und sie auch zeitweise als Liegefläche genutzt hat. Das hat die Polizei mitgeteilt. Die Einsatzkräfte haben den Mann angetroffen und ihm erklärt, dass Fahrbahnen für Fahrzeuge gedacht sind. Auch wenn sich der 59-Jährige einseitig gezeigt hat, hat das nicht lange angehalten. Im weiteren Verlauf hat er sich wieder mehrfach auf die Straße gelegt. Mehrere Verkehrsteilnehmer mussten abbremsen und ausweichen. Da alle Hinweise auf die Gefahren erfolglos geblieben sind, konnte der Mann seinen Rausch im Polizeigewahrsam ausschlafen.
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2: Wir schauen raus aufs Wetter im Antenne Mainzland. 21 Grad messen wir vorm City-Studio. Das sind die Höchstwerte für den von heute. Die halten noch ein bisschen, so circa 2 Stündchen. Dann kühlt es in der Nacht immer weiter ab bis zu 15 Grad. Morgen am Donnerstag, am Feiertag, da wird es nicht ganz so warm in der Spitze. Nur bis zu 19 Grad sind drin, aber auch ganz angenehm. Es bleibt aber eher bewölkt und vor allem am Nachmittag, da solltet ihr euch auf einige Regenschauer einstellen. Ihr lieben Autofahrer im Antenne Mainzland, der Blick geht auf die aktuelle Verkehrslage. Im Feierabendverkehr ist einiges los um 16 Uhr und 34 Minuten. Wir beginnen auf der A60, Mainz Richtung Rüsselsheim, zwischen Rüsselsheim Mitte und dem Rüsselsheimer Dreieck. 2 Kilometer Stau, nee, ich sehe sogar 6 Kilometer Stau. Ihr braucht Minimum 15 Minuten länger und das Ganze zieht sich schon von Ginsheim-Gustersburg bis zum Rüsselsheimer Dreieck. Dann machen wir weiter auf der A60, Rüsselsheim Richtung Mainz, zwischen Mainz-Weisenau und dem Kreuz Mainz-Süd, 2 Kilometer Stau. Und auf der A60 Mainz Richtung Bingen, zwischen Mainz-Lerchenberg und dem Dreieck Mainz, 3 Kilometer stockender Verkehr. Wir schauen auf die A643 Mainz Richtung Wiesbaden, zwischen dem Dreieck Mainz und Wiesbaden-Eppelallee, 4 Kilometer Stau. Hier braucht ihr 15 Minuten mehr an Zeit. Wir blicken auf die A643 Wiesbaden Richtung Mainz, zwischen Wiesbaden-Dotzheim und dem Dreieck Mainz 5 Kilometer Stau. Ihr braucht Minimum 25 Minuten mehr an Zeit. Dann schauen wir auf die A66 Frankfurt Richtung Wiesbaden, zwischen Wiesbaden-Erbenheim und Wiesbaden-Frauenstein 3 Kilometer Stau. Ihr braucht circa 20 Minuten länger. Auf der A66 Wiesbaden Richtung Frankfurt, zwischen dem Schiersteiner Kreuz und dem Wiesbadener Kreuz 7 Kilometer stockender Verkehr, 10 Minuten Zeitverlust. Dann schauen wir in die City und zwar nach Mainz-Kastel, Mainz-Kostheim und Gustavsburg auf den Straßen Bölkestraße, Kostheimer Landstraße, Darmstädter Landstraße und auch Hochheimer Straße. Stockender Verkehr, hier braucht ihr 5 bis 10 Minuten länger an Zeit, wenn ihr über die Theodor-Heuss-Brücke möchtet, rüber nach Mainz-Kastel, aber auch zu uns rüber nach Mainz. Da solltet ihr auch mal 5 bis 10 Minuten mehr einplanen, vor allem auf der Rheinallee stockt der Verkehr schon ab der Holzstraße, wenn ihr Richtung Fischtorplatz und Fischtorbrunnen unterwegs seid und quasi auch Richtung Theodor-Heuss-Brücke und auch bei uns am City-Studio vorbeifahrt. Da stockt der Verkehr, plant auch mal bis zu 10 Minuten mehr an Zeit ein. Ich wünsche allen viel Geduld, kommt gut an euer Ziel und ja, gut in euren Feierabend.
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2: Geblitzt wird an der Philippschanze auf Höhe des Gutenberg-Gymnasiums. 30 sind hier maximal erlaubt. Danke an den Alexander aus Guntersblum. Dann haben wir noch einen Enforcement-Blitz auf der Rheinallee stehen. Vorm Mombacher Kreisel Richtung Auffahrt A643 nach Wiesbaden wird geblitzt. Unter der Schilderbrücke auf der rechten Straßenseite 50 sind hier erlaubt. Danke an den Rolf aus Bretzenheim. Und habe ich noch 2 Enforcement-Blitzer auf der A60. Einmal Mainz Richtung Rüsselsheim, noch vor der Weisenauer Brücke. Hier sind 100 erlaubt. Und der zweite, der Olivgrüne, den findet ihr auch auf der A60 Mainz Richtung Bingen, kurz vor der Abfahrt Heidesheim. Hier sind auch nur 100 erlaubt. Wenn ihr da draußen jetzt noch einen neuen Blitzer seht oder seht, dass einer von den eben genannten Blitzern gar nicht mehr dasteht, dann klingelt doch durch oder schickt mir eine WhatsApp direkt an die Mainz. 304 3441.
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2: Schön, dass ihr mit am Start seid. Ja, heute Morgen hatte mein Kollege Andreas Bocchius in Guten Morgen Mainz einen Gast am Start, und zwar eine Sängerin. Und die hat einen neuen Song rausgebracht. Welcher das ist und ja, wie es sich anhört, das hört ihr gleich direkt nach Cyril und Stumbling In. Also dranbleiben.
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0: Cyril mit Stumbling In. Hört ihr hier auf Antenne Mainz mit mir, Eva-Maria Lechler. Wir haben 16 Uhr und 42 Minuten im Antenne Mainzland. Ich wünsche euch einen guten Start in euren Mittwochfeierabend. Ja, stellt euch mal vor, ihr macht Musik, strandet an einem Bahnhof, seid nur mit einem Aufnahmegerät ausgestattet und sollt aus allen Geräuschen, die es da gibt, einen Song entwickeln. Geht nicht, oder? Natürlich geht das. Das beweist die Mainzer Musikerin Genoveva, die beim Förderprojekt Bahnhof Beats von Local Heroes e.V. mitgemacht hat. Sie war mit ihrem Song im Gepäck heute früh bei meinem Kollegen Andreas Bocchius in Guten Morgen Mainz zu Gast.
1: Worum ging es denn da bei diesem Projekt?
2: Es wurden 7 KünstlerInnen aus ganz Deutschland ausgewählt und die wurden einem Bahnhof hier in Deutschland zugewiesen. Ja. Und da mussten wir mit einem Zoom-Feldrekorder an die Bahnhöfe gehen und Beats aufnehmen und die dann in unsere Songs integrieren.
1: Ach was, also du warst einfach mit einem Aufnahmegerät unterwegs und hast geguckt, was du so am Bahnhof hörst.
2: Genau, was höre ich da, was gibt's da für geile Sounds.
1: Und bei was für einem Bahnhof warst du jetzt?
2: Ich war Kassel zugeteilt.
1: Das heißt, wenn du diese Töne aufgenommen hast, du produzierst dann auch selbst oder hast du noch einen Produzenten im Hintergrund, der deine Mucke produziert?
2: Genau, also prinzipiell habe ich auch einen Produzenten oder eine Produzentin, die mit mir zusammen den Song gemeinsam dann entwickelt. In diesem Fall waren das dann vom Bahnhof Beats einmal David Pfeffer und der Ferdinand.
1: Liebe Grüße raus, Shoutouts natürlich. Ja. Aber wie bist du an die Sache jetzt rangegangen? Ich meine, man hat ein Aufnahmegerät, man geht zum Bahnhof und sagt, na gut, erstmal hat man ja so, ich sag mal, die Gleisen, vielleicht eine Tür, die schließt und wieder aufgeht, irgendwie so im Kopf an Tönen, aber da sind bestimmt noch ganz viele andere Sachen dabei, die man meint, gar nicht so auf dem Schirm hat. Was hast du denn alles genutzt?
2: Ja, ich habe erstmal den Kasseler Hauptbahnhof abgecheckt, was es da so gibt. Und da gibt es tatsächlich ein Bahnhofskino, ein ganz oldschooles, richtig cool. Und dann habe ich mir schon mal so ein bisschen Gedanken gemacht, weil man sich ja auch am Bahnhof super verlieren kann, weil es super laut ist, chaotisch.
1: Ja, klar.
2: Und da gibt es ja super viele Geräusche. Und da habe ich gesagt, okay, manchmal ist weniger mehr und dann check ich schon mal aus, was gibt es da so. Und
1: Gleis nur ein Dreiviertel durch die Wand gelaufen.
2: Nein, genau, sowas. Und dann habe ich mir so ein paar Beats schon überlegt und die habe ich dann auch gezielt aufgenommen und dann das andere habe ich einfach laufen lassen.
1: Also hattest du vorher schon eine Idee im Kopf, wie der Song werden soll?
2: Ja, tatsächlich. Als ich quasi dann die Nachricht bekommen habe, dass ich genommen werde, fing das schon bei mir im Kopf an zu rattern und dann hatte ich schon so ein Feeling dazu, ja.
1: Gab es auch eine Vorgabe jetzt inhaltlich, was ihr da machen müsst oder wart ihr da komplett frei?
2: Wir waren da komplett frei.
1: Also es musste nichts mit Bahnhof zu tun haben?
2: Nein, genau. Ne? Das konnte jeder Künstler, Künstlerin selbst entscheiden.
1: Für was hast du dich dann entschieden?
2: Ich habe mich für den Bahnhof entschieden, weil ich finde, da findet das Leben statt.
1: Cool, und also wirklich dann doch.
2: Ja, genau. Und ich finde, da kommen so viele Menschen zusammen. Wie gesagt, es ist chaotisch. Leute haben Bock zu verreisen, aber es ist auch irgendwie Alltag und jeder kennt es so. Und ich glaube einfach, ich beobachte super gerne Menschen und wenn ich am Bahnhof, wo dann?
1: Und natürlich wollen wir uns diesen Song jetzt anhören. Aber bevor wir den hören, bist du natürlich ja auch bei diesem Projekt noch live zu sehen. Weil das Schöne ist, dass alle Künstlerinnen und Künstler, die da dabei sind, auch noch mal live performen ihre Songs, ne?
2: Ja, genau. Also jeder Künstler, jede Künstlerin geht an ihren Hauptbahnhof und
1: direkt vor Ort tatsächlich, dass der Flair auch rüberkommt.
2: Genau,
1: geil.
2: Auch Ingo wird das moderieren, also die Stimme von der Deutschen Bahn moderiert das Ganze, genau.
1: Der nächste Künstler hat 10 Minuten Verspätung.
2: Ja, genau. Ungefähr so. Und dann, ich werde in Kassel am Freitag spielen, ab 16 Uhr, direkt vor dem Hauptbahnhof.
1: Ja, genau. Dann habt da ganz, ganz viel Spaß dabei. Vor allem für dich auch was Besonderes, wenn du diese Töne da aufgenommen hast, diesen Song geschrieben hast. Wie oft hattest du denn auch diese Bilder dann im Kopf, während du im Studio diesen Song aufgenommen hast?
2: Ja, da bist du voll in deiner Welt.
1: Da bist du irgendwie
2: drin. Ja, voll. Also da bist du mega in deiner Welt drin, weil du sollst das ja auch fühlen so. Und den habe ich schon sehr hart gefühlt. Ja.
1: Dann sag uns was noch zu deinem Song Danke, Nein, inhaltlich. Was hast du so thematisiert?
2: Danke, Nein hat eine ganz klare Message. Und zwar, ich finde, wir sollten alle darauf gucken oder ich sage mit Danke, Nein, wir müssen nicht jeden Zug mitnehmen, der einfährt und wir müssen auch nicht immer einsteigen. Und das soll dazu ermutigen, Danke, Nein zu sagen.
1: Sehr schön, finde ich sehr gut. Dafür schon mal ein kleiner Applaus von mir an der Stelle. Schön, dass du heute bei mir warst. Ich wünsche dir ganz, ganz viel Erfolg natürlich weiterhin.
2: Voll gerne.
1: Genoveva hören wir jetzt. Danke, dass du bei mir warst. Ich wünsche dir noch eine schöne Woche und einen schönen Freitag natürlich auch. Einen geilen Auftritt in Kassel. Und jetzt hören wir den neuen Song von dir. Danke, Nein.

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1: Vor gar nicht allzu langer Zeit gelang dem Bundeskriminalamt hier in Mainz ein echter Coup. Im Jahre 2005 konnten sie einen Auftragskiller der italienischen Mafia dingfest machen. Eigentlich müssen wir so weitermachen jetzt. Ja, denn bereits im vorigen Jahr war der nämlich für einen Mord zu lebenslanger Haft in Neapel verurteilt worden. Und seitdem war er eben tatsächlich einfach auf der Flucht. Ja, so ist es gewesen. Er war nicht irgendein Handlanger, sondern hatte es damals unter die Top 30 der meistgesuchten Straftäter tatsächlich in Italien geschafft. Unserem BKA macht aber keiner so schnell was vor. Zusammen mit den italienischen Behörden kamen sie dem Täter auf die Schliche und konnten ihn mit Hilfe vom SEK am 26. Januar 2005 festnehmen. Und daran sieht man auch mal wieder, Verbrechen lohnt sich nicht.
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1: Ich bin Dirk Zeitler. Die Ukraine hat in der Nacht mehrere russische Regionen angegriffen, darunter auch die Millionenstadt St. Petersburg und das vor Beginn eines wichtigen internationalen Wirtschaftsforums. Die russischen Behörden bestätigten Schäden an Infrastrukturanlagen.
2: Das Bild eines starken Russlands, welches der Kreml mit dem Wirtschaftsforum in Petersburg vermitteln wollte, haben die ukrainischen Drohnen zerstört. Die Rauchschwaden sind bis ins Stadtzentrum zu sehen und überschatten auch das festlich inszenierte Forum. Eingeschlagen haben die Drohnen Medienberichten nach im Ölterminal und in einer Flottenbasis. Der Kreml reagierte erbost. Solche Angriffe seien der Grund, warum der Krieg geführt werde, sagte Putins Sprecher Peskow. Dabei ließ er unerwähnt, dass der Kreml-Chef Putin selbst den Krieg begonnen hatte. Aus Moskau, André Balin.
1: Angesichts der durch den Iran-Krieg verursachten Energiekrise will die Europäische Kommission die Schuldenregeln der EU weiter lockern. Nach einem Vorschlag der Brüsseler Behörde sollen künftig höhere Schulden auch für Investitionen in die Energiewende erlaubt sein. Diese Ausgaben sollen unter eine bereits bestehende Ausnahmeregelung für Verteidigungsausgaben fallen können, wie die Kommission in Brüssel mitteilte. Handy kaputt, dann lieber reparieren statt wegwerfen? Die Bundesregierung will Recycling und langlebige Produkte stärker fördern und stellt dafür bis 2029 insgesamt 260 Millionen Euro bereit. Das Kabinett hat dazu jetzt ein neues Aktionsprogramm für die Kreislaufwirtschaft beschlossen.
3: Geplant sind unter anderem digitale Produktpässe. Sie sollen künftig zeigen, woraus ein Produkt besteht, wie gut es sich reparieren lässt und wie es entsorgt werden kann. Kritik kommt vom WWF. Der Umweltverband vermisst klare Vorgaben, wie Deutschland künftig tatsächlich weniger neue Rohstoffe verbrauchen soll. Die Strategie fokussiert sich nur auf Recycling und Technik, heißt es. Zoe Tassovali, Nachrichtenredaktion.
1: Gegen die Milliardensparpläne der Bundesregierung bei den Gesundheitsausgaben formiert sich wachsender Widerstand. Nun auch unter Ländern und bei Hausärzten. Wenn der Gesetzentwurf von Ministerin Wagen in der nächsten Woche erstmals in den Bundesrat kommt, liegen zahlreiche Kritikpunkte von Ausschüssen der Länderkammer vor. Gefordert wird die Streichung mehrerer Ausgabenbremsen bei Kliniken, Praxen, Apotheken und Pharmabranche.
4: Vielen Dank für die Weltnachrichten. Weitere Lokalnachrichten gibt's bei uns in einer halben Stunde. Wir schauen raus aufs Wetterchen im Antenne Mainzland. Um 17 Uhr und 3 Minuten messen wir 21 Grad vorm City-Studio am Fischtorplatz. Die Werte halten sich nur circa so eine Stunde. Dann kühlt es so langsam aber sicher ab in der Nacht bis zu 15 Grad. Da bleibt es dann erstmal bewölkt. Morgen am Donnerstag starten wir auch mit Wolken in den Tag. Im Laufe des Tages steigen die Werte an bis zu 19 Grad. Ab dem Nachmittag, circa 14 Uhr, soll es dann aber erstmal regnen. Ja. Ich würde sagen, da machen wir uns einfach einen ganz entspannten Tag auf der Couch. Ihr lieben Autofahrer im Antenne Mainzland, der Blick geht auf die aktuelle Verkehrslage um 17 Uhr und 4 Minuten. Einiges los auf der A60 Rüsselsheim Richtung Mainz zwischen Mainz-Weisenau und dem Kreuz Mainz-Süd 2 Kilometer Stau. Ihr braucht 8 Minütchen länger. Auf der A60 Mainz Richtung Rüsselsheim zwischen Mainz-Laubenheim und Rüsselsheim-Königstetten 3 Kilometer Stau. Hier braucht ihr Minimum 15 Minuten mehr an Zeit. Wir blicken auf die A643 Mainz Richtung Wiesbaden zwischen dem Dreieck Mainz und dem Schiersteiner Kreuz 4 Kilometer Stau, 11 Minuten Zeitverlust. Ebenso auf der A643, dieses Mal Wiesbaden Richtung Mainz, zwischen der Schiersteiner Straße und dem Dreieck Mainz 3 Kilometer Stau, 20 Minuten Zeitverlust. Auf der A66 Wiesbaden Richtung Frankfurt zwischen dem Schiersteiner Kreuz und dem Wiesbadener Kreuz 9 Kilometer stockender Verkehr, 16 Minuten Zeitverlust. Auf der A66 Frankfurt Richtung Wiesbaden zwischen Wiesbaden-Erbenheim und Wiesbaden-Frauenstein 3 Kilometer Stau. Hier braucht ihr Minimum 25 Minuten länger. Dann blicken wir nach Mainz-Kastell, Mainz-Kostheim-Gustersburg. Da braucht ihr aktuell auf den Hauptverkehrsachsen, das wäre die Bölkestraße, die Kostheimer Landstraße, die Darmstädter Landstraße und auch die Hochheimer Straße ein bisschen mehr Zeit. Stockender Verkehr haben wir nämlich überall. Circa 5 bis 10 Minuten braucht ihr jeweils hier länger. Und vor allem auch, wenn ihr über die Theodor-Heuss-Brücke möchtet, einmal nach Mainz-Kastell oder zu uns rüber nach Mainz, solltet ihr auch mal 5 bis 10 Minuten mehr an Zeit einplanen. Ich sehe auch hier vorm City-Studio, da steht vor allem die Seite, die Richtung Theodor-Heuss-Brücke unterwegs. Ist das immer wieder stockender Verkehr, also plant hier ein bisschen mehr Zeit ein, damit ihr dann auch pünktlich an euer Ziel kommt. Sonst sieht's gut aus. Ich wünsche euch weiterhin eine gute und sichere Autofahrt. Blitzerchen habe ich einen neuen, ein Dreibein in Laubenheim. Reinbekommen vom Thomas aus Dreis. Hat er den entdeckt auf der Oppenheimer Straße Richtung Innenstadt. Wird geblitzt gegenüber vom Bäcker. 30 hier erlaubt. Danke dir, Thomas. Dann haben wir noch mobilen Blitzer an der Philippschanze auf Höhe des Gutenberg-Gymnasiums stehen. 30 sind hier maximal erlaubt. Danke an den Alexander aus Guntersblum. Dann haben wir den Forstmann-Blitz auf der Rheinallee stehen. Wenn ihr vom Mombacher Kreisel kommt Richtung Auffahrt A643 nach Wiesbaden unterwegs seid. Da steht er direkt unter der Schilderbrücke auf der rechten Seite. Hier sind maximal 50 erlaubt. Danke an den Rolf aus Bretzenheim. Dann haben wir noch einen Enforcement-Blitz auf der A60 Mainz Richtung Rüsselsheim, kurz vor der Weisenauer Brücke. 100 hier erlaubt. Und einen zweiten findet ihr ebenso auf der A60 Mainz Richtung Bingen, kurz vor der Abfahrt Heidesheim. Hier sind nur 100 erlaubt. Wenn ihr noch einen Blitzer seht, klingelt doch gerne durch auf der Mainz 304 3441.
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4: Und wenn ihr heute mit den Öffis unterwegs seid, vergesst euch nicht, ein gültiges Ticket zu kaufen. Heute wird die Buslinie 80 unter anderem verstärkt kontrolliert. Diese fährt von Mainz-Laubenheim den Riedweg nach Ingelheim zum Bahnhof.
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4: Ich habe jetzt den Supermix für euch am Start. Die Greatest Hits und das Beste von heute. Und wir starten rein mit One Day. Danach gibt's Teddy Swim mit Guilty.
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0: Teddy Swims mit Guilty. Wir haben 17 Uhr und 13 Minuten im Antenne Mainzland. Ja, und jetzt widmen wir uns einem wirklich wichtigen Thema. Wer mit Kindern arbeitet, trägt eine besonders große Verantwortung. Wie kann man sie vor Missbrauch schützen? Und was macht man, wenn doch etwas passiert? Die Mainzer Kleppergarde hat gemeinsam mit dem Kinderschutzbund Mainz ein neues Schutzkonzept erarbeitet. Michael Tierbach vom Kommando der Kleppergarde hat uns die Ziele erklärt.
1: Also das Konzept dient dazu, dass vor allem Kinder und Jugendliche in der Garde einen geschützten Raum haben, wenn sie zum Beispiel auftreten oder trainieren in Balletts. Aber es richtet sich auch an alle anderen Mitglieder der Garde, ob Frauen, Männer oder unser inklusives Trommlerchor. Also das Ziel ist sozusagen, dass alle einen geschützten Raum haben, in dem sie sich frei entfalten und in der Garde sich engagieren können.
0: Ein freier Raum ist für alle notwendig. Denn wenn ein Übergriff passiert, ist es für viele gar nicht einfach, das jemanden überhaupt zu erzählen. Das Zuhören und Ernstnehmen sind für Katharina Gutsch von dem Kinderschutzbund Mainz das A und O.
2: Wir als Kinderschutzbund nehmen Kinder ernst. Und für uns ist die Sicht des Kindes das, was ausschlaggebend ist. Und wenn ein Kind von einem Übergriff erzählt, wo ein Erwachsener vielleicht lächelnd drauf guckt, bleiben wir beim Kind und nehmen diese Situation ernst, weil die Wahrnehmung, das Gefühl, was ist ein Übergriff, die Erfahrung, die ist ja sehr unterschiedlich. Die ist ja nicht bei allen Menschen gleich.
0: So ein Konzept ist ja schön und gut, aber wie fängt man da eigentlich an? Michael Tierbach hat ein paar Vorschläge für den Start.
1: Also auf alle Fälle den Schritt gehen, auch wenn dann vielleicht am Anfang die Angst da ist, warum machen die so ein Konzept? Ist irgendwas vorgefallen und jetzt machen sie so ein Konzept? Weil das war bei uns ja auch nicht der Fall, sondern haben das proaktiv gemacht. Das würde ich auf alle Fälle empfehlen, das einfach zu machen und es nicht einfach am Schreibtisch daheim zu machen, sondern mit den Menschen zusammen, weil das muss von allen getragen werden, weil es bringt nichts, wenn ich ein Schutzkonzept habe und die anderen 420 Mitglieder sagen dann, ja, das ist halt sein Schutzkonzept. Ja, es muss von allen getragen werden, das ist das Wichtigste.
0: Eine wirklich, wirklich wichtige Sache. Anlaufstellen gibt es beim Kinderschutzbund in Mainz. Auf der Webseite von der Kleppergarde findet ihr das ganze Schutzkonzept.

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0: Beyoncé mit Halo. Wir haben 17.30 Uhr. Hier wartet Robert Schäfer mit den Lokalnachrichten.
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2: Mit Robert Schäfer einen schönen guten Tag. Die Feuerwehr Mainz war heute in der Malakoff-Passage im Einsatz. In der Tiefgarage der Rheinstraße 4 war ein PKW in Brand geraten. Es ist lange zu starker Rauchentwicklung gekommen, das Gebäude wurde vorsorglich evakuiert. Das Feuer wurde inzwischen gelöscht, auch die restlichen Maßnahmen der Feuerwehr wurden beendet. In der Umgebung ist es zu erheblichen Verkehrsbehinderungen gekommen, auch der öffentliche Nahverkehr war eingeschränkt. Mittlerweile sind die Sperrungen der Rheinstraße und der Tiefgarage wieder aufgehoben, es wurde niemand verletzt. Wie die Staatskanzlei in Mainz mitteilt, hat die Landesregierung Rheinland-Pfalz gleich zwei wichtige Personalentscheidungen getroffen. Detlef Platzek bleibt Opferbeauftragter des Landes und wurde bis zum Ende der Legislaturperiode 2031 im Amt bestätigt. Er steht damit weiterhin als zentrale Anlaufstelle für Betroffene von schweren Unglücken, Anschlägen und Katastrophen zur Verfügung. Zudem hat Ministerpräsident Gordon Schnieder Monika Fuhr erneut zur Beauftragten für jüdisches Leben und Antisemitismusfragen berufen. Sie soll auch künftig jüdisches Leben im Land stärken und sich klar gegen Antisemitismus einsetzen. Die Verkehrsverwaltung Mainz hat heute den neuen Baustellenplan für das zweite Halbjahr vorgestellt. Insgesamt begleiten uns dieses Jahr noch ungefähr 20 Baustellen verschiedenster Art. Zu den aktuellen Maßnahmen Mobilitätsdezernentin Janina Steinkrüger.
3: Wir haben momentan sehr viele Baumaßnahmen, wir haben sehr viele Instandhaltemaßnahmen, also von veralteter Infrastruktur. Es gehen auch immer wieder Kanäle kaputt oder andere Leitungen, wo es um Instandhaltung geht. Aber wir haben natürlich gleichzeitig auch einen Ausbau von neuer Infrastruktur, also wie zuletzt eben die Straßenbahn, aber eben auch der Fernwärmeausbau, auch genauso der Stromnetzausbau.
2: Über die aktuellen Baustellen und Verkehrsbehinderungen kann man sich auf mainz.de/verkehr informieren. Die Kampagne Spurlos verschwunden des Bundeskriminalamts hat zu einem ersten Fahndungserfolg geführt. Das meldet das BKA in Wiesbaden. Zwei vermisste Kinder aus Cottbus konnten demnach durch die Öffentlichkeitsfahndung ausfindig gemacht werden. Nach dem bundesweiten Aufruf hat sich die Mutter der Kinder eigenständig bei der Polizei gemeldet. Die Identität der beiden wurde anschließend eindeutig bestätigt. Die Fahndung wurde daraufhin eingestellt. Das BKA bedankt sich bei der Bevölkerung und den Medien für die Unterstützung. Der Fall zeige, wie wichtig öffentliche Hinweise und Aufmerksamkeit bei vermissten Fällen sein können. Nach Angaben des BKA werden in Deutschland jedes Jahr Zehntausende Kinder und Jugendliche als vermisst gemeldet. Die meisten kehren jedoch schnell wieder zurück. Ein 59-Jähriger hat gestern die Mainzer Polizei auf Trab gehalten. Bürgerinnen und Bürger haben mehrfach einen stark alkoholisierten Mann gemeldet, der auf den Straßen unterwegs war und sie auch zeitweise als Liegefläche genutzt hat. Das hat die Polizei mitgeteilt. Die Einsatzkräfte haben den Mann angetroffen und ihm erklärt, dass Fahrbahnen für Fahrzeuge gedacht sind. Auch wenn sich der 59-Jährige einseitig gezeigt hat, hat das nicht lange angehalten. Im weiteren Verlauf hat er sich wieder mehrfach auf die Straße gelegt. Mehrere Verkehrsteilnehmer mussten abbremsen und ausweichen. Da alle Hinweise auf die Gefahren erfolglos geblieben sind, konnte der Mann seinen Rausch im Polizeigewahrsam ausschlafen.
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0: Wir blicken raus auf das Wetterchen im Antenne Mainzland. Ja, heute um 17.33 Uhr, da ist es nicht mehr ganz so warm. Wir messen 20 Grad vom City-Studio. Die Werte, die purzeln jetzt auch immer weiter runter in der Nacht bis zu 15 Grad. Es bleibt auch eher bewölkt, auch morgen am Feiertag. Da steigen die Werte nur an bis zu 19 Grad in der Spitze. Und zum Start in den Tag bleibt es erstmal trocken, aber bewölkt am Nachmittag. Da wird es dann auch zu einigen Regenschauern kommen. Ihr lieben Autofahrer,

0: Im Antenne Mainzland. Der Blick geht auf die aktuelle Verkehrslage um 17.34 Uhr. Da ist noch einiges los auf der A60 Mainz Richtung Rüsselsheim. Zwischen Mainz-Laubenheim und Rüsselsheim-Königstetten 6 Kilometer Stau. Ihr braucht 20 Minuten länger an Zeit. Auf der A60 Rüsselsheim Richtung Mainz. Zwischen Hechtsheim Ost und dem Kreuz Mainz Süd 1 Kilometer Stau. Ihr braucht circa 5 Minuten mehr an Zeit. Wir blicken auf die A643 Mainz Richtung Wiesbaden. Zwischen dem Dreieck Mainz und Wiesbaden Baden-Eppelallee. 4 Kilometer Stau, 10 Minuten Zeitverlust. Ebenso auf der A643 Wiesbaden Richtung Mainz. Zwischen Wiesbaden-Dotzheim und Mainz-Mombach 2 Kilometer Stau. Ihr braucht 20 Minuten länger. Auf der A66 Wiesbaden Richtung Frankfurt. Zwischen Wiesbaden-Biebrich und dem Wiesbadener Kreuz 7 Kilometer Stau, 20 Minuten Zeitverlust. Ebenso auf der A66, dieses Mal Frankfurt Richtung Wiesbaden. Zwischen Wiesbaden-Erbenheim und Wiesbaden-Frauenstein 2 Kilometer Stau. Hier braucht ihr 20 Minuten länger. Dann schauen wir nach Mainz-Kastel, Mainz-Kostheim und Gustavsburg. Hier sind die Straßen Bölke-Straße, Kostheimer Landstraße, Darmstädter Landstraße und auch Hochheimer Straße aktuell etwas stärker belastet. Grund sind die Sanierungsarbeiten auf der A671. Hier ist ja zwischen Hochheim Süd und Gustavsburg die Mainbrücke voll gesperrt. Dadurch muss man die Umleitung nehmen. Und dadurch kommt es zu einem erhöhten Verkehrsaufkommen. Auch wenn ihr über die Theodor-Heuss-Brücke rüber nach Mainz-Kastel oder zu uns rüber in die Mainzer Altstadt nehmen möchtet, plant hier am besten mal 5 bis 10 Minuten mehr an Zeit ein. Ich wünsche euch weiterhin eine gute und sichere Autofahrt. Blitzermeldungen habe ich en masse. Wir haben einen mobilen Blitzer in Laubenheim stehen. Auf der Oppenheimer Straße Richtung Innenstadt wird geblitzt. Gegenüber vom Bäcker. 30 sind hier maximal erlaubt. Danke an den Thomas aus Dreis, der uns diesen Blitzer gemeldet hat. Einen weiteren Blitzer findet ihr an der Philippschanze auf Höhe des Gutenberg-Gymnasiums. 30 sind hier erlaubt. Danke an den Alexander aus Guntersblum fürs Melden. Einen Enforcement-Blitzer findet ihr auf der Rheinallee vom Mombacher Kreisel. Obacht, hier sind maximal 50 erlaubt. Danke an den Bodo aus der Oberstadt. Einen weiteren Enforcement-Blitzer findet ihr auf der A60 Mainz Richtung Rüsselsheim noch vor der Weisenauer Brücke. 100 sind hier erlaubt. Und einen zweiten findet ihr Mainz Richtung Bingen auf der A60 kurz vor der Abfahrt Heidesheim. Hier sind auch maximal nur 100 erlaubt. Wenn ihr da draußen noch einen weiteren Blitzer seht, dann klingelt doch gerne durch auf der Mainz 304 3441.
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0: Schön, dass ihr mit am Start seid. Ich begleite euch heute in euren Mittwochfeierabend. Wir haben 17:37 Uhr und hier geht's weiter mit dem Supermix mit Rolel, mit Habit und danach gibt's Michael Bublé mit I Believe in You. Schönen Feierabend.
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0: Ich bin Timo, ich bin 41, bin Hartenberg, bin ich geboren in der Uni. 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

0: Michael Bublé mit I Believe in You. Wir haben 17 Uhr und 43 Minuten im Antenne Mainzland. Ja, morgen ist Feiertag und am frohen Leichnamswochenende erwartet uns ein ganz spannendes Ereignis hier bei uns im Antenne Mainzland. Das erste Mal nach 250 Jahren wird im Lennebergwald bei Budenheim wieder ein Kohlenmeiler in Betrieb genommen. Jetzt denkt ihr euch, was sind denn eigentlich Kohlenmeiler und wofür wurden sie früher benutzt? Genau das hat uns der Revierförster Stefan Dorschel erklärt.
1: Im Moment wird jetzt gerade das Ahornholz, was wir haben, aufgeschichtet. Der zweite Schritt, dass wir diesen Meiler dann mit Fichtenzweigen abdecken. Und da oben drüber kommt dann eine Schicht gut bindige Erde, die dann den Meiler quasi luftdicht verschließt. Diese Erde wird auch regelmäßig dann beregnet werden. Da müssen wir sie feucht halten, damit das wirklich dicht bleibt. Und wir werden dann, weil wir den Meiler von oben nach unten abbrennen, Löcher reinstoßen, durch die eben dann im Luft zugeführt und aber eben auch der auch entweichen kann.
0: Noch heute kann man sich auf die Spuren der Köhlerei in unserem Lennebergwald begeben. So verdanken wir verschiedene Waldwege ihre Namen, zum Beispiel der Köhlerei, etwa die Kohlenschneise oder die Brandschneise. Der Lennebergwald war quasi für die Holzkohleproduktion präsident.
1: Der war gut geeignet und es war halt auch genug Holz da. Hier wurde ja jetzt wahrscheinlich kein Eisenerz ausgeschmolzen, aber für Schmieden oder eben auch für Bäckereien, wo man eben große Hitze braucht, dafür hat man eben Holzkohle gewonnen. Und der Name Schmidt ist ja zum Beispiel ein ganz häufiger Name. Das deutet darauf hin, dass das ja auch sicher früher ein gängiger Beruf war und auch den Namen Köhler, dieser Name ist ja noch verbreitet.
0: Der Kohlenmeiler wird am Donnerstag um 17 Uhr durch unseren Oberbürgermeister Nino Haase entzündet. Nino Haase ist gleichzeitig auch Vorsteher des Zwecksverbandes zur Erhaltung des Lennebergwaldes, der in diesem Jahr sein 75-jähriges Jubiläum feiert. Um den Kohlenmeiler herum ist dafür ein abwechslungsreiches Programm geplant.
1: Jederzeit gerne sind alle willkommen. Wir werden dann auch Würstchen grillen und am Sonntag haben wir noch mal eine zusätzliche Aktion. Von 14 bis 16 Uhr wird eine Künstlerin, die Anne Böschen, kommen und wird mit Kindern hier malen. Wir werden nämlich extra noch mal zusätzlich zu dem Meiler auch Lindenäste zu Kohle verkohlen und damit kann gezeichnet werden auf Holz und wir werden auch ein Gemeinschaftsbild malen.
0: Also ein interessantes Wochenende für jedermann. Die gewonnene Kohle könnt ihr übrigens dann bald im Waldladen oder bei Veranstaltungen im Grünhaus im Lennebergwald kaufen. Spannend, so ein altes Handwerk wieder aufleben zu lassen. Und hier geht's weiter mit Martin Garrix und Ed Sheeran mit Repeat It. Wir haben 17 Uhr und 46 Minuten. Schönen Feierabend.

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1: Meine liebe Kim, da sind wir wieder in unserem wunderbaren Immocheck. Und heute wollen wir mal über die Möglichkeit sprechen, wenn man eine eigene Immobilie hat, möchte drin wohnen bleiben, die aber verkaufen. Das gibt's tatsächlich. Welche Möglichkeiten habe ich denn da, dass ich dann auch nicht direkt rausgekickt werde und es heißt ja Eigengebrauch?
2: Genau, also es gibt zwei Möglichkeiten und zwar ist das einmal das lebenslange Wohnrecht und das sogenannte Nießbrauchrecht.
1: Wie unterscheidet sich das und wo muss ich das dann eintragen lassen, dass das auch Gültigkeit hat?
2: Also das lebenslange Wohnrecht, das ermöglicht einer Person, wie du es gerade gesagt hast, dass man eine Immobilie verkaufen oder auch verschenken kann. Das wird häufig genutzt von Eltern, die ihren Kindern die Immobilie dem Ableben übertragen möchten. Mhm. Und das lebenslange Wohnrecht wird im Grundbuch verankert und ist auch persönlich gebunden. Das heißt, es kann nicht auf Dritte übertragen werden. Und das bedeutet, dass der Wohnrechtsnehmer, also in dem Fall dann meistens die Eltern, im Haus wohnen bleiben können, dafür auch nichts bezahlen müssen und die Kinder aber schon Eigentümer der Immobilie sind.
1: Ah, macht ja Sinn, das schon so früh wie möglich dann einfach zu klären. Und wie unterscheidet sich das jetzt vom Nießbrauch?
2: Genau, der Nießbrauch ist ein bisschen weitergehend. Das heißt, bei dem Nießbrauch kann man eine Immobilie auch vermieten als Nießbrauchnehmer. Was natürlich ganz interessant ist, wenn man beispielsweise älter wird und in der Immobilie nicht mehr leben kann, aus Altersgründen oder weil man irgendwie umzieht, dann kann man die Immobilie vermieten und kann diese Mieteinnahmen auch selbst nutzen als Nießbrauchnehmer. Und beim Nießbrauch kann man auch beispielsweise Rechte bzw. hat die Pflicht, dass man sich auch um das Eigentum kümmert. Das heißt, man muss Renovierungen, Sanierungen selbst zahlen. Das muss meistens nicht der Eigentümer machen, sondern auch der Nießbrauchnehmer. Und das Ganze wird auch im Grundbuch eingetragen als Recht.
1: Also da steht es dann festgelegt, da kann nichts mehr gemacht werden, das
2: richtig,
1: ist ganz gut.
2: Ganz genau.
1: Aber welche Anwendungsfälle gibt es denn dann für den Nießbrauch oder was ist denn da ein Vorteil?
2: Ja, letztendlich, dass man tatsächlich die Immobilie weiter nutzen kann und dass man es aber trotzdem vorher auf die Kinder übertragen kann, wo wir wieder bei steuerfreien Beträgen sind.
1: Genau.
2: Ne? Ja, weil wenn zum Beispiel Eltern irgendwie mehrere Immobilien haben, können sie innerhalb von 10 Jahren ihren leiblichen Kindern ja bis zu 400.000 Euro schenken und das wird hier halt häufig dann angewendet, dass man einfach steuerlich da auf der sicheren Seite ist, wenn es irgendwann so ist, dass man das Ganze erbt.
1: Das ergibt auf jeden Fall Sinn, sich so früh wie möglich da schon ums Erbe zu kümmern und so wenig wie möglich Steuern zu zahlen.
2: Ganz genau.
1: Deshalb Nießbrauchrecht und Wohnrecht. Vielen Dank fürs Aufklären, liebe Kim.
2: Sehr gerne.
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1: Ich bin Dirk Zeitler. Angesichts der durch den Iran-Krieg verursachten Energiekrise will die Europäische Kommission die Schuldenregeln der EU weiter lockern. Nach einem Vorschlag der Brüsseler Behörde sollen künftig höhere Schulden auch für Investitionen in die Energiewende erlaubt sein.
2: Der Vorschlag der Kommission lautet vereinfacht etwa so. Seit vergangenem Jahr dürfen EU-Länder ja über 4 Jahre hinweg zusätzlich 1,5% des Bruttoinlandsprodukts für Verteidigung ausgeben. Aber künftig könnte erlaubt sein, davon 0,3 Prozentpunkte nicht für Militär, sondern für die Energiewende auszugeben. Vor allem Italien hatte für die Umwelt eine Sonderregelung sowie für die Rüstung gefordert. Aus Brüssel, Dieter Ebeling.
1: Die Ukraine hat in der Nacht mehrere russische Regionen angegriffen, darunter auch die Millionenstadt St. Petersburg. Und das vor Beginn eines wichtigen internationalen Wirtschaftsforums. Die russischen Behörden bestätigten Schäden an Infrastrukturanlagen.
3: Das Bild eines starken Russlands, welches der Kreml mit dem Wirtschaftsforum in Petersburg vermitteln wollte, haben die ukrainischen Drohnen zerstört. Die Rauchschwaden sind bis ins Stadtzentrum zu sehen und überschatten auch das festlich inszenierte Forum. Eingeschlagen haben die Drohnen Medienberichten nach im Ölterminal und in einer Flottenbasis. Der Kreml reagierte erbost. Solche Angriffe seien der Grund, warum der Krieg geführt werde, sagte Putins Sprecher Peskow. Dabei ließ er unerwähnt, dass der Kreml-Chef Putin selbst den Krieg begonnen hatte. Aus Moskau, André Berlin.
1: Gegen die Milliardensparpläne der Bundesregierung bei den Gesundheitsausgaben formiert sich wachsender Widerstand. Wenn der Gesetzentwurf in der nächsten Woche erstmals in den Bundesrat kommt, liegen zahlreiche Kritikpunkte von Ausschüssen der Länderkammer vor. Gefordert wird die Streichung mehrerer Ausgabenbremsen bei Kliniken, Praxen, Apotheken und Pharmabranche. Der Hausärzteverband macht mit einer Protestaktion mobil. Der hessische Verfassungsschutz darf den AfD-Landesverband als rechtsextremen Verdachtsfall einstufen und beobachten. Das hat das Verwaltungsgericht Wiesbaden im Hauptsacheverfahren entschieden. Das Landesamt für Verfassungsschutz hatte die hessische AfD 2022 als rechtsextremen Verdachtsfall eingestuft und mit der Beobachtung begonnen. Die Partei hatte gegen ihre Einstufung geklagt.
4: Vielen Dank für die Weltnachrichten. Weitere Lokalnachrichten gibt's in einer halben Stunde. Wir schauen um kurz nach 18 Uhr raus aufs Wetter im Antenne Mainzland. 20 Grad messen wir hier vom City-Studio. Die Werte, die halten sich noch so 2-3 Stündchen, dann sinken sie in der Nacht immer weiter runter bis zu 15 Grad. Es bleibt eher bewölkt, stellenweise könnten wir noch Glück haben jetzt am Abend, da schaut nochmal kurz die Sonne raus. Und dann morgen am Feiertag, frohen Leichnam, am Donnerstag, da wird es ein bisschen kühler im Vergleich zu den letzten Tagen. 19 Grad erreichen wir maximal in der Spitze und es bleibt eher bewölkt und vor allem am Nachmittag sind einige Regenschauer erwartet.
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4: Wir blicken auf die aktuelle Verkehrslage um 18 Uhr und 4 Minuten auf der A60 Rüsselsheim Richtung Wingen zwischen Mainz-Weisenau und Mainz-Finden der Saarstraße. 5 Kilometer stockender Verkehr, ihr braucht 10 Minuten länger. Auf der A60 Mainz Richtung Rüsselsheim zwischen Mainz-Weisenau und Rüsselsheim-Königstetten. 7 Kilometer Stau, ihr braucht im Minimum 22 Minuten länger an Zeit. Dann schauen wir auf die A643 Mainz Richtung Wiesbaden zwischen dem Dreieck Mainz und Wiesbaden-Eppelallee. 4 Kilometer Stau, 10 Minuten Zeitverlust. Wir blicken nochmal auf die A643, dieses Mal Wiesbaden Richtung Mainz zwischen Wiesbaden-Dotzheim und dem Dreieck Mainz. 3 Kilometer Stau, 15 Minuten Zeitverlust. Wir gucken auf die A66 Wiesbaden Richtung Frankfurt zwischen Wiesbaden-Biebrich und dem Wiesbadener Kreuz. 6 Kilometer stockender Verkehr, 10 Minuten Zeitverlust. Auf der A66 Frankfurt Richtung Wiesbaden zwischen der Wiesbaden-Mainzer Straße und Wiesbaden-Frauenstein 2 Kilometer Stau, 16 Minuten Zeitverlust. Dann gucken wir mal in die Mainzer City, vor allem auf die Theodor-Heuss-Brücke. Wenn ihr rüber nach Mainz-Kassel oder zu uns in die Mainzer Altstadt wollt, solltet ihr mal 5 bis 10 Minütchen mehr einplanen, ebenso auf der Bölke-Straße in Mainz-Kassel und auch auf der Kostheimer Landstraße und Darmstädter Landstraße braucht ihr aktuell 5 bis 10 Minuten mehr an Zeit. Ich wünsche euch weiterhin eine gute und sichere Autofahrt. Kommt alle gut und sicher in eure Mittwoch-Feierabend. Lasst euch nicht blitzen, in Laubenheim steht ein mobiler Blitzer. Auf der Oppenheimer Straße Richtung Innenstadt wird geblitzt, gegenüber vom Bäcker 30 hier erlaubt. Auf der Rheinallee findet ihr einen Enforcement-Blitzer. Kurz vorm Mombacher Kreisel wird geblitzt, 50 sind hier maximal erlaubt, dank an den Bode aus der Oberstadt. Und dann gibt es noch zwei Enforcement-Blitzer auf der A60. Einmal Mainz Richtung Rüsselsheim, noch vor der Weisenauer Brücke wird geblitzt, und einmal Mainz Richtung Bingen, kurz vor der Abfahrt Heidesheim. Jeweils sind nur 100 erlaubt. Wenn ihr noch einen weiteren Blitzer seht, dann klingelt doch gerne durch auf der Mainz 304 3441.
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4: Schön, dass ihr mit am Start seid. Wir haben 18 Uhr und 6 Minuten. Gleich warten die Veranstaltungstipps auf euch. Falls ihr noch einen coolen Tipp braucht, was ihr heute Abend machen könnt, bleibt dran. Hört ihr direkt nach Jennifer Lopez mit Ain't Your Mama. Wir beginnen aber mit Gracie Empress mit Hit the Wall.
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0: Ich wünsche euch einen wunderbaren Mittwoch. Morgen ist Feiertag und das ist Grund genug, heute Abend noch was Schönes zu unternehmen.
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0: Ja, heute Abend gibt's Jazz für zu Hause. Um 19 Uhr startet das Livestream-Konzert der Reihe und wir sind live mit dem Duo It Takes Two. Sängerin Sandrine Lisken und Gitarrist Jonas Maurer präsentieren bekannte und weniger bekannte Standards des traditionellen Jazz. Kennengelernt haben sich die beiden an der Hochschule für Musik Saar. Inzwischen stehen sie gemeinsam als Duo auf der Bühne. Das Konzert wird live aus dem Tonstudio auf dem Mainzer Campus übertragen und von Studierenden der Hochschule für Musik Mainz produziert. Wer einen entspannten musikalischen Abend von zu Hause aus verbringen möchte, kann also ganz bequem online mit dabei sein. Und ihr könnt eure eigene Musik in der Kakadu-Bar spielen. Dazu bietet sich heute Abend um 20 Uhr die Möglichkeit. Euch wird eine eigene Backline zur Verfügung gestellt. Eure eigene Gitarre oder weitere Instrumente müsst ihr selber mitbringen. Das Ganze soll aber kein Wettbewerb sein, sondern es geht einfach ums gemeinsame Musizieren. Deshalb denkt auch an Lyric Sheets, damit ihr euch spontan zu gemeinsamen Performances zusammenfinden könnt. Egal welche Musikrichtung. Ob Cover, eigenes oder spontaner Jam oder einfach zum Zuhören. Ihr seid alle herzlich willkommen. Kommt doch einfach vorbei. Und wir werfen noch einen Blick auf morgen. Im Lennebergwald wird an Fronleichnam ab 17 Uhr ein traditioneller Kohlenmeiler entzündet. Ihr könnt dabei erleben, wie historische Köhlerei funktioniert. Eine Handwerkstradition, die im Lennebergwald schon im Mittelalter betrieben wurde. Für Familien gibt es außerdem ein passendes Rahmenprogramm mit Malaktion für Kinder. Dazu werden frisch gegrillte Wildbratwürstchen und Getränke zu familienfreundlichen Preisen angeboten. Ein schöner Ausflugstipp also für alle, die Natur und regionale Tradition erleben möchten. Egal für was ihr euch entscheidet, ich wünsche euch jetzt erstmal einen wunderbaren Mittwoch.

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1: Wer einem stolzen Kater Vertrauen schenken möchte, für den haben wir jetzt einen ganz besonderen Schützling. Zeus ist ein kastrierter Langhaarmix, im Juni 2012 geboren und damit ein älterer Herr, der den Trubel des Lebens längst hinter sich gelassen hat. Zeus ist der geborene Wellnesspartner, denn der Kater möchte am liebsten eigentlich nur drei Dinge. Ein bisschen Ruhe, ganz viel Gemütlichkeit und Menschen, die ihn einfach so nehmen, wie er ist. Wenn das Eis erstmal geschmolzen ist, zeigt Zeus, was für ein absolut treuer, verschmuster und anhänglicher Gefährte er ist. Der Senior ist aber definitiv kein Anfängertier, sondern ein kuscheliger Kater mit Charakter. Er weiß ganz genau, was er will und kommuniziert auch sehr deutlich, wenn er lieber allein gelassen werden möchte. Besonders deutlich wird das auch beim Tierarzt, denn Arztbesuche gehören definitiv nicht zu Zeus' Lieblingsbeschäftigung. Kinder oder andere Haustiere vertragen sich mit Zeus auch eher weniger. Für sein neues Zuhause sucht er eine entspannte und katzenerfahrene Umgebung ohne Kinder. Und gerne mit einem gesicherten Balkon. Die kleine Schnuppernase liebt es nämlich, seine Nase in den Wind zu halten. Wenn ihr dem stolzen Senior eine Chance geben möchtet, dann meldet euch gerne beim Tierheim Mainz. Für ein Foto schaut gerne auf unserer Instagram-Seite vorbei. Dort wartet Zeus schon auf euch.
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1: Im Studio Robert Schäfer. Die Feuerwehr Mainz war heute in der Malakoff-Passage im Einsatz. In der Tiefgarage der Rheinstraße 4 war ein PKW in Brand geraten. Es ist lange zu starker Rauchentwicklung gekommen, das Gebäude wurde vorsorglich evakuiert. Das Feuer wurde inzwischen gelöscht, auch die restlichen Maßnahmen der Feuerwehr wurden beendet. In der Umgebung ist es zu erheblichen Verkehrsbehinderungen gekommen, auch der öffentliche Nahverkehr war eingeschränkt. Mittlerweile sind die Sperrungen der Rheinstraße und der Tiefgarage wieder aufgehoben, es wurde niemand verletzt. Zum heutigen Weltfahrradtag laden Mainz und Wiesbaden zu einer gemeinsamen Feierabend-Radtour ein. Die Aktion steht im Zeichen des Stadtradelns. Radfahrer starten um 17 Uhr am Hauptbahnhof in Wiesbaden und Mainz-Kastell ab dem Rheinufer. Beide Touren treffen sich an der Schiersteiner Brücke, um gemeinsam nach Mainz zu fahren. Über Mombach und die Neustadt geht es dann wieder über die Theodor-Heuss-Brücke zum Kransand. Die Tour endet mit einer Fahrradparty. Ziel der Aktion ist es, für das Fahrrad als umweltfreundliches Verkehrsmittel zu werben und möglichst viele Menschen zum Mitmachen beim Stadtradeln zu motivieren. Die traditionsreiche Mainzer Kleppergarde hat gestern gemeinsam mit dem Kinderschutzbund im Mainzer Fastnachtsmuseum ein neues Konzept zum Schutz von Kindern und Jugendlichen vorgestellt. Als Inklusionsgarde will der Verein damit eine Vorreiterrolle einnehmen und sichere Räume für alle garantieren. Dazu der Präsident der Mainzer Kleppergarde, Dirk Kuchenbuch.
2: Das ist ein Schutzkonzept, das grundsätzlich um Kinder und Jugendliche sich dreht. Und für uns ist es kein Pflichtprogramm und auch keine reine Formalität, sondern auch Ausdruck unserer Haltung. Das geht um sexuelle, aber auch verbale Übergriffe, Machtübergriffe. Wichtig ist, dass die Kinder und auch die Jugendlichen wissen, dass sie eine Obhut haben, wo sie hingehen können, wenn sowas eintritt.
1: Das Konzept der Inklusionsgarde setzt auf klare Verhaltensregeln und Schulungen für alle Beteiligten, um jegliche Form von Gewalt im Vereinsleben konsequent zu verhindern. Die Verantwortlichen hoffen, dass nun auch andere Fastnachtsvereine dem Beispiel folgen. Nach einem Wasserrohrbruch ist die Ostrhein-Unterführung aktuell gesperrt. Das haben die Mainzer Netze mitgeteilt. Durch austretendes Wasser wurde gestern der Wasserrohrbruch im Bereich der Kreuzung der Ostrhein-Unterführung und Kaiser-Wilhelm-Ring bemerkt. Der Schaden konnte behoben werden, die genaue Schadensursache soll in den kommenden Tagen geklärt werden. Eventuell muss ein Teilstück des Rohrs ersetzt werden, so die Mainzer Netze. Die Ostrhein-Unterführung ist aktuell für den Verkehr gesperrt. Die Strecke über den Kaiser-Wilhelm-Ring in Richtung Hauptbahnhof ist frei. Ein 59-Jähriger hat gestern die Mainzer Polizei auf Trab gehalten. Bürgerinnen und Bürger haben mehrfach einen stark alkoholisierten Mann gemeldet, der auf den Straßen unterwegs war und sie auch zeitweise als Liegefläche genutzt hat. Das hat die Polizei mitgeteilt. Die Einsatzkräfte haben den Mann angetroffen und ihm erklärt, dass Fahrbahnen für Fahrzeuge gedacht sind. Auch wenn sich der 59-Jährige einseitig gezeigt hat, hat das nicht lange angehalten. Im weiteren Verlauf hat er sich wieder mehrfach auf die Straße gelegt. Mehrere Verkehrsteilnehmer mussten abbremsen und ausweichen. Da alle Hinweise auf die Gefahren erfolglos geblieben sind, konnte der Mann seinen Rausch im Polizeigewahrsam ausschlafen.
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3: Wir blicken raus aufs Wetterchen im Antenne Mainzland um 18 Uhr und 33 Minuten. Hier ist ein bisschen bewölkt. Wir messen 20 Grad vorm City-Studio und die Werte, die purzeln in der Nacht runter bis zu 15 Grad. Morgen am Feiertag ist es nicht ganz so sonnig. Es wird tatsächlich eher regnen bei Werten bis zu 19 Grad. Am Morgen bis zum Mittag hin soll es noch trocken bleiben. So circa ab 14 Uhr kommt dann das erste Regengebiet auf uns zu.
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3: Ihr lieben Autofahrer im Antenne Mainzland, der Blick geht auf die aktuelle Verkehrslage um 18 Uhr und 34 Minuten. Da habe ich noch eine kleine Meldung von der A60 Rüsselsheim Richtung Mainz zwischen Mainz-Weisenau und dem Kreuz Mainz-Süd. 2 Kilometer Stau, plant hier 5 Minütchen mehr ein. Auf der A60 Mainz Richtung Rüsselsheim zwischen Mainz-Laubenheim und Bischofsheim 3 Kilometer Stau. Hier braucht ihr 7 Minuten länger. Dann schauen wir auf die A643 Mainz Richtung Wiesbaden zwischen dem Dreieck Mainz und Wiesbaden-Eppelallee. Hier noch 4 Kilometer Stau, ihr braucht circa 11 Minuten länger. Und dann schauen wir auch noch mal auf die A643.

0: Wiesbaden Richtung Mainz zwischen Wiesbaden-Dotzheim und Mainz-Mombach 1 Kilometer Stau. 5 Minütchen braucht ihr hier noch länger. Auf der A66 Frankfurt Richtung Wiesbaden zwischen Wiesbaden-Biebrich und Wiesbaden-Frauenstein 2 Kilometer Stau. 10 Minuten Zeitverlust. Sonst sieht es relativ gut aus. Ich wünsche euch weiterhin eine gute und sichere Autofahrt. Lasst euch aber auch nicht auf dem Weg in den Feierabend blitzen, denn Blitzerchen, die stehen auch noch hier im Antenne Mainzland. Wir haben einen mobilen Blitzer. So, jetzt ist mir mein Blitzerdokument abhanden gekommen. Das ist ja richtig gemein. So, jetzt müsst ihr noch einen Moment Geduld haben. Hier ist es doch. Einen mobilen Blitzer haben wir in Laubenheim. Auf der Oppenheimer Straße stehen, Richtung Innenstadt. Gegenüber vom Bäcker wird geblitzt. 30 sind hier maximal erlaubt. Danke an den Thomas aus 30 fürs Melden. Dann haben wir noch einen Enforcement-Blitzer auf der Rheinallee stehen, kurz vorm Mombach Kreisel auf der rechten Straßenseite stehen. Obacht, hier sind maximal 50 erlaubt. Danke an den Bodo aus der Oberstadt. Und 2 Enforcement-Blitzer findet ihr nach wie vor auf der A60. Ein davon Mainz Richtung Rüsselsheim, noch vor der Weisenauer Brücke wird geblitzt. Hier sind 100 erlaubt. Und den zweiten auf der A60 Mainz Richtung Bingen, kurz vor der Abfahrt Heidesheim. Hier sind ebenso nur 100 erlaubt. Wenn ihr noch einen weiteren Blitzer seht, dann klingelt doch gerne durch auf der Mainz 304 3441.
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0: Schön, dass ihr mit am Start seid. Ja, morgen ist Feiertag. Die meisten von euch werden frei haben, aber es gibt auch ganz, ganz viele Jobs und Menschen da draußen, die am Feiertag für uns arbeiten. Und an der Stelle möchte ich mich schon mal bedanken, dass ihr für uns da seid, an die Rettungskräfte, an alle Leute, die in Krankenhäusern oder Pflegestellen arbeiten, dass ihr alle für uns da draußen da seid. Und ja, wir wünschen euch trotz Feiertag und dass ihr vielleicht arbeiten müsst, einen wunderschönen Tag und dass ihr dann auch ganz bald eure verdiente Pause bekommt. Und hier geht's weiter mit dem Supermix auf Antenne Mainz, der in Greatest Hits und das Beste von heute.
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Es ist kurz vor 19 Uhr und ich verabschiede mich. Schön, dass ihr mit dabei wart hier bei mir auf Antenne Mainz. Und hier geht's gleich weiter mit der 90er-Show. Das wird richtig, richtig schön, verdammt.

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1: Ich bin Dirk Zettler. Gegen die Milliardensparpläne der Bundesregierung bei den Gesundheitsausgaben formiert sich wachsender Widerstand. Wenn der Gesetzentwurf von Ministerin Wagen in der nächsten Woche erstmals in den Bundesrat kommt, liegen zahlreiche Kritikpunkte von Ausschüssen der Länderkammer vor. Gefordert wird die Streichung mehrerer Ausgabenbremsen bei Kliniken, Praxen, Apotheken und Pharmabranche. Außerdem macht der Hausärzteverband mit einer Protestaktion mobil. Angesichts der durch den Iran-Krieg verursachten Energiekrise will die Europäische Kommission die Schuldenregeln der EU weiter lockern. Nach einem Vorschlag der Brüsseler Behörde sollen künftig höhere Schulden auch für Investitionen in die Energiewende erlaubt sein.
2: Der Vorschlag der Kommission lautet vereinfacht etwa so. Seit vergangenem Jahr dürfen EU-Länder ja über 4 Jahre hinweg zusätzlich 1,5% des Bruttoinlandsprodukts für Verteidigung ausgeben. Aber künftig könnte erlaubt sein, davon 0,3 Prozentpunkte nicht für Militär, sondern für die Energiewende auszugeben. Vor allem Italien hatte für die Umwelt eine Sonderregelung sowie für die Rüstung gefordert. Aus Brüssel, Dieter Ebeling.
1: Die Gewerkschaft Verdi ruft in den laufenden Tarifverhandlungen im Handel erneut zu bundesweiten Schwanstreiks auf. Betroffen seien morgen und übermorgen Betriebe und Unternehmen im Einzel- sowie im Groß- und Außenhandel in allen Bundesländern, wie die Gewerkschaft mitteilte.
3: Eine bodenlose Frechheit nennt die Gewerkschaft die Tarifangebote, die die Arbeitgeber zuletzt vorgelegt hatten. Verdi fordert 7% mehr Lohn. Die Arbeitgeber hatten in einigen Bundesländern 3,5% angeboten in 2 Schritten. Denn der Handelsverband Deutschland sieht angesichts der schwächelnden Konjunktur kaum Spielraum für Lohnerhöhungen. Die Gewerkschaft will jetzt mit der 2. Streikankündigung Druck für mehr Geld machen. Wo und wie genau die Streiks für die Verbraucher spürbar wären, ist noch nicht klar. Thomas Thonfeld, Nachrichtenredaktion.
1: Am helllichten Tag sind in einer Einkaufsstraße mitten in Westerland auf der Insel Sylt mindestens 3 Schüsse auf einen Barbershop abgegeben worden. Verletzt wurde bei dem Vorfall ersten Erkenntnissen zufolge niemand, wie ein Polizeisprecher sagte. Ein Mann, der eine scharfe Schusswaffe bei sich trug, wurde festgenommen. Eine weitere Person sei flüchtig. Der Bereich rund um den Tatort wurde von der Polizei abgesperrt.
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5: Heute wird's ganz groß. Ich begrüße euch zu einer Show, die keine Schublade kennt. Heute gibt's die 90er in all ihren Facetten hier zu hören. Mal laut, mal leise und immer echt. Und wer das Jahrzehnt erlebt hat, der weiß, kein Song klang wie der andere. Aber alle klangen definitiv nach den 90ern. Jetzt geht's los, ihr Lieben.
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1: Schön, dass ihr dabei seid, ihr Lieben. Die 90er haben in unserer Erinnerung ja für so viele besondere und außergewöhnliche Momente gesorgt. Und einer davon war sicherlich der, in dem aus fünf Jungs plötzlich Take That, die Boyband der 90er, wurde. Could It Be Magic? Das war ihr großer Durchbruch. Der Song, eine Mischung aus Barry Manilow-Cover und britischem Charme. Und wenn ihr genau hinhört, der junge Typ mit der leicht souligen Stimme im Refrain, aber auch in den Strophen, das ist kein geringerer als Robbie Williams. Er übernahm den Leadpart und klang dabei noch herrlich jung. Fast ein bisschen unschuldig, kann man sagen. Heute ist Robbie auf jeden Fall ein Superstar. Take That, Popgeschichte, aber dieser Song bringt uns zurück in eine Zeit von Bravo-Posts, Discman und ersten Schwärmereien. Magischer Sound hier in der 90er-Show.

Ihr Lieben, ihr hört die 90er-Show auf eurem Lieblingssender und jetzt auch mit einem Song, der als Cover zum Kult wurde. Noch viel größer als das Original. Nothing Compares to You von Sinéad O'Connor. Ursprünglich wurde der Song nämlich bereits Mitte der 80er von Weltstar Prince geschrieben und an seine Band The Family weitergegeben. Die Nummer kam 1985 raus und klang so hier. Auch nicht schlecht, aber erst 1990 durch Sinéad O'Connor wurde der Song zum Welthit in über 14 Ländern auf Platz 1 der Charts. Das zur damaligen Zeit produzierte Musikvideo wurde ikonisch. Nahaufnahmen von Sinéad, ein einziger Tränentropfen im Gesicht und eine Stimme, so verletzlich und kraftvoll zugleich. Die Träne übrigens war real. Sie entstand beim Erinnern an ihre Mutter, die Sinéad als Jugendliche verloren hatte und tauchte einfach so in dem Take auf. Keiner wusste vorher, dass sie weinen würde und das war auch nicht geplant. Nothing Compares to You von Sinéad O'Connor, ein Abschiedslied, unvergessen gemacht durch die Emotionen ihrer Stimme, die alles gesagt hat, ohne einen einzigen Ton zu verbergen. Einfach großartig.

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2: Schön, dass ihr dabei seid. Gemeinsam feiern wir die 90er hier in dieser Show. Hier gibt's kein Genre, hier gibt's kein Limit und keine Klischees. Nur die größten Songs eines Jahrzehnts, das uns alle geprägt hat. Wir feiern die ganze Bandbreite der 90er hier in der Show. Und ihr seid mittendrin statt nur dabei.
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So viele 90er-Hits, alle in einer Show. Schön, dass ihr dabei seid, ihr Lieben, mit eurem Lieblingsradiosender. Und jetzt mal die Frage, wer hat eigentlich entschieden, dass Herzschmerz

Gracioso featuring Marvin haben nämlich mit Tell Me Why den perfekten Sound für gebrochene Herzen auf der Tanzfläche geliefert. Zum Heulen schön und trotzdem total tanzbar, die Nummer. Das italienische DJ-Trio vermischt Eurodance-Vibe mit dramatischer Stimme und ordentlich Druck. Ein Song, der nach richtig typischem 90er-Sound klingt. Und bestimmt habt ihr auch direkt diesen einen 90er-Flashback. Mit Neonbändern, Buffalo-Schuhen, Klebetattoos und Leuchtstäbchen. Tell me.

Gemeinsam feiern wir die 90er hier in der Show und stellt euch jetzt mal vor, ihr seid einer der größten Popstars dieser Welt und ihr wollt genau das nicht mehr sein. So ging es ihm, denn George Michael hat mit Freedom in den 90ern ein bewusstes Zeichen gesetzt. Weg vom Teenie-Idol hin zum Künstler mit Haltung. Statt sich selbst im Video zu zeigen, ließ er die berühmtesten Supermodels der 90er ran. Naomi Campbell, Cindy Crawford, Linda Evangelista und Co. Sie performten nur für ihn. Ein eleganter Mittelfinger an das Musikbusiness und gleichzeitig einer der stilvollsten Popsongs der Ära. George Michael war eben mehr als nur der hübsche Typ von Wham. Und das hat er uns in den 90ern allen gezeigt.

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2: Ich bin Dirk Zeitler. Deutschland ist mit seiner Kandidatur für einen Sitz im mächtigen Sicherheitsrat der Vereinten Nationen bereits im ersten Wahlgang gescheitert. Bei der Wahl in New York unterlag die Bundesrepublik Portugal und Österreich, wie die Präsidentin der UN-Generalversammlung Baerbock mitteilte.
3: Das Scheitern ist eine herbe Niederlage. Die Kandidatur stand von Beginn an auf wackeligen Beinen. Dennoch war man unter Diplomaten zuversichtlich, dass der zweitwichtigste Geldgeber einziehen wird. Was die Staaten dazu bewogen hat, gegen Deutschland zu stimmen, kann man nur vermuten. Viele sehen aber etwa die teilweise zögerliche Verurteilung der Aktionen Israels oder der USA im Iran oder in Venezuela kritisch. Deutschland hat zudem vergleichsweise spät seine Kandidatur angekündigt. Aus New York, Anne Pollmann.
2: Gegen die Milliardensparpläne der Bundesregierung bei den Gesundheitsausgaben formiert sich wachsender Widerstand. Wenn der Gesetzentwurf von Ministerin Wagen in der nächsten Woche erstmals in den Bundesrat kommt, liegen zahlreiche Kritikpunkte von Ausschüssen der Länderkammer vor. Gefordert wird die Streichung mehrerer Ausgabenbremsen bei Kliniken, Praxen, Apotheken und Pharmabranche. Außerdem macht der Hausärzteverband mit einer Protestaktion mobil. Die Gewerkschaft Verdi ruft in den laufenden Tarifverhandlungen im Handel erneut zu bundesweiten Warnstreiks auf. Betroffen seien morgen und übermorgen Betriebe und Unternehmen im Einzel- sowie im Groß- und Außenhandel in allen Bundesländern, wie die Gewerkschaft mitteilte.
4: Eine bodenlose Frechheit nennt die Gewerkschaft die Tarifangebote, die die Arbeitgeber zuletzt vorgelegt hatten. Verdi fordert 7% mehr Lohn. Die Arbeitgeber hatten in einigen Bundesländern 3,5% angeboten in zwei Schritten. Denn der Handelsverband Deutschland sieht angesichts der schwächelnden Konjunktur kaum Spielraum für Lohnerhöhungen. Die Gewerkschaft will jetzt mit der zweiten Streikankündigung Druck für mehr Geld machen. Wo und wie genau die Streiks für die Verbraucher spürbar wären, ist noch nicht klar. Thomas Thonfeld, Nachrichtenredaktion.
2: Zum Sport. Bundesliga-Absteiger VfL Wolfsburg hat Tobias Strobel als neuen Trainer verpflichtet. Die 38 Jahre alte Überraschungslösung kommt gegen Zahlung einer Ablösesumme vom SC Verl. Strobel erhält bei den Niedersachsen einen Vertrag bis Sommer 2028. Den westfälischen Club Verl hatte Strobel in der vergangenen Saison auf Platz 6 der dritten Fußballliga geführt.
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6: Wir sind drin in Stunde 2 unserer 90er-Show und feiern die Soundtracks, in denen Erinnerungen stecken. Die 90er, eine goldene Zeit für Musik, die hängen bleibt. Wir drehen die Zeit ein bisschen zurück und lassen heute in dieser Sendung auf jeden Fall mal die Hits sprechen. Ob Gänsehaut oder Hüftschwung, hier kommt der Soundtrack eurer besten Jahre.
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Die 90er hatten ja ganz viele großartige Sommerhits zu bieten, aber auch Sommerhits, die zwar welche sind, leider nur mäßigen Erfolg hatten, aber trotzdem total gute Laune machen. Der Songs ist, wie ich persönlich finde, diese Nummer hier. Get Up von Captain Jack aus dem Jahre 1999. Mit dem Captain Jack-Produzenten Udo Niebergall aus Wiesbaden höchstpersönlich habe ich mich mal über diese Nummer unterhalten. Und der sagte, das war damals so eine gute Laune-Nummer. Und dann war da ja auch noch die Chance, das Ganze in der Samstagabendshow, nämlich in der Sommerausgabe von Wetten, das auf Mallorca zu präsentieren. Eine Riesenchance, einem Millionenpublikum zu zeigen, dass es uns immer noch gibt. Auch wenn die 90er ja fast schon zu Ende waren. Ja, und ich finde, selbst wenn das Ganze so kurz vor Millennium passiert ist, muss sich keiner schämen für die Nummer. Ganz im Gegenteil. Vorlage für diesen Captain Jack Sommerhit war übrigens kein geringerer als das Original von France Gall aus den 60ern. Zwei

Abanda hieß der Song damals und 1999 dann Get Up von Captain Jack zusammen mit den Gypsy Kings. Jetzt für euch auf Antenne Mainz.

0: Ihr hört die 90er Show hier auf eurem Lieblingssender, natürlich auch mit den Ärzten.
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0: Ja, und das Ding ist so ein zweischneidiges Schwert. Es gibt nämlich Ärzte-Songs, die provozieren, und es gibt Ärzte-Songs, die berühren. Mach die Augen zu ist genau so einer. Melancholisch, ehrlich, verletzlich. Farin Urlaub singt hier übers Schlussmachen, aber ohne Schreien, ohne Wut, sondern fast schon zärtlich. Mit der Bitte, mach die Augen zu und küss mich noch ein letztes Mal. 1993 war das, und obwohl die Ärzte eigentlich eher für Krawall und Spaß bekannt sind, zeigen sie hier, wie viel Herz sie haben und wie ein Song wehtun kann. Auf die schönste Art.

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2: In dieser Sendung feiern wir das, was immer bleibt, die Musik. Denn manche Songs, die altern nie, sie wachsen mit uns. Und genau solche Songs haben die 90er uns geschenkt. Und jetzt feiern wir sie, ehrlich, direkt und ohne doppelten Boden. Ihr Lieben, schön, dass ihr dabei seid in der 90er-Show.
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wenn wir Barbie Girl Somewhere Over the Rainbow den Mambo Number 5 tanzt, dann hörst du die 90er Show auf Antenne Mainz. 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

Schön, dass ihr dabei seid, liebe Fans der 90er. Jetzt wird's wild hier bei uns mit Roxette. Und ihrem 90er-Hit Sleeping in My Car. 1994 kam die Nummer raus und raste durch die Charts wie ein sportlicher Roadtrip. Marie Fredriksson und Per Gessle hatten eh schon die 80er im Sturm erobert, aber dieser Track hier beweist, auch die 90er waren ihr Jahrzehnt. Rockiger, direkter und etwas rotziger als sonst und Hand aufs Herz, man weiß genau, worum es geht. Denn wer Sleeping in My Car singt, will ganz bestimmt nicht schlafen. Und genau das macht den Song so herrlich ungezähmt. Ein bisschen wie ein Teenager mit Führerschein, nachts irgendwo auf einem Feldweg und die Welt gehört nur euch zwei. Übrigens, der Song war Teil ihres Albums Crash Boom Bang, das weltweit riesige Erfolge feierte. Und jetzt Fenster runter, Radio aufgedreht und ganz egal, ob du heute Abend wirklich in deinem Auto pennst, hier kommt Sleeping in My Car von Roxette. Und ja, es darf auch geknutscht werden.

Nonstop 90er Hits hier auf Antenne Mainz und auch Sängerlegende Freddie Mercury ist Teil unserer 90er Show mit einem Song, der eigentlich erst nach seinem Tod richtig erfolgreich wurde, Living on My Own. Yeah. 1993 war es nämlich, da hat der Song mit einem Remix noch einmal die Charts erobert. 2 Jahre nach dem Tod des Sängers. Zuvor war der Titel im Jahre 1985 auf Freddie Mercurys Album Mr. Bad Guy erschienen. Freddie hatte den Song selbst geschrieben. Lustiger Nebenaspekt zum Album übrigens noch, Freddie Mercury widmete Mr. Bad Guy seiner Katze und allen Katzenbesitzern sowie Liebhabern auf der ganzen Welt. Ja, und auch in den Hitlisten, da schnurrte diese 1993er Version buchstäblich wie ein Kätzchen. Schoss nämlich in Great Britain auf Platz 1 der Singlecharts, bei uns in Deutschland auf Platz 2. Bis heute ist die Nummer ein echter Ohrwurm- und Partyhit. Freddie Mercury mit Living on My Own hier in unserer 90er-Show Verdammt, ich lieb sie auf Antenne Mainz.

Ihr Lieben, das war sie mal wieder, die 90er-Show auf Antenne Mainz. Und es hat auch in dieser Woche wieder Spaß gemacht wie Bolle. Das könnt ihr mir auf jeden Fall glauben. Und ich freue mich schon auf die nächste Woche, wenn es dann endlich wieder heißt, wir reisen zurück in die 90er. Also, seid schon mal gespannt, auf was wir uns in der nächsten Woche dann freuen dürfen. Ich wünsche euch bis dahin auf jeden Fall eine schöne Zeit. Sag jetzt an dieser Stelle, bis denne Antenne, lasst es euch gut gehen.

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1: Ich bin Dirk Zeitler. Deutschland ist mit seiner Kandidatur für einen Sitz im mächtigen Sicherheitsrat der Vereinten Nationen bereits im ersten Wahlgang gescheitert. Bei der Wahl in New York unterlag die Bundesrepublik Portugal und Österreich, wie die Präsidentin der UN-Generalversammlung Baerbock mitteilte. Für Bundeskanzler Merz und seinen Außenminister Wadefuhl bedeutet das Scheitern auch einen herben Rückschlag bei den Bemühungen, Deutschland stärker als in den vergangenen Jahren als wichtigen Akteur auf der internationalen Bühne zu platzieren. Ein ukrainischer Drohnenschlag in St. Petersburg hat vor dem Wirtschaftsforum von Kremlchef Putin schwarzen Rauch über der sonnigen Millionenmetropole aufziehen lassen. Am frühen Morgen, als weitere Gäste für das bis Samstag angesetzte Großereignis eintrafen, gab es mehrere Stunden Drohnenalarm.
2: Das Bild eines starken Russlands, welches der Kreml mit dem Wirtschaftsforum in Petersburg vermitteln wollte, haben die ukrainischen Drohnen zerstört. Die Rauchschwaden sind bis ins Stadtzentrum zu sehen und überschatten auch das festlich inszenierte Forum. Eingeschlagen haben die Drohnen Medienberichten nach im Ölterminal und in einer Flottenbasis. Aus Moskau, André Berlin.
1: Die Gewerkschaft Verdi ruft in den laufenden Tarifverhandlungen im Handel erneut zu bundesweiten Warnstreiks auf. Betroffen seien morgen und übermorgen Betriebe und Unternehmen im Einzel- sowie im Groß- und Außenhandel in allen Bundesländern, wie die Gewerkschaft mitteilte.
3: Eine bodenlose Frechheit nennt die Gewerkschaft die Tarifangebote, die die Arbeitgeber zuletzt vorgelegt hatten. Verdi fordert 7% mehr Lohn. Die Arbeitgeber hatten in einigen Bundesländern 3,5% angeboten in zwei Schritten. Denn der Handelsverband Deutschland sieht angesichts der schwächelnden Konjunktur kaum Spielraum für Lohnerhöhungen. Die Gewerkschaft will jetzt mit der zweiten Streikankündigung Druck für mehr Geld machen. Wo und wie genau die Streiks für die Verbraucher spürbar wären, ist noch nicht klar. Thomas Thonfeld, Nachrichtenredaktion.
1: Zum Sport. Bundesliga-Absteiger VfL Wolfsburg hat Tobias Strobel als neuen Trainer verpflichtet. Die 38 Jahre alte Überraschungslösung kommt gegen Zahlung einer Ablösesumme vom SC Verl. Strobel erhält bei den Niedersachsen einen Vertrag bis Sommer 2028. Den westfälischen Club Verl hatte Strobel in der vergangenen Saison auf Platz 6 der dritten Liga geführt.
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1: Ich bin Dirk Zeitler. Deutschland ist mit seiner Kandidatur für einen Sitz im mächtigen Sicherheitsrat der Vereinten Nationen bereits im ersten Wahlgang gescheitert. Bei der Wahl in New York unterlag die Bundesrepublik Portugal und Österreich, wie die Präsidentin der UN-Generalversammlung Baerbock mitteilte. Außenminister Wadephul räumte danach ein.
2: Es ist klar, das Ergebnis ist eine echte Enttäuschung und es ist eine herbe Niederlage.
1: Für Kanzler Merz und seinen Außenminister bedeutet das Scheitern auch einen herben Rückschlag bei den Bemühungen, Deutschland stärker als in den vergangenen Jahren als wichtigen Akteur auf der internationalen Bühne zu platzieren. Ein ukrainischer Drohnenschlag in St. Petersburg hat vor dem Wirtschaftsforum von Kreml-Chef Putin schwarzen Rauch über der Millionenmetropole aufziehen lassen. Am frühen Morgen, als weitere Gäste für das bis Samstag angesetzte Großereignis eintrafen, gab es mehrere Stunden Drohnenalarm.
3: Das Bild eines starken Russlands, welches der Kreml mit dem Wirtschaftsforum in Petersburg vermitteln wollte, haben die ukrainischen Drohnen zerstört. Die Rauchschwaden sind bis ins Stadtzentrum zu sehen und überschatten auch das festlich inszenierte Forum. Eingeschlagen haben die Drohnen Medienberichten nach im Ölterminal und in einer Flottenbasis. Aus Moskau, André Berlin.
1: Mehr als ein Drittel der Menschen in Deutschland hat regelmäßig Schlafprobleme. Das zeigte eine Befragung des Robert-Koch-Instituts. Insgesamt schlafen die Menschen in Deutschland schlechter als noch vor etwa 15 Jahren. Als mögliche Gründe nennen die Experten unter anderem die gestiegene Smartphone-Nutzung sowie gesellschaftliche Krisen wie Pandemiefolgen, den Klimawandel und militärische Konflikte. Zum Sport. In der Diskussion um einen drohenden Zwangsabstieg für den TSV 1860 München bleibt es undurchsichtig. Der Drittligist musste heute bis um 17 Uhr für die Lizenz notwendige Finanzunterlagen beim DFB einreichen. Kurz danach gab es weder von den Löwen noch vom umstrittenen Investor Hasan Ismaik eine Mitteilung. Der DFB äußert sich zu diesem Zeitpunkt des Zulassungsverfahrens generell nicht zu den einzelnen Vereinen. Die Münchner mussten heute ihre Zahlungsfähigkeit nachweisen. Dem Vernehmen nach sollen 2,7 Millionen Euro für die Lizenz gefehlt haben.
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1: Ich bin Tine Klimach. Deutschland ist mit seiner Kandidatur für einen Sitz im mächtigen Sicherheitsrat der Vereinten Nationen bereits im ersten Wahlgang gescheitert. Bei der Wahl in New York unterlag die Bundesrepublik Portugal und Österreich, wie die Präsidentin der UN-Generalversammlung Annalena Baerbock mitteilte.
2: Das Scheitern ist eine herbe Niederlage. Die Kandidatur stand von Beginn an auf wackeligen Beinen. Dennoch war man unter Diplomaten zuversichtlich, dass der zweitwichtigste Geldgeber einziehen wird. Was die Staaten dazu bewogen hat, gegen Deutschland zu stimmen, kann man nur vermuten. Viele sehen aber etwa die teilweise zögerliche Verurteilung der Aktionen Israels oder der USA im Iran oder in Venezuela kritisch. Deutschland hat zudem vergleichsweise spät seine Kandidatur angekündigt. Aus New York, Anne Pollmann.
1: Die Unzufriedenheit der Menschen mit der Bundesregierung spiegelt auch eine aktuelle Umfrage wider. Nur 13% sehen die Wirtschaftslage aktuell positiv. So kritisch waren sie seit der Eurokrise Ende der 2000er Jahre nicht mehr. Das ergab der ARD-Deutschland-Trend. Die Wirtschaft hat die Migration demnach als größtes Problem in Deutschland abgelöst. 27% nennen die wirtschaftliche Lage als wichtigste Aufgabe für die Politik. Dahinter folgt der Themenbereich Zuwanderung. Auf Platz 3 werden soziale Ungerechtigkeit und Armut genannt. Die Gewerkschaft Verdi ruft in den laufenden Tarifverhandlungen im Handel erneut zu bundesweiten Warnstreiks auf. Betroffen seien Donnerstag und Freitag Betriebe und Unternehmen im Einzel- sowie im Groß- und Außenhandel in allen Bundesländern, wie die Gewerkschaft mitteilte.
3: Die Fronten im Tarifstreit sind weiter verhärtet. Deshalb will Verdi noch einmal den Druck erhöhen. Die letzten Angebote der Arbeitgeber in einigen Bundesländern nennt die Gewerkschaft schlicht unverschämt. Obwohl es den Handelskonzernen sehr gut gehe, sollten die Beschäftigten mit Lohnverlusten abgespeist werden. Was genau der Streikaufruf für die Kunden bedeutet, ist noch unklar. Der Handelsverband Deutschland geht aber davon aus, dass die Auswirkungen kaum zu merken sein werden. Aus Berlin, Thomas Brockt.
1: In Westerland auf der Insel Sylt sind am Vormittag mindestens 3 Schüsse auf einen Barbershop abgegeben worden. Verletzt wurde bei dem Vorfall niemand, wie ein Polizeisprecher sagte. Ein 23-jähriger Mann, der eine scharfe Schusswaffe bei sich trug, und ein Jugendlicher wurden festgenommen. Die Fahndungsmaßnahmen auf der Insel seien eingestellt worden, hieß es am Abend. Die Hintergründe der Tat sind noch unklar.
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